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1: Ich bin Katrin Müller. Alarmierende Details zum mutmaßlichen Stromsaboteur. Ermittler haben nach Angaben von NRW-Innenminister Reul im Wohnwagen des 48-Jährigen ein Notizbuch gefunden. Darin hatte der Mann handschriftlich mehr als 160 weitere Anschlagsziele vermerkt.
2: Es seien durch die Festnahme des Verdächtigen womöglich immer weitere Anschläge auf die Stromnetze verhindert worden, gibt sich der NRW-Innenminister überzeugt. Inzwischen wissen die Fahnder auch von 7 Lagern des Mannes. Bei einigen sei die Polizei bereits fündig geworden. Über 40 Abschussvorrichtungen für Raketen wurden in NRW, Brandenburg und Sachsen sichergestellt. Alles ziemlich professionell, sagt Reul. Auch wurden Substanzen zum Bau von Sprengsätzen entdeckt. In einem seiner Bekennerschreiben gibt der Mann den Kampf gegen die Stromerzeugung aus fossilen Brennstoffen als Motiv an. Tanja Wagner, Nachrichtenredaktion.
1: Bundesgesundheitsminister Linnemann strebt mehr Effizienz in der medizinischen Versorgung und der Pflege an. Es werde sehr viel Geld für Gesundheit ausgegeben. Man bekomme dafür an zu vielen Stellen aber nicht die Versorgung, die die Menschen zu Recht erwarten, sagte er in seiner ersten Rede als Ressortchef im Bundestag. Der Verband der Hausärztinnen und Hausärzte forderte von Linnemann dagegen schnelle Reformen zur Stabilisierung der hausärztlichen Versorgung. Die islamistischen Terroranschläge vom 11. September 2001 in den USA sind heute genau 25 Jahre her. Es gibt verschiedene Gedenkveranstaltungen. Der Tag hatte die Weltordnung in Frage gestellt.
3: In New York und an anderen Orten der USA wird heute den tausenden Opfern der Anschläge gedacht. Am Ground Zero, dort wo die Zwillingstürme einmal standen, sollen die Namen der Opfer verlesen werden. Am 11. September 2001 entführten Terroristen insgesamt 4 Flugzeuge. 2 davon flogen in die Türme des World Trade Centers in New York. Ein weiteres in das Pentagon nahe Washington. Ein 4. wurde von den Passagieren zum Absturz gebracht, die dadurch einen weiteren Anschlag vermieden. Aus New York, Anne Pollmann.
1: Zum Fußball. Nächster Auftaktsieg für den FC Bayern München in der Champions League. Die Münchner gewannen 5:0 gegen Bodø Glimt aus Norwegen. Niederlage dagegen für RB Leipzig. Die Sachsen unterlagen beim italienischen Debütanten Como 1907 deutlich mit 1:4.
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1: Ich bin Katrin Müller. Der Hausärztinnen- und Hausärzteverband warnt vor einem möglichen Zusammenbruch der Versorgung. Bundesgesundheitsminister Linnemann müsse umgehend handeln, fordert der Co-Vorsitzende Blumenthal Bayer in Berlin. Ihm zufolge gibt es viel Angst in den Praxen. Man sei durchgeschüttelt, die Situation unübersichtlich.
2: Wer hilft bei Schnupfen, Grippe und anderen Wehwehchen, wenn es den Hausarzt um die Ecke nicht mehr gibt? Schon jetzt ist die Versorgung in einigen Teilen Deutschlands stark unter Druck. Jeder Vierte gibt in einer Umfrage des Hausärzteverbands an, dass sich die Situation in den letzten 5 Jahren verschlechtert hat. Das dürften die Sparmaßnahmen der Bundesregierung nur noch verschärfen. Mehr als 60% der Mediziner erwarten längere Wartezeiten und weniger Zeit für ihre Patienten. Deshalb fordert der Verband vom Gesundheitsminister bessere Rahmenbedingungen und weniger Bürokratie. Tanja Wagner, Nachrichtenredaktion.
1: Im Osten der Schweiz sind bei einem Unfall eines niederländischen Reisebusses mehrere Menschen ums Leben gekommen. Weitere Personen wurden verletzt, wie die Polizei mitteilte. Der Unfall ereignete sich demnach im Kanton Graubünden. Rund 50 Menschen saßen wohl im Bus. Der krachte plötzlich gegen eine Leitplanke, kippte um und blieb auf der Seite liegen. Im Bundestag endet heute die erste Lesung der Haushaltspläne der Bundesregierung für das kommende Jahr. Unter anderem redet noch Arbeitsministerin Baas. Sie ist für die umstrittene Rentenreform zuständig. Nur einer von vielen Punkten, der von der Opposition kritisiert wird.
3: Als die Rentenkommission ihre Reformvorschläge vorgelegt hat, sagten Kanzler Merz und Arbeitsministerin Baas, genauso machen wir das, und zwar alles. Inzwischen stellt aber auch Baas etwa das geplante Aus der abschlagsfreien Rente nach 45 Beitragsjahren wieder in Frage. Würde die Regierung damit eingehen auf Bedenken der Bevölkerung, die sich im AfD-Sieg bei der Landtagswahl in Sachsen-Anhalt ausgedrückt haben, oder zeigen neue interne Diskussionen, dass Union und SPD nichts auf die Reihe bekommen? Darüber wird im Bundestag heute gestritten werden. Aus Berlin, Jan-Henna Reitze.
1: Zum Fußball. In der Champions League ist der FC Bayern erfolgreich in die Ligaphase gestartet. Gegen den norwegischen Verein Bodø/Glimt gewannen die Münchner in der heimischen Allianz Arena mit 5:0. RB Leipzig dagegen hat sein Auswärtsspiel gegen Como 1907 mit 1:4 verloren.
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1: Ich bin Katrin Müller. Alarmierende Details zum mutmaßlichen Stromsaboteur. Ermittler haben nach Angaben von NRW-Innenminister Reul im Wohnwagen des 48-Jährigen ein Notizbuch gefunden. Darin hatte der Mann handschriftlich mehr als 160 weitere Anschlagsziele vermerkt.
2: Es seien durch die Festnahme des Verdächtigen womöglich immer weitere Anschläge auf die Stromnetze verhindert worden, gibt sich der NRW-Innenminister überzeugt. Inzwischen wissen die Fahnder auch von 7 Lagern des Mannes. Bei einigen sei die Polizei bereits fündig geworden. Über 40 Abschussvorrichtungen für Raketen wurden in NRW, Brandenburg und Sachsen sichergestellt. Alles ziemlich professionell, sagt Reul. Auch wurden Substanzen zum Bau von Sprengsätzen entdeckt. In einem seiner Bekennerschreiben gibt der Mann den Kampf gegen die Stromerzeugung aus fossilen Brennstoffen als Motiv an. Tanja Wagner, Nachrichtenredaktion.
1: Bundesgesundheitsminister Linnemann strebt mehr Effizienz in der medizinischen Versorgung und der Pflege an. Es werde sehr viel Geld für Gesundheit ausgegeben. Man bekomme dafür an zu vielen Stellen aber nicht die Versorgung, die die Menschen zu Recht erwarten, sagte er in seiner ersten Rede als Ressortchef im Bundestag. Der Verband der Hausärztinnen und Hausärzte forderte von Linnemann dagegen schnelle Reformen zur Stabilisierung der hausärztlichen Versorgung. Die islamistischen Terroranschläge vom 11. September 2001 in den USA sind heute genau 25 Jahre her. Es gibt verschiedene Gedenkveranstaltungen. Der Tag hatte die Weltordnung in Frage gestellt.
3: In New York und in anderen Orten der USA wird heute den tausenden Opfern der Anschläge gedacht. Am Ground Zero, dort wo die Zwillingstürme einmal standen, sollen die Namen der Opfer verlesen werden. Am 11. September 2001 entführten Terroristen insgesamt 4 Flugzeuge. 2 davon flogen in die Türme des World Trade Centers in New York. Ein weiteres in das Pentagon nahe Washington. Ein 4. wurde von den Passagieren zum Absturz gebracht, die dadurch einen weiteren Anschlag vermieden. Aus New York, Anne Pollmann.
1: Zum Fußball. Nächster Auftaktsieg für den FC Bayern München in der Champions League. Die Münchner gewannen 5:0 gegen Bodø Glimt aus Norwegen. Niederlage dagegen für RB Leipzig. Die Sachsen unterlagen beim italienischen Debütanten Como 1907 deutlich mit 1:4.
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5: Guten Morgen und herzlich willkommen an dieser Stelle. Noch ein bisschen früh das Ganze, vielleicht auch noch ein bisschen verschlafen, aber das kriegen wir auf jeden Fall schon gemeinsam hin. Starten jetzt in diesen Tag und ich freue mich, dass ihr uns eingeschaltet habt. Wünsche einen super Morgen für euch.

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1: Widmen wir uns heute mal unseren Fastnachtsfarben. Rot, Weiß, Blau und Gelb. Das sind sie nicht nur im goldischen Mainz. Schon seit den ersten Jahren der Fasnacht generell sind diese Farben auf historischen Fahnen oder Narrenkappen zu erkennen. Dort allerdings auch nicht immer in der heutigen Reihenfolge Rot, Weiß, Blau, Gelb. Die Herkunft ist aber immer noch unklar. Es lässt sich leicht behaupten, dass Rot für Feuer, Weiß für die Reinheit, Blau für den Rhein und Gelb für die Sonne steht, um unsere Lebensfreude an der Fasnacht zu beschreiben. Viel näher liegt aber vielleicht sogar die Theorie, dass die Farben als Hommage an die Zeit der Besetzung der Franzosen zurückzuführen sind, da deren Uniformen damals all diese Farben enthielten und man gerne mal den Besatzer aufs Korn genommen hat. Also alles nur vage Theorie. Wie es wirklich war, das weiß wahrscheinlich nur Gott Jokus selbst.
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2: Ein herzliches Guten Morgen aus Mainz, aus eurer Lieblingsstadt. Wir machen die ersten Schritte in diesen neuen Tag. Jetzt ganz einfach, auch um diese frühe Uhrzeit schon gemeinsam. Schön, dass ihr uns eingeschaltet habt. Der Tag kann losgehen.
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2: Ich bin Katrin Müller. Der Hausärztinnen- und Hausärzteverband warnt vor einem möglichen Zusammenbruch der Versorgung. Bundesgesundheitsminister Linnemann müsse umgehend handeln, fordert der Co-Vorsitzende Blumenthal-Bayer in Berlin. Ihm zufolge gibt es viel Angst in den Praxen. Man sei durchgeschüttelt, die Situation unübersichtlich.
3: Wer hilft bei Schnupfen, Grippe und anderen Wehwehchen, wenn's den Hausarzt um die Ecke nicht mehr gibt? Schon jetzt ist die Versorgung in einigen Teilen Deutschlands stark unter Druck. Jeder Vierte gibt in einer Umfrage des Hausärzteverbands an, dass sich die Situation in den letzten 5 Jahren verschlechtert hat. Das dürften die Sparmaßnahmen der Bundesregierung nur noch verschärfen. Mehr als 60% der Mediziner erwarten längere Wartezeiten und weniger Zeit für ihre Patienten. Deshalb fordert der Verband vom Gesundheitsminister bessere Rahmenbedingungen und weniger Bürokratie. Tanja Wagner, Nachrichtenredaktion.
2: Im Osten der Schweiz sind bei einem Unfall eines niederländischen Reisebusses mehrere Menschen ums Leben gekommen. Weitere Personen wurden verletzt, wie die Polizei mitteilte. Der Unfall ereignete sich demnach im Kanton Graubünden. Rund 50 Menschen saßen wohl im Bus. Der krachte plötzlich gegen eine Leitplanke, kippte um und blieb auf der Seite liegen. Im Bundestag endet heute die erste Lesung der Haushaltspläne der Bundesregierung für das kommende Jahr. Unter anderem redet noch Arbeitsministerin Baas. Sie ist für die umstrittene Rentenreform zuständig. Nur einer von vielen Punkten, der von der Opposition kritisiert wird.
4: Als die Rentenkommission ihre Reformvorschläge vorgelegt hat, sagten Kanzler Merz und Arbeitsministerin Baas, genauso machen wir das, und zwar alles. Inzwischen stellt aber auch Baas etwa das geplante aus der abschlagsfreien Rente nach 45 Beitragsjahren wieder in Frage. Würde die Regierung damit eingehen auf Bedenken der Bevölkerung, die sich im AfD-Sieg bei der Landtagswahl in Sachsen-Anhalt ausgedrückt haben, oder zeigen neue interne Diskussionen, dass Union und SPD nichts auf die Reihe bekommen? Darüber wird im Bundestag heute gestritten werden. Aus Berlin, Jan-Henna Reitze.
2: Zum Fußball. In der Champions League ist der FC Bayern erfolgreich in die Ligaphase gestartet. Gegen den norwegischen Verein Bodø/Glimt gewannen die Münchner in der heimischen Allianz Arena mit 5:0. RB Leipzig dagegen hat sein Auswärtsspiel gegen Como 1907 mit 1:4 verloren.
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5: Das wird heute recht schön hier bei uns im Antenne Mainzland. Das können wir euch an dieser Stelle auf jeden Fall schon mal sagen, ja? Vor allem vormittags und um die Mittagszeit scheint rund um Mainz und Wiesbaden heute häufig die Sonne. Später kommen aber auch ein paar Wolken dazu. Bis zu 24 Grad sind in der Spitze drin. So, und aktuell ist es noch ziemlich frisch. 13 Grad, die messen wir aktuell hier bei uns am City-Studio am Fürstorplatz in der Mainzer Innenstadt auf der Rheinstraße. Habt ihr schon mal so einen kleinen Finger rausgestreckt heute früh? Ja, da weht's uns noch ganz gut um die Ohren. Morgen dann auch nochmal ein schöner Spätsommertag am Samstag mit bis zu 25 Grad und viel Sonne. Und am Sonntag, da wird es dann etwas wechselhafter mit einzelnen Schauern zwischendurch.
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5: Einen tollen Start in den Freitag wünschen wir euch, ihr Lieben. Schön, dass ihr dabei seid. Wir haben momentan noch freie Straßen hier bei uns im Antenne Mainzland. Das ist gut und das kann auch durchaus so bleiben. Hoffen wir, dass es möglichst lange der Fall ist.
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5: Ja, lasst euch bitte nicht blitzen. Enforcement-Blitzer stehen nämlich auf der Göttelmannstraße Richtung Gonsenheim, sind 30 erlaubt. Maria aus Weisenau, vielen Dank fürs Melden. Ein weiterer macht Bilder auf der A60 Bingen Richtung Mainz, Höhe der Raststätte Heidenfahrt. Auf der rechten Seite, da sind 100 erlaubt und ebenfalls 100 dürft ihr fahren auf der A60 Richtung Rüsselsheim, kurz vor der Weisenauer Brücke. Da steht nämlich die graue Blitzersäule und macht Fotos. Und wenn ihr was entdeckt habt, Staus oder Blitzer seht, gerne Bescheid geben, telefonisch unter Mainz 304 3441 oder ihr schickt uns eine WhatsApp ins Studio und wir sagen es weiter.
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5: Ja, und wenn ihr mit den Öffis unterwegs seid, denkt auch im ÖPNV ans gültige Ticket. Da wird nämlich verstärkt kontrolliert. Das ist aktuell der Fall, zum Beispiel in der Buslinie 67 zwischen Goetheplatz Mainz und der Hahnheimer Straße in Zornheim. Sind früh unterwegs heute.
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5: Genauso wie ihr vielleicht auch und genauso wie wir, wenn wir alle schon früh unterwegs sind heute Morgen an diesem Freitag, na, dann machen wir doch am besten eins, hören Musik. Und die kommt jetzt von Shania Twain, Thank You Baby, und Annika Russo mit Rose Colored Glasses. Kommt gut in diesen Freitag, ihr Lieben. Schönen guten Morgen.
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1: Ja, heute wird es schon mal ein bisschen närrisch hier bei uns in Mainz, ihr Lieben. Und das mitten im September quasi sozusagen. Ja, beim närrischen Braukessel des Karnevalclubs Kastell bekommen heute nämlich neue Fasnachtstalente ihre Bühne geboten. Im Gewölbekeller des Eisgrub Roy treten Nachwuchskünstlerinnen und Künstler in den Kategorien Musik, Kokolores und politisch-literarischer Vortrag auf. Und wer am Ende in den einzelnen Kategorien gewinnt, entscheidet ganz allein ihr, das Publikum. Für die Sieger gibt es da nämlich nicht nur Applaus, sondern auch die Chance, bei der Brauereisitzung des KCK aufzutreten. Und los geht's heute Abend um 19.30 Uhr. Einlass im Eisgrub Roy in der Weißliliengasse ist ab 18 Uhr. Also wer spontan Lust auf ein bisschen Fasnacht im September hat, Restkarten gibt's auf jeden Fall auch noch an der Abendkasse. Seid dabei und habt Spaß.
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1: Na, wie viel Köpfchen steckt eigentlich in euch? Das könnt ihr heute Abend im Kutz in Mainz unter Beweis stellen. Bei Kutz und Köpfchen, das Pub-Quiz, warten jede Menge Fragen aus den unterschiedlichsten Bereichen auf euch. Also schnappt euch eure Freundinnen und Freunde, bildet ein Team und kämpft gemeinsam um den Quiz-Sieg. Los geht's um 19 Uhr, Einlass ist bereits ab 18 Uhr und gespielt wird in Teams von 4 bis maximal 6 Personen. Teamnamen ausdenken, Wissen zusammentrommeln und ab ins Kutz. Und wer weiß, vielleicht seid ihr ja am Ende nicht nur die mit den besten Teamnamen, sondern auch die schlauesten Köpfe des Abends. Habt ihr Lust auf Stöbern, Schnäppchen und einen Abend, der ein bisschen anders ist? Dann ab ins alte Postlager mit euch. Beim Dies und Das Nachtflohmarkt wird nämlich wieder ordentlich gebummelt, gefeilscht und entdeckt. Von Klamotten über Bücher und Spiele bis hin zu Deko, Kunst und jeder Menge Trödel. Vielleicht findet ihr ja genau das Teil, von dem ihr bisher gar nicht wusstet, dass ihr es braucht. Dazu gibt's Streetfood, Drinks, Musik und sogar eine Arcade-Area. Los geht's um 19 Uhr im alten Postlager in Mainz. Also einfach mal vorbeigucken und schauen, was euch so in die Hände fällt. Und am besten doch direkt schon mal vormerken für nächste Woche. Wenn ihr nämlich Lust auf ein bisschen Festival-Feeling mitten im Weingut habt, dann könnt ihr auf jeden Fall beim Gude-Festival in Jugenheim mal vorbeischauen. Ja, ab Freitag, 18. September im Weingut Kruppenbacher gibt's nämlich 3 Tage lang Live-Musik, Wein und verschiedene Programmpunkte. Also schon mal den Termin im Kalender markieren und vielleicht ein bisschen Vorfreude auf ein entspanntes Festival-Wochenende bekommen. Tickets und weitere Infos findet ihr ganz einfach auf der Festival-Webseite unter gudefestival.de. Schaut rein und feiert mit. Wir wünschen euch viel Spaß.

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1: Mit Robert Schäfer einen schönen guten Morgen. Der Mainzer Stadtrat hat das Radnetz Mainz beschlossen. Es soll künftig als strategische Grundlage für den Ausbau des Radverkehrs in der Stadt dienen und sichere, durchgängige Verbindungen zwischen den Stadtteilen sowie ins Umland schaffen. Das Netz legt zunächst fest, welche Strecken für den Radverkehr besonders wichtig sind. Die konkrete Gestaltung soll anschließend für die einzelnen Straßen geplant werden. Auch bei künftigen Verkehrs-, Sanierungs- und Straßenbahnprojekten soll das Radnetz berücksichtigt werden. Bei der Erarbeitung wurden auch Vorschläge aus der Mainzer Bevölkerung und den Ortsbeiräten einbezogen. Der Ausbau soll schrittweise erfolgen. Die Faire Woche beginnt heute. Sie steht in diesem Jahr unter dem Motto Fair handeln, Vielfalt erleben. Auch die Verbraucherzentrale Rheinland-Pfalz beteiligt sich mit Informationen und Aktionen zum fairen Handel. In der Mainzer Beratungsstelle in der Seppel-Glückert-Passage gibt es unter anderem Tipps zu fairer Kleidung und Ernährung sowie Kostproben. Weitere Aktionen in Mainz sind ein faires Frühstück und eine Kleidertauschbörse. Die bundesweite Faire Woche läuft noch bis Ende September. In Wiesbaden-Biebrich entsteht derzeit ein großes internationales Graffiti-Kunstwerk. 9 Künstlerinnen und Künstler aus 7 Ländern gestalten eine über 600 Quadratmeter große Gebäudefassade am Herzogsplatz. Das Projekt trägt den Titel Style Matters 2026 und gehört zum internationalen Street-Art-Netzwerk Meeting of Styles. Entstehen soll ein gemeinsames Wandbild mit Motiven aus Biebrich. Unter anderem mit dem Rhein, dem Schlosspark, dem Biebricher Schloss und Galatea. Die Themen stammen aus einer Bürgerbeteiligung im Stadtteil. Das Projekt läuft bis Ende September. Das fertige Wandbild soll dauerhaft erhalten bleiben. In Niederolm gibt es morgen ein kostenloses Konzert für Menschen mit Demenz und ihre Angehörigen. Die Deutsche Staatsphilharmonie Rheinland-Pfalz spielt klassische Musik und bekannte Lieder zum Mitsingen. Anschließend gibt es Kaffee und Kuchen. Das Konzert beginnt morgen um 14.30 Uhr im Ratssaal des Rathauses der Verbandsgemeinde Niederolm. Die Plätze sind begrenzt, deshalb ist eine Anmeldung erforderlich. Der SVW in Wiesbaden empfängt am Sonntag Waldhof Mannheim in der 3. Fußball-Bundesliga. Nach 4 sieglosen Partien zum Saisonauftakt und dem Aus im Pokal gegen Bayer Leverkusen wollen die Wien Wiesbadener endlich ihren ersten Sieg einfahren. Soweit steht der SVW auf dem 20. und letzten Tabellenplatz. Mit einem Sieg könnten die Rot-Weißen Mannheim, das soweit auf Platz 15 steht, allerdings überholen. Anstoß ist am Sonntag um 16.30 Uhr in der Britta Arena.
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2: Ja, ihr Lieben, heute wird es echt ganz schön hier bei uns im Antenne Mainzland. Vor allem vormittags und um die Mittagszeit scheint rund um Mainz und Wiesbaden auch wieder recht häufig die Sonne. Später kommen auch ein paar Wolken dazu. Bis zu 24 Grad sind drin. Aktuell ist es noch dunkel, aber wenn es dann erstmal hell wird, dann wird es auch recht bald schön. Momentan messen wir noch relativ frische, moderate 11 Grad an diesem Freitagmorgen. Närrische 11 Grad. Und morgen dann auch nochmal ein schöner Spätsommertag. Der Samstag mit bis zu 25 Grad und viel Sonne. Und am Sonntag, da wird es dann etwas wechselhafter, auch mit einzelnen Schauern zwischendurch.
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2: Wie das an einem Freitag so ist, es wird auch heute Morgen wieder relativ schnell voll auf den Straßen rund um Mainz und Wiesbaden. Also habt ein bisschen Zeit und Geduld, wenn ihr unterwegs seid, vor allem auch in den Innenstädten. Momentan sieht es aber noch ganz gut aus, da habe ich noch keine wirklich konkreten Meldungen für euch.
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2: Bei den Blitzern ist es schon ein bisschen anders. Da gibt es einen mobilen Blitzer zum Beispiel auf der Rheinallee, wenn ihr Richtung Mombach in Höhe des Einkaufszentrums unterwegs seid. Da sind 50 erlaubt. Easy aus Mombach hat es gemeldet. Vielen Dank fürs Bescheid geben. Dann ein Enforcement-Blitzer auf der Göttelmannstraße Richtung Gonsenheim. Da sind 30 erlaubt. Maria aus Weisenau, Dankeschön an dich fürs Melden. Ein weiterer steht auf der A60 Bingen Richtung Mainz, Höhe der Raststätte Heidenpfad, rechte Seite. Hier sind 100 erlaubt. Und dann aber noch die graue Blitzersäule, immer noch auf der A60 Richtung Rüsselsheim, kurz vor der Weisenauer Brücke nämlich. Hier sind ebenfalls 100 erlaubt. Falls ihr was entdeckt habt heute früh, Staus oder Blitzer seht, sagt uns gern Bescheid, ruft uns an oder schickt uns eine WhatsApp rüber und wir sagen es an alle anderen weiter. Mainz 304 3441. Dankeschön.
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2: Was hält dieser Freitag denn so für uns bereit? Das finden wir gleich mal gemeinsam raus mit dem Blick auf unser Antenne Mainz Horoskop an diesem 11. September 2026. Ein wahrlich geschichtsträchtiger Tag, wenn wir an die Ereignisse, an die schlimmen Ereignisse damals mit dem World Trade Center denken. Deswegen wird es Zeit, dass am 11. September gute Geschichte geschrieben wird. Und dafür sind wir alle heute verantwortlich. Die Bloodhound Gang gibt's gleich auf die Ohren. The Bad Touch und DJ Goja mit Michiko.
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0: Einfach immer wieder cool, die Nummer. Das ist die Bloodhound Gang, The Bad Touch.
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0: Einen wunderschönen guten Morgen wünschen wir euch an diesem Freitag, 11. September 2026. Ein wirklich geschichtsträchtiger Tag, wenn wir an die schlimmen Ereignisse in New York im Jahr 2001 denken. Deshalb heute ein Tag, an dem gute Geschichte geschrieben werden soll. Und dafür sind wir alle gemeinsam verantwortlich. Los geht's mit dem Sternzeichen Jungfrau. Die Woche geht langsam auf die Zielgerade und ihr könnt etwas lockerer werden. Was heute nicht mehr dringend ist, das darf ruhig auch mal bis nächste Woche warten. Waage, ihr genießt die entspanntere Stimmung und habt Lust auf einen schönen Ausklang der Woche. Ein netter Abend mit guten Menschen passt heute doch perfekt. Skorpion, ihr könnt heute bewusst einen Gang zurückschalten. Zeit für euch hilft dabei, den Kopf frei zu bekommen und neue Kraft zu sammeln. Schütze, das Wochenende ist zum Greifen nah und seid offen für spontane Ideen. Lasst euch ruhig ein bisschen treiben, statt alles durchzuplanen. Steinbock, ihr habt in dieser Woche einiges geschafft und dürft jetzt zufrieden einen Haken setzen. Ein entspannter Feierabend ist heute mehr als verdient. Wassermann, ihr habt endlich etwas mehr Raum für eure eigenen Gedanken. Nutzt ihn, um auf Ideen zu kommen, die im hektischen Alltag womöglich sonst keinen Platz finden. Fische, ihr seid heute besonders empfänglich für schöne und ruhige Momente. Macht es euch gemütlich und lasst die Woche entspannt ausklingen. Widder, ihr könnt zum Ende der Woche ruhig etwas Tempo rausnehmen. Ein entspannter Start ins Wochenende tut euch besser als noch eine zusätzliche To-Do-Liste. Stier, ihr freut euch über die ruhigere Stimmung und könnt den Tag genießen. Kleine Dinge, die euch gut tun, sind heute genau richtig. Zwillinge, ihr seid locker unterwegs und habt Lust auf gute Gespräche. Vielleicht ergibt sich ja auch ganz spontan ein schöner Plan für den heutigen Abend. Krebs, ihr sucht Nähe und Vertrautheit und könnt den Freitag ganz entspannt genießen. Ein Abend mit euren Lieblingsmenschen lädt eure Akkus ganz easy wieder auf. Und Löwe, ihr habt allen Grund, die Woche mit einem guten Gefühl abzuschließen. Macht heute etwas, das euch Freude bereitet und genießt euren Auftritt ins Wochenende. Und wir wünschen euch allen einen wunderbaren Freitag, ihr Lieben.
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0: Victoria, Nadine und Kygo mit Can't Get Enough. Und gleich spielen wir auch wieder mit euch in unserem Antenne Mainz Frühstücksalarm. Die letzte Runde in diesem Jahr für heute Morgen.
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2: Ihr Lieben, einmal noch heißt es Ohren auf beim Frühstück. Ja, unser Frühstücksalarm geht in die letzte Runde. Und damit habt ihr heute auch nochmal die Chance, euch ein Frühstück mit Begleitung von uns spendieren zu lassen. Denn wir haben bei den Mainzer Promis mal genau hingehorcht, haben uns zum Frühstück eingeladen. Heimlich natürlich nicht, aber genau hingehört haben wir natürlich trotzdem. Wir hatten unser Mikro dabei und jetzt gilt es für euch einfach mal herauszufinden, welches Geräusch ist denn da eigentlich zu hören beim Frühstück. Und wenn ihr richtig liegt, dann könnt ihr einen Gutschein für das super Frühstück von Werners Backstube für zwei Personen hier bei uns gewinnen. Also, ihr Lieben, ein letztes Mal für dieses Jahr. Bei wem frühstücken wir heute und vor allem, was passiert denn hier?
3: Guten Morgen, hier sind die Hofsänger. Jetzt kommt ein Geräusch, das an unserem Frühstückstisch zu hören ist.
2: Oh, das war gar nicht so einfach. Habt ihr es gehört? Ich glaube, ich muss die Musik einfach mal ganz wegmachen dafür. Das ist das Geräusch. Ich spiele es euch noch einmal ein. Achtung, ihr Lieben, aufgepasst, hier kommt's nochmal. So, wisst ihr's? Dann macht gerne mit, telefonisch oder gern auch per WhatsApp Mainz 304 3441. Wir freuen uns auch über Sprachnachrichten. Schickt uns euren Lösungsvorschlag.
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2: Ich bin Tine Klimach. Im Bundestag endet heute die erste Lesung der Haushaltspläne der Bundesregierung für das kommende Jahr. Unter anderem redet noch Arbeitsministerin Bärbel Baas. Sie ist für die umstrittene Rentenreform zuständig. Nur einer von vielen Punkten, der von der Opposition kritisiert wird.
3: Als die Rentenkommission ihre Reformvorschläge vorgelegt hat, sagten Kanzler Merz und Arbeitsministerin Baas, genauso machen wir das, und zwar alles. Inzwischen stellt aber auch Baas etwa das geplante aus der abschlagsfreien Rente nach 45 Beitragsjahren wieder in Frage. Würde die Regierung damit eingehen auf Bedenken der Bevölkerung, die sich im AfD-Sieg bei der Landtagswahl in Sachsen-Anhalt ausgedrückt haben, oder zeigen neue interne Diskussionen, dass Union und SPD nichts auf die Reihe bekommen? Darüber wird im Bundestag heute gestritten werden. Aus Berlin, Jan-Henna Reitze.
2: Im Osten der Schweiz sind bei einem Unfall eines niederländischen Reisebusses mehrere Menschen ums Leben gekommen. Weitere Personen wurden verletzt, wie die Polizei mitteilte. Der Unfall ereignete sich demnach im Kanton Graubünden.
4: Rund 50 Menschen saßen wohl im Bus, als es zu dem folgenschweren Unfall kam. Sie waren Berichten zufolge auf dem Weg nach Österreich und zu einem Tagesausflug in der Schweiz. Der endete in einer Katastrophe. Laut Polizei krachte der Reisebus gegen eine Leitplanke, kippte um und blieb auf der Seite liegen. Die niederländische Reiseorganisation, für die der Bus unterwegs war, ist erschüttert. Unsere Gedanken sind bei allen Betroffenen und ihren Angehörigen, hieß es in einer Stellungnahme. Katrin Müller, Nachrichtenredaktion.
2: 25 Jahre nach den terroristischen Anschlägen auf die USA gedenken Amerikaner und Amerikanerinnen heute der Opfer des 11. September 2001. US-Präsident Donald Trump wird bei einer Gedenkveranstaltung am Pentagon erwartet. In New York sollen Angehörige am Ort des Anschlags die Namen der Getöteten vorlesen. Bei den Terroranschlägen vom 11. September kamen fast 3000 Menschen ums Leben, als Terroristen des islamischen Netzwerks Al-Qaida 4 Flugzeuge entführten und 2 davon in die Türme des World Trade Centers steuerten. Zum Sport. Nächster Auftaktsieg für den FC Bayern München in der Champions League. Die Münchner gewannen 5:0 gegen Bodø Glimt aus Norwegen. Niederlage dagegen für RB Leipzig. Die Sachsen unterlagen beim italienischen Debütanten Como deutlich mit 1:4.
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5: Ganz schön mit der Freitag heute hier bei uns im Antenne Mainzland heute. Ja, rund um Mainz und Wiesbaden kommt nämlich die Sonne schon ganz gut zum Zuge. Vor allem am Vormittag und um die Mittagszeit wird es dann häufig schön sonnig. Aktuell muss es aber erstmal hell werden. Es ist ja noch dunkel draußen. Und dann freuen wir uns natürlich auch gleich auf die Sonne. Die geht übrigens auch jeden Moment auf. Und die Temperaturen aktuell, die liegen bei 10 Grad. Die messen wir hier bei uns am City-Studio am Fischtorplatz in der Mainzer Innenstadt auf der Rheinstraße. Also 10 Grad. Aber auch wenn wir mal rüberschauen zu euch nach Niederolm an den Rathausplatz, 10 Grad. Und 10 Grad, die messen wir momentan auch hier bei uns an unserer wunderschönen schönen Mainzer Mewa Arena am Heimstadion unserer 05er. Ansonsten wird es heute wärmer. 24 Grad sind heute in der Spitze schon durchaus drin und im Trend sieht auch morgen der Samstag dann wieder nach einem richtig schönen Spätsommertag aus. Bis zu 25 Grad und satte 11 Stunden Sonne sind angekündigt.
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5: So, da schauen wir mal auf die Straßen. Um 7:04 einen wunderschönen guten Morgen, ihr Lieben. Und wenn ihr unterwegs seid, habt ein bisschen Zeit und Geduld, vor allem in den Innenstädten von Mainz und Wiesbaden, aber auch drumherum auf den Autobahnen. Da wird es heute Morgen bestimmt auch mal wieder ein bisschen voller, kann ich mir vorstellen. Wir gucken mal, wie es aktuell so aussieht, zum Beispiel auf der A66 Frankfurt Richtung Wiesbaden in der Abfahrt Wallau. Da steht ein defektes Auto, hier bitte dementsprechend vorsichtig fahren. Und die A671 haben wir dabei, Mainz Richtung Wiesbaden zwischen Mainz Spitzdreieck und Hochheim Süd. Hier staut sich's auf 2 Kilometern an der Baustelle. Wünschen euch eine gute Fahrt und kommt sicher an. Und wenn ihr unterwegs seid, lasst euch bloß nicht blitzen, denn auch da gibt's heute Morgen schon welche.
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5: Zum Beispiel Isi aus Mombach hat uns heute Morgen einen Blitzer gemeldet. Ein mobiler auf der Rheinallee in Richtung Mombachhöhe des Einkaufszentrums. Da sind 50 erlaubt, hier also bitte nicht zu schnell fahren. Dann gibt es einen Enforcement-Blitzer auf der Göttelmannstraße in Richtung Gonsenheim. 30 sind da erlaubt. Maria aus Weisenau, vielen Dank fürs Bescheid geben. Außerdem ein Enforcement-Blitzer auf der A60 Bingen Richtung Mainz, Höhe der Raststätte Heidenpfad, rechte Seite. Hier sind 100 erlaubt und noch eine Blitzersäule macht Bilder auf der A60 Mainz Richtung Rüsselsheim, kurz vor der Weisenauer Brücke nämlich. Hier sind ebenfalls 100 in der Spitze erlaubt. Und wenn ihr was entdeckt habt, weitere Staus oder Blitzer seht, lasst es uns gern wissen. Ruft mal durch oder schickt uns eine WhatsApp ins Studio unter Mainz 304 3441.
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5: Großes Reinemachen ist angesagt an diesem Wochenende hier bei uns in Mainz. Der Rhein Cleanup steht an und da haben wir gleich auch noch ein paar Informationen dazu für euch. Wie ihr dabei sein könnt, erfahrt ihr nach ELO mit Shine a Little Love und Isaac mit We Had It All jetzt zum Start in diese Stunde. Isaac, ein grandioser, großartiger Sänger, packt wieder mal sein geniales Stimmchen für uns aus.
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5: Kommt gut in den Freitag, ihr Lieben. So schön, dass ihr dabei seid.

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0: ELO mit Shine a Little Love auf Antenne Mainz. 7 Uhr und 13 Minuten haben wir es ganz genau. Schön, dass ihr dabei seid. Ja, der Rhein, der gehört ja zu Mainz einfach dazu. Umso schöner, wenn wir ihn gemeinsam sauber halten. Ja, und genau darum geht's auch bei der jährlichen Aufräumaktion von Rhein Cleanup. Die gibt's inzwischen seit 2018 und auch die Mainzerinnen und Mainzer sind jedes Jahr wieder mit dabei. Wie groß der Einsatz hier in unserer Stadt ist, das hat uns der Mainzer Projektleiter und Organisator Willi Kohlmann mal im persönlichen Interview erzählt.
1: Wir schätzen das, dass wir ab und zu mal ein großes Lob kriegen aus Richtung Düsseldorf, wo es heißt, Mainz ist mit einer der Hochburgen. Da funktioniert es super gut und ich muss sagen, die Mainzer und Mainzerinnen sind auch ein umweltfreundliches Völkchen und die sind enthusiastisch dabei mit Vereinen, mit sonstigen gemeinnützigen Organisationen, mit Firmen und auch Einzelpersonen und Familien.
0: Ja, traditionell findet die Aktion am 2. Samstag im September statt und das ist auch dieses Mal wieder der Fall. Also morgen ist es soweit. Von Laubenheim bis nach Mombach wird entlang des Rheins gemeinsam Müll aufgesammelt. Und was ihr dafür tun müsst, hat uns Willi Kohlmann ebenfalls mal zusammengefasst.
1: Die Mainzer können sich spontan an den Orten melden, wo wir stehen, bevor wir mit der Aktion beginnen. Das heißt am 12.09. um 10 Uhr, da ist der Start und da würden wir die ausstatten mit den Greifern, mit Mülltüten, mit Handschuhe und natürlich, wenn sie sich vorher anmelden würden auf der Webseite, wäre es für uns einfacher, sich einen Überblick zu verschaffen, welche Materialien gewünscht werden.
0: Also ihr habt es gehört, großes Reinemachen ist angesagt. Gesammelt wird morgen von 10 bis 13 Uhr etwa. Die Ausgabe der Materialien startet bereits um 9:45 Uhr. 9.45 Uhr geht's los. Und die genauen Treffpunkte in den verschiedenen Stadtteilen, die findet ihr auf der Webseite. Und dann darf man auf jeden Fall mal gespannt sein, was am Ende wieder alles zusammenkommt. Denn viele Mainzerinnen und Mainzer packen ja gemeinsam an für die gute Sache. Und das finden wir sehr schön, sehr löblich, da dürfte einiges aus unserer Natur verschwinden.

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1: Einmal noch, ihr Lieben, heißt es Ohren auf beim Frühstück, denn unser Frühstücksalarm geht in die letzte Runde. Und ihr habt nochmal die Chance auf ein Frühstück mit Begleitung bei Werners Backstube. Das super Frühstück für zwei Personen. Ihr könnt es bei uns gewinnen. Und wir haben uns ganz einfach bei den Mainzer Promis zum Frühstück eingeladen. Heute Morgen waren wir übrigens bei diesen Herrschaften hier.
2: Guten Morgen, hier sind die Hofsänger. Jetzt kommt ein Geräusch, das an unserem Frühstückstisch zu hören ist.
1: So, habt ihr es gehört? Ich habe extra mal die Musik ganz weggemacht. Wir spielen euch das Geräusch gerne nochmal ein. So, und hier kommt es nochmal, bitteschön. Ich muss ganz ehrlich sagen, es ist echt gar nicht so einfach. Und eure Antworten sagen mir was Ähnliches. Also, da wurde zum Beispiel gesagt, Süßstoff in den Kaffee drücken oder die Salz- und Pfeffermühle drehen. Oder Lisanne aus Heidenpfad hatte zum Beispiel diesen Lösungsvorschlag hier.
3: Guten Morgen, liebes Antenne Mainz-Team. Wir hier zu Hause glauben, dass die Mainzer Hofsänger ein Ei aufmachen, wenn man ein Ei in eine Schüssel für ein Rührei oder ein Spiegelei macht. Liebe Grüße aus Heidenpfad.
1: Ich muss ganz ehrlich sagen, ich weiß es nicht, aber ich habe irgendwie das Gefühl, es ist was anderes. Was könnte das für ein Geräusch sein? Tja, ich glaube, um auf die Lösung zu kommen, brauchen wir tatsächlich noch mal einen Tipp von den Mainzer Hofsängern, oder? Kriegen wir den denn? Ich glaube schon. Hier ist der Tipp der Jungs.
4: Ein Tipp, es gehört zur Mainzer Dreifaltigkeit.
1: Jetzt könntet ihr vielleicht drauf kommen. Also, wenn ihr es wisst, gerne mitmachen. Sichert euch die Chance auf ein super Frühstück bei Werners Backstube für zwei. Mainz 304 3441. Ruft uns an oder schickt uns eure Lösung gern per WhatsApp ins Studio. Und alle, die vielleicht denken, sie hätten falsch geraten, dürfen auch gerne nochmal raten.
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3: Im Studio Robert Schäfer. Der Mainzer Stadtrat hat das Radnetz Mainz beschlossen. Es soll künftig als strategische Grundlage für den Ausbau des Radverkehrs in der Stadt dienen und sichere, durchgängige Verbindungen zwischen den Stadtteilen sowie ins Umland schaffen. Das Netz legt zunächst fest, welche Strecken für den Radverkehr besonders wichtig sind. Die konkrete Gestaltung soll anschließend für die einzelnen Straßen geplant werden. Auch bei künftigen Verkehrs-, Sanierungs- und Straßenbahnprojekten soll das Radnetz berücksichtigt werden. Bei der Erarbeitung wurden auch Vorschläge aus der Mainzer Bevölkerung und den Ortsbeiräten einbezogen. Der Ausbau soll schrittweise erfolgen. In Mainz sind morgen 2 Demonstrationen für Demokratie und gegen Rechtsextremismus geplant. Den Auftakt macht um 12.30 Uhr eine Kundgebung am Mainzer Hauptbahnhof. Die Initiative Mainz for Democracy reagiert damit unter anderem auf das starke Abschneiden der AfD bei der Landtagswahl in Sachsen-Anhalt. Anschließend ist ein Demonstrationszug zum Gutenbergplatz geplant. Dort beginnt um 14 Uhr die monatliche Prüfdemonstration. Die Kampagne fordert, dass rechtsextreme Parteien vom Bundesverfassungsgericht verfassungsrechtlich überprüft werden. Beim Mainzer Wissenschaftsmarkt können Besucherinnen und Besucher am Wochenende Wissenschaft selbst erleben. Auch die Universitätsmedizin Mainz ist mit zahlreichen Mitmachangeboten dabei. An 7 Ständen geht es unter anderem um künstliche Implantate, Darmkrebs, das Immunsystem und die Anatomie des Menschen. Besucher können zum Beispiel eine sogenannte elektronische Hundenase kennenlernen oder an einem sensorischen Experiment ausprobieren, wie das Gehirn unsere Wahrnehmung beeinflusst. Auch für Kinder und Jugendliche gibt es verschiedene Angebote. Der Wissenschaftsmarkt läuft morgen von 10 bis 18 Uhr und am Sonntag von 12 bis 18 Uhr auf dem Platz der Mainzer Republik. Der Eintritt ist frei. Die Außenstelle der Autobahn GmbH in Wiesbaden warnt vor Verkehrseinschränkungen am kommenden Wochenende. Am Autobahnkreuz Alzey werden Fahrbahnschäden auf der A61 Richtung Koblenz beseitigt. Von heute Abend bis Sonntagabend werden dafür mehrere Verbindungsrampen gesperrt. Wer von Wiesbaden über Mainz auf der A63 Richtung Alzey oder Kaiserslautern unterwegs ist, muss deshalb mit Umleitungen rechnen. Auf der A61 steht in Richtung Koblenz zeitweise außerdem nur eine Fahrspur zur Verfügung. Die Arbeiten beginnen heute gegen 19 Uhr und sollen am Sonntag gegen 20 Uhr abgeschlossen sein. Zum Tag des offenen Denkmals können am Sonntag in Wiesbaden 2 besondere historische Orte besichtigt werden. Auf dem Schläferskopf ist der Kaiser-Wilhelm-Turm von 10 bis 12.30 Uhr geöffnet. Der rund 30 Meter hohe, aufwendig sanierte Turm kann dann bestiegen werden. Besonders interessant ist die Treppenanlage mit 2 gegenläufigen Wendeltreppen, die einen getrennten Auf- und Abstieg ermöglichen. Auch das Jagdschloss Platte öffnet seine Türen. Das Gebäude wird in diesem Jahr 200 Jahre alt. Es kann von 11.30 Uhr bis 15.30 Uhr kostenlos besichtigt werden. Zusätzlich gibt es um 12 und 13 Uhr kostenlose Führungen. Für beide Angebote ist der Eintritt frei. Der FSV Mainz 05 empfängt morgen Eintracht Frankfurt zum 3. Spieltag der Fußball-Bundesliga. Nach einem 0:5 Auswärtssieg am letzten Wochenende gegen den Hamburger SV gehen die Mainzer mit breiter Brust in die Partie. Die Eintracht hat nach der 1:4 Niederlage gegen Augsburg wieder Gutmachungsbedarf. Verletzungsbedingt fehlen bei den 05ern vor allem Erik Martel, Paul Nebel, Silvan Widmer und Dominik Kohr. Nach überstandenen Oberschenkelproblemen wird Robin Zentner zurück im Tor erwartet. Anstoß ist morgen um 15.30 Uhr in der MEWA Arena.
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4: Ja, ganz schön Wetterfreitag heute hier bei uns im Antenne Mainzland. Ja, im Moment kämpft sich der Tag so ans Licht. Es wird erst hell und deswegen warten wir noch so ein bisschen auf die Sonne. Rund um Mainz und Wiesbaden kommt die Sonne heute aber tagsüber dann ganz gut zum Zug. Vor allem am Vormittag und um die Mittagszeit, da wird es häufig schön sonnig. Später mischen sich dann aber auch hier und da immer noch mal ein paar Wolken dazu. Und die Temperaturen, die gehen rauf bis auf 24 Grad. Momentan messen wir sogar einstellige Temperaturen. 9 Grad sind es nämlich aktuell hier bei uns am City-Studio, am Fischtorplatz in der Mainzer Innenstadt auf der Rheinstraße. 9 Grad aktuell auch bei euch in Udenheim am Glockenturm zum Beispiel. Und 9 Grad, die messen wir auch in Budenheim am Waldschwimmbad. Im Trend sieht auch morgen der Samstag dann wieder nach einem richtig schönen spätsommerlichen Tag aus. Bis zu 25 Grad und satte 11 Stunden Sonne sind angekündigt. Sonntag wird es dann etwas wechselhafter. Ja, da können wir uns dann zwischendurch auch durchaus mal ein paar Regenschauer mit dabei sein. Aber auch die Sonne, die schaut immer wieder mal raus.
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4: Schauen wir doch mal auf die Straßen im Antenne Mainzland. Momentan ja noch ganz überschaubar das Ganze. Ich habe eine Meldung für euch von der A671 Mainz Richtung Wiesbaden zwischen Mainz-Spitzdreieck und Hochheim Süd. Hier haben wir aktuell 2 Kilometer Stau an der Baustelle. Sowieso auch, wenn ihr unterwegs seid im Raum Mainz und Wiesbaden, vor allem auch in den Innenstädten, noch mal ein bisschen mehr Zeit einplanen. Heute Morgen im Berufsverkehr. Ansonsten eigentlich alles ganz gut draußen, die Lage aktuell.
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4: Blitze haben wir in Mobilen auf der Rheinallee Richtung Mombach, Höhe Einkaufszentrum. Da sind 50 erlaubt. Hier bitte nicht zu schnell fahren. Easy aus Mombach hat's gesehen und gemeldet. Dankeschön fürs Bescheid geben. Ansonsten ein Enforcement-Blitzer auf der A60 Bingen Richtung Mainz, Höhe der Raststätte Heidenpfad. Rechte Seite, da sind 100 erlaubt. Und noch eine Blitzersäule macht Bilder auf der A60 Mainz Richtung Rüsselsheim. Kurz vor der Weisenauer Brücke, hier sind ebenfalls 100 erlaubt. Habt ihr noch was entdeckt? Staus oder Blitzer gesehen? Dann gern Bescheid geben, telefonisch unter Mainz 304 3441 oder schickt uns eine WhatsApp ins Studio und wir sagen es weiter.
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4: Ich bin schon ganz gespannt. Das Geräusch heute Morgen in unserem Antenne Mainz Frühstücksalarm hält nur nicht mich auf Trab, sondern euch auch, wie ich festgestellt habe. Ob wir gleich des Rätsels Lösung ein bisschen näher kommen werden, ich bin schon ganz gespannt.
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1: Heute Morgen zählt's nochmal bei uns hier in unserem Gewinnspiel, in unserem Frühstücksalarm. Die letzte Runde und ihr habt nochmal die Chance, euch ein Frühstück mit Begleitung von uns spendieren zu lassen. Und zwar das super Frühstück von Werners Backstube für zwei Personen. Ihr müsst nur rausfinden, welches Geräusch ist denn da am Frühstückstisch dieser Jungs hier entstanden.
2: Guten Morgen, hier sind die Hofsänger. Jetzt kommt ein Geräusch, das an unserem Frühstückstisch zu hören ist.
1: Was könnte das für ein Geräusch sein? Wir hören es nochmal. Wir machen auch die Musik ganz leise.
3: Ein Tipp, es gehört zur Mensa-Dreifaltigkeit.
1: Das war der Tipp und hier ist nochmal das Geräusch für euch, damit ihr vielleicht auch auf die richtige Lösung kommt. Gar nicht so einfach. Es gab wirklich die unterschiedlichsten Lösungsvorschläge. Ich sag nur mal so ein paar. Süßstoff in den Kaffee drücken war dabei. Die Salz- und Pfeffermühle war dabei. Dann haben wir gehört, eine Verpackung aufschneiden, Fleischwurst aufschneiden, Paarweg aufschneiden. Also das waren wirklich die unterschiedlichsten Vorschläge. Lisanne aus Heidenpfad, schönen guten Morgen.
4: Guten Morgen.
1: Wir wollen natürlich von dir auch nochmal hören, was ist denn eigentlich dein Lösungsvorschlag heute Morgen? Du hattest ja uns schon mal einen Lösungsvorschlag geschickt, der war aber nicht so ganz hundertprozentig, oder?
4: Richtig, richtig. Der kam auch ehrlich gesagt von meinem Mann, der mit dem Ei um die Ecke kam. Und ich hatte aber irgendwie schon ein Bauchgefühl, irgendwas muss es mit Wegwaschen Woi vielleicht zu tun haben.
1: Ja.
4: Ja, und dann zum Schluss nochmal die Woi-Flasche aufdrehen. Das wird es wohl gewesen sein, glaube ich.
1: Also dein Mann hatte gesagt, Ei in die Pfanne schlagen. Glaube ich,
4: oder was hat er gesagt? Aufmachen, bevor man
1: das Ei aufmachen
4: verarbeitet. Mhm. Genau.
1: Ja, irgendwie war es das nicht. Und der Tipp der Mainzer Hofsänger hat uns ja dann wahrscheinlich so ein bisschen auf die Lösung gebracht, möchte ich mal sagen. Denn das war goldrichtig. Es geht um das Aufschrauben einer Weinflasche. Sehr schön. Und du bekommst diesen Gutschein fürs super Frühstück von Werners Backstube.
4: Vielen Dank.
1: Frühstückst du gerne? Bist du so ein Frühstücker oder muss es bei dir eher mal schnell gehen morgens?
4: Ah, so ein Wochenendfrühstücker würde ich mal bezeichnen.
1: Wochenendfrühstücker, ja, also ihr zelebriert das dann gerne, ja?
4: Genau, richtig.
1: Sozusagen. Ja, und dann kannst du das natürlich auch sehr gerne zelebrieren bei Werners Backstube dann demnächst. Weißt du schon, wen du mitnimmst dahin?
4: Na, ich bin noch nicht sicher. Vielleicht kriegen noch die Kinder, mal gucken. Oder vielleicht genieße ich das auch mal ganz alleine mit meinem Mann.
1: Dein Mann hat aber doch falsch geraten.
4: Ja, trotzdem.
1: Ja.
4: Er darf trotzdem gerne mit.
1: Macht es euch gemütlich, macht euch eine schöne Zeit und lasst es euch gut gehen und frühstückt schön gemeinsam, gell?
4: Vielen lieben Dank.
1: Ansonsten wünschen wir euch einen schönen Freitag und vielen Dank fürs Mitmachen.
4: Danke, schönes Wochenende, liebe Grüße.
1: Und falls es heute bei euch nicht geklappt hat, ja, schade, sei es drum, aber es war wirklich auch echt schwer. Und ich freue mich schon auf unsere nächste Runde Frühstücksalarm, wenn wir dann hoffentlich auch recht bald schon wieder spielen.
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1: Widmen wir uns heute mal unseren Fastnachtsfarben. Rot, Weiß, Blau und Gelb. Das sind sie. Nicht nur im goldischen Mainz. Schon seit den ersten Jahren der Fasnacht generell sind diese Farben auf historischen Fahnen oder Narrenkappen zu erkennen. Dort allerdings auch nicht immer in der heutigen Reihenfolge Rot, Weiß, Blau, Gelb. Die Herkunft ist aber immer noch unklar. Es lässt sich leicht behaupten, dass Rot für Feuer, Weiß für die Reinheit, Blau für den Rhein und Gelb für die Sonne steht, um unsere Lebensfreude an der Fasnacht zu beschreiben. Viel näher liegt aber vielleicht sogar die Theorie, dass die Farben als Hommage an die Zeit der Besetzung der Franzosen zurückzuführen sind, da deren Uniformen damals all diese Farben enthielten und man gerne mal den Besatzer aufs Korn genommen hat. Also alles nur vage. Wie es wirklich war, das weiß wahrscheinlich nur Gott Jokus selbst.
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1: Ich bin Tine Klimach. Die islamistischen Terroranschläge vom 11. September 2001 in den USA sind heute genau 25 Jahre her. Es gibt verschiedene Gedenkveranstaltungen. Der Tag hatte die Weltordnung in Frage gestellt.
2: In New York und in anderen Orten der USA wird heute den tausenden Opfern der Anschläge gedacht. Am Ground Zero, dort wo die Zwillingstürme einmal standen, sollen die Namen der Opfer verlesen werden. Am 11. September 2001 entführten Terroristen insgesamt 4 Flugzeuge. 2 davon flogen in die Türme des World Trade Centers in New York. Ein weiteres in das Pentagon nahe Washington. Ein 4. wurde von den Passagieren zum Absturz gebracht, die dadurch einen weiteren Anschlag vermieden. Aus New York, Anne Pollmann.
1: Rente und Raumfahrt zählen zu den 2 Themenbereichen, die zum Abschluss der Beratungen des Bundeshaushalts heute im Bundestag beraten werden. Auf der Tagesordnung stehen der Etat für Arbeit und Soziales sowie der Haushalt für Forschung, Technologie und Raumfahrt. Der mit Abstand größte Ausgabenblock sind die Ausgaben für die Rentenversicherung sowie die Grundsicherung im Alter und bei Erwerbsminderung. Sie liegen bei rund 145 Milliarden Euro. Die Verbraucherzentralen warnen vor mangelnden Hinweisen auf künftige Erhöhungen von Krankenkassenbeiträgen. Die Chefin des Bundesverbands, Ramona Popp, sagte der dpa, es sei ein Unding, dass Krankenkassen ihre Versicherten nicht mehr über steigende Zusatzbeiträge informieren müssten. Damit werde ein Sonderkündigungsrecht faktisch ausgehöhlt. Die Bundesregierung müsse diesen Fehler korrigieren. Zum Sport. Tennisprofi Alexander Zverev spielt heute Abend um den Einzug ins Finale der US Open. Im Halbfinale trifft Zverev auf den Russen Karen Khachanov.
3: Nach den Australian Open, den French Open und Wimbledon steht Zverev auch im 4. Grand Slam Turnier des Jahres mindestens im Halbfinale. Das haben in der Open Era vor ihm nur 8 Männer geschafft. Im Halbfinale wartet der Russe Karen Khachanov, gegen den hat Zverev 6 der bisherigen 9 Duelle gewinnen können. Nach dem Aus von Titelverteidiger Carlos Alcaraz gilt er jetzt als großer Favorit auf den Titel in New York. Pia Wegner, Sportredaktion.
1: Und noch die Ergebnisse der Champions League. Bayern München gewann 5:0 gegen Bodø Glimt aus Norwegen. Der RB Leipzig verlor bei Como in Italien mit 1:4.
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4: Ja, heute wird es echt ganz schön hier bei uns im Antenne Mainzland. Vor allem vormittags und um die Mittagszeit scheint rund um Mainz und Wiesbaden auch heute häufig die Sonne. Momentan kämpft sie sich noch so ein bisschen durch. Später kommen dann auch noch mal ein paar Wolken dazu und bis zu 24 Grad sind im Laufe des Tages drin. Morgen dann auch noch mal ein recht schöner Spätsommertag bei uns mit bis zu 25 Grad und viel Sonne. Und am Sonntag wird es dann etwas wechselhafter mit einzelnen Schauern zwischendrin.
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4: Ja, dann schauen wir doch mal auf die Straßen. In den Innenstädten von Mainz und Wiesbaden füllt sich so langsam. Aber ansonsten ist es im Grunde genommen heute Morgen wieder ein bisschen ruhiger an diesem Freitag. Ich habe eine Meldung für euch von der A60 Richtung Rüsselsheim zwischen Mainz-Spitzdreieck und Bischofsheim. Da haben wir teilweise dichten Verkehr. Plant euch mal ein bisschen extra Zeit ein. Und die A66 Frankfurt Richtung Wiesbaden zwischen Wiesbadener Kreuz und Wallau. Hier steht ein defektes Auto auf dem Verzögerungsstreifen. Außerdem die A671 Mainz Richtung Wiesbaden zwischen Mainz-Spitzdreieck und Hochheim Süd. Da haben wir einen Stau an der Baustelle, teilweise Stau oder stockender Verkehr auf 2 Kilometern Länge. Gute Fahrt.
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4: Nicht zu schnell fahren bitte, es wird geblitzt. Ein mobiler Blitzer zum Beispiel wurde schon gesichtet auf der Rheinallee. Wenn ihr in Richtung Mombach unterwegs seid, in Höhe des Einkaufszentrums, da sind 50 erlaubt. Hier bitte nicht zu schnell fahren. Easy aus Mombach hat es gesehen und gemeldet. Vielen Dank fürs Bescheid geben, lieber Easy. Dann ein Enforcement-Blitzer auf der A60, Bingen Richtung Mainz, Höhe der Raststätte Heidenpfad. Rechte Seite, hier sind 100 erlaubt. Und auch die Blitzersäule steht immer noch auf der A60 Richtung Rüsselsheim, kurz vor der Weisenauer Brücke, ebenfalls 100 erlaubt. Und falls ihr was entdeckt habt, weitere Staus oder Blitzer seht, gern Bescheid geben. Telefonisch oder liebend gern auch per WhatsApp. Und wir sagen es weiter. Mainz 304 3441. Gute Fahrt und kommt sicher an. Und wenn ihr mit den Öffis unterwegs seid, denkt auch im ÖPNV ans gültige Ticket. Da sind die Kontrolleure nämlich auch heute Morgen schon frisch zugestiegen in der Buslinie 67 zwischen Mainz-Goetheplatz und der Hahnheimer Straße in Zornheim.
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4: Yes, hinein in diesen Freitagmorgen mit guter Laune und natürlich auch 90er Musik, Kultmusik von Culture Beat und Mr. Vain. Und den Start in diese Stunde machen wir jetzt mit den Giant Rooks und A Slow Dance for a Minute auf unserer Antenne Mainz Playlist.
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0: Culture Beat am Freitagmorgen. Mr. Vain auf Antenne Mainz. Schön, dass ihr dabei seid, ihr Lieben. Ja, und das ist natürlich auch ein Thema heute für uns. Sturzfluten, Waldbrände oder schwere Unwetter. Wenn es irgendwo in Rheinland-Pfalz ernst wird, dann müssen viele verschiedene Einsatzkräfte ganz schnell zusammenarbeiten. Und genau darum geht es auch bei der Arbeitsgemeinschaft Hilfsorganisationen im Katastrophenschutz. Die gibt es in Rheinland-Pfalz inzwischen seit genau 20 Jahren. Und dort arbeiten verschiedene Hilfsorganisationen zusammen und stimmen ihre Kräfte und Fähigkeiten für den Katastrophenfall aufeinander ab. Und wie die Organisation aufgebaut ist und wer im Ernstfall auch welche Aufgaben übernimmt, das hat uns der Manuel Borgmann mal erklärt.
1: Die AG HIC ist der Zusammenschluss aller 5 großen Hilfsorganisationen in Rheinland-Pfalz, bestehend aus dem ASB, der DLRG, dem DRK, der JOH und dem Malteser Hilfsdienst. Die Hilfsorganisationen bringen alle ihr Wissen und ihr Know-how zusammen und haben die Besonderheit, dass sie ihr hilfsorganisationseigenes Potenzial in Einsätzen zur Verfügung stellen können, beispielsweise Dinge, die im klassischen Katastrophenschutz nicht gedacht sind, wie der Behindertenfahrdienst, mit dem wir einfacher Leute evakuieren können als mit anderen Einsatzmitteln und Feuerwehrfahrzeugen, sodass wir da eben auf andere Ressourcen zurückgreifen können.
0: Ja, denn im Katastrophenfall kommt es vor allem darauf an, dass die verschiedenen Organisationen ihre Kräfte und Möglichkeiten auch gut aufeinander abstimmen. Ne? Die Leitungsgruppe unterstützt dabei die zuständige Einsatzleitung und bringt die unterschiedlichen Hilfsorganisationen zusammen. Und so können dann vorhandene Ressourcen möglichst schnell und sinnvoll eingesetzt werden. Und damit diese Zusammenarbeit auch künftig gut funktioniert, hat Manuel Borgmann konkrete Wünsche an die Politik zu richten.
1: Ein starker Katastrophenschutz braucht natürlich auch ein starkes Hauptamt und überall ist das Geld knapp, das ist uns bekannt. Trotzdem brauchen wir sowohl hauptamtliche Stellen, die das Ehrenamt, was super gut mitarbeitet, aber das braucht eben auch Unterstützung und Organisationen. Und als Kernforderung haben wir, dass wir gerne im Landesamt des Brand- und Katastrophenschutzes mit vertreten sind, mit einer institutionalisierten Vertretung, sodass wir vor der Krise bereits miteinander zusammenarbeiten und nicht erst in der Krise zusammenkommen.
0: Mehr hauptamtliche Unterstützung und eine feste Vertretung beim Land, damit soll die Zusammenarbeit künftig noch besser funktionieren. Denn wenn es im Ernstfall schnell gehen muss, dann sollten die richtigen Ansprechpartner und Strukturen bereits klar sein.
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1: Mein lieber Lars, wir stehen wieder zusammen im Studio. Das heißt, du hast wieder einen Fall dabei aus einem Unternehmen. Fangen wir ganz vorne an. Um welches Unternehmen geht's?
2: Wir haben ein kleines Bauunternehmen, ja. In dem Fall, das ist ein Rohbauer. Mhm. Die haben jetzt ein Team von 5 Mitarbeitern und an sich läuft es bei denen recht gut. Mhm. Für einen Generalunternehmer machen die 90% ihrer Umsätze, mhm, und ansonsten haben die immer noch ein paar Projekte drumherum und das ist so deren Geschäftsmodell.
1: Hört sich ja erstmal super an. Wo kommt das Problemchen jetzt rein?
2: Der große Vorteil wird an der Stelle zum Problem, denn 90% der Umsätze gehen über den Generalunternehmer.
1: Über den einen, ja.
2: Und der sieht, die Baubranche läuft schlechter. Das will er nicht tragen, weil er will seine Gewinne weiterhin machen. Also wälzt er hier den Druck entsprechend auf die Zulieferer ab. Mhm. Also das Problem ist jetzt, dass wir hier erstmal bewusst für uns die Entscheidung treffen müssen als Unternehmen, wie weit gehen wir mit? Wie weit lassen wir uns nach unten handeln? Wie viel ist uns dieser Auftrag wert? Mhm. Weil irgendwann kommen wir sonst in die Situation, dass wir nicht mehr wirtschaftlich arbeiten, dass wir selber bedroht sind. Und das macht dann für uns überhaupt keinen Sinn mehr. Zu arbeiten, um Verluste zu machen, bringt uns nicht weiter. Das heißt, wir müssen ganz klar auf der einen Stelle sagen, bis hierher und nicht weiter. Mhm. Das offen und klar kommunizieren. Auf der anderen Seite gilt hier das Prinzip, dass wir uns jetzt parallel auch noch um einen Plan B kümmern müssen.
1: Genau, weil man sich ja eigentlich mit diesen 90% irgendwie in der Abhängigkeit schon befindet. Das weiß vielleicht auch das Generalunternehmen.
2: Ja, das Generalunternehmen lebt davon. Der Generalunternehmer macht das so mit all seinen Zulieferern. Mhm. Dadurch ist dann auch der Generalunternehmer am Ende trotzdem oft noch günstiger als das Architektenhaus, weil er gerade die große Menge hat. Mhm. Aber für den Kleinen ist es dann einerseits das Ausruhen. Mhm. Man hat auch in der Regel keinen Vertrieb mehr aufgebaut. Warum sollte man? Die Aufträge kommen von alleine. Ein paar Anfragen, die kommen reaktiv. Aber hier wäre jetzt zum Beispiel ein sinnvoller Weg, einfach mal zu gucken, was sind noch Architekten drumherum, was sind Projektentwickler, was sind andere Generalunternehmer und einfach mal zu sagen, hallo, hier sind wir. Mhm. Wir können euch Kapazitäten abgeben und hier jetzt quasi einen zielgerichteten Vertrieb aufbauen.
1: Also da wieder in die Akquise zu gehen. Wie schwierig stellst du dir das dann für ein Unternehmen vor, das jetzt auf gleich irgendwie zu machen?
2: Also der Weg wird nicht von jetzt auf gleich sein. Wir haben hier aber einen großen Vorteil. Wir haben unsere klare Nische, unser klares Produkt und wir müssen uns jetzt einfach angucken, wo sind die anderen Generalunternehmer, wo sind die Architekten, wo sind diejenigen, die uns die Aufträge geben. Und das ist hier jetzt kein Massenmailing, das ist jetzt hier keine Plakatwand, die wir bedrucken, sondern das ist wirklich direkte Identifikation der Kunden und die dann gezielt ansprechen, mit denen vereinbaren und einfach gucken, dass man da ein zweites, drittes oder viertes Standbein noch aufbaut.
1: Genau, ganz, ganz wichtig und in Anführungszeichen auch so früh wie möglich dann damit auch schon beginnen. Wenn ihr da draußen sagt, ja, ich habe auch ein Problem, was ihr gerne mal hier bei Wirkfaktor behandeln könntet, dann
2: gerne auf wirkfaktor.larsweber.net ins Formular eingeben.
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0: The Man at Work mit Down Under. Cool Song auf Antenne Mainz. Und damit geht's rein in diesen Freitag. Einen wunderschönen guten Morgen wünschen wir euch.
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3: Der Mainzer Stadtrat hat das Radnetz Mainz beschlossen. Es soll künftig als strategische Grundlage für den Ausbau des Radverkehrs in der Stadt dienen und sichere, durchgängige Verbindungen zwischen den Stadtteilen sowie ins Umland schaffen. Das Netz legt zunächst fest, welche Strecken für den Radverkehr besonders wichtig sind. Die konkrete Gestaltung soll anschließend für die einzelnen Straßen geplant werden. Auch bei künftigen Verkehrs-, Sanierungs- und Straßenbahnprojekten soll das Radnetz berücksichtigt werden. Bei der Erarbeitung wurden auch Vorschläge aus der Mainzer Bevölkerung und den Ortsbeiräten einbezogen. Der Ausbau soll schrittweise erfolgen. Die Fairewoche beginnt heute. Sie steht in diesem Jahr unter dem Motto Fair handeln, Vielfalt erleben. Auch die Verbraucherzentrale Rheinland-Pfalz beteiligt sich mit Informationen und Aktionen zum fairen Handel. In der Mainzer Beratungsstelle in der Seppel-Glückert-Passage gibt es unter anderem Tipps zu fairer Kleidung und Ernährung sowie Kostproben. Weitere Aktionen in Mainz sind ein faires Frühstück und eine Kleidertauschbörse. Die bundesweite Fairewoche läuft noch bis Ende September. In Mainz sind morgen zwei Demonstrationen für Demokratie und gegen Rechtsextremismus geplant. Den Auftakt macht um 12.30 Uhr eine Kundgebung am Mainzer Hauptbahnhof. Die Initiative Mainz for Democracy reagiert damit unter anderem auf das starke Abschneiden der AfD bei der Landtagswahl in Sachsen-Anhalt. Anschließend ist ein Demonstrationszug zum Gutenbergplatz geplant. Dort beginnt um 14 Uhr die monatliche Prüfdemonstration. Die Kampagne fordert, dass rechtsextreme Parteien vom Bundesverfassungsgericht verfassungsrechtlich überprüft werden. In Mainz bekommen heute neue Fasenachtstalente eine Bühne. Beim närrischen Braukessel des Karnevalclubs Castell, KCK, treten im Gewölbekeller des Eisgrubbräu Nachwuchskünstler in den Kategorien Musik, Kokolores und politisch-literarischer Vortrag auf. Das Publikum entscheidet, wer in den einzelnen Kategorien gewinnt. Die Sieger bekommen anschließend die Möglichkeit, bei der Brauereisitzung des KCK aufzutreten. Der närrische Braukessel beginnt heute um 19.30 Uhr. Der Saal im Eisgrubbräu in der Weißliliengasse öffnet um 18 Uhr. Restkarten gibt es an der Abendkasse. Der FSV Mainz 05 empfängt morgen Eintracht Frankfurt zum dritten Spieltag der Fußball-Bundesliga. Nach einem 0:5 Auswärtssieg am letzten Wochenende gegen den Hamburger SV gehen die Mainzer mit breiter Brust in die Partie. Die Eintracht hat nach der 1:4 Niederlage gegen Augsburg wieder Gutmachungsbedarf. Verletzungsbedingt fehlen bei den 05ern vor allem Erik Martel, Paul Nebel, Silvan Widmer und Dominik Kohr. Nach überstandenen Oberschenkelproblemen wird Robin Zentner zurück im Tor erwartet. Anstoß ist morgen um 15.30 Uhr in der MEWA Arena. Die Mainzer Dynamites sind am Wochenende in der zweiten Handball-Bundesliga der Frauen beim SC 09 Kirchhof zu Gast. Nach zwei Siegen zum Saisonauftakt gegen Rödertal und Bremen wollen die Mainzerinnen ihre makellose Bilanz weiter ausbauen. Kirchhof ist mit einer Niederlage und einem Sieg in die Saison gestartet. Anwurf ist morgen um 19 Uhr.
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0: Ja, ganz schön wird es heute hier bei uns im Antenne Mainzland, ihr Lieben. Um die Mittagszeit scheint rund häufig die Sonne rund um Mainz und Wiesbaden, vormittags und mittags. Später kommen dann auch noch mal ein paar Wolken dazu. Bis zu 24 Grad sind in der Spitze drin. Und momentan haben wir gerade mal so die zweistelligen Temperaturen wieder erreicht. 10 Grad, die messen wir hier bei uns am City-Studio am Fischtorplatz in der Mainzer Innenstadt auf der Rheinstraße. Also noch reichlich frisch heute früh. Morgen dann am Samstag auch noch mal ein recht schöner Spätsommertag, der uns da bevorsteht, mit bis zu 25 Grad und viel Sonne. Und am Sonntag wird es etwas wechselhafter mit einzelnen Schauern auch zwischendrin.
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0: Schauen wir mal rüber auf die Straßen im Antenne Mainzland, auf die A60 Mainz Richtung Rüsselsheim zwischen Mainz-Spitz-Dreieck und Bischofsheim. Dichter Verkehr, bitte habt hier ein bisschen mehr Zeit auf der Uhr. Außerdem die A671 Mainz Richtung Wiesbaden zwischen Mainz-Spitz-Dreieck und Hochheim Süd. Dichter Verkehr wäre ganz gut, wenn ihr euch auch hier ein bisschen mehr Zeit einplant. Und nicht vorenthalten wollte ich euch natürlich die A66 Richtung Wiesbaden zwischen Hofheim am Taunus und Diedenbergen. Hier ist eine Tagesbaustelle und da sind auch Baustellenfahrzeuge unterwegs. Deshalb bitte dementsprechend vorsichtig unterwegs sein. Gute Fahrt wünschen wir euch, ihr Lieben. Und wenn ihr unterwegs seid, lasst euch heute früh auf gar keinen Fall blitzen.
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0: Das wäre sonst nämlich unangenehm und auch unter Umständen teuer. Falls ihr irgendwas entdeckt habt, Staus oder Blitzer, könnt ihr uns natürlich auch sehr gern Bescheid geben. Telefonisch oder liebend gern auch per WhatsApp und wir melden es weiter. Mainz 304 3441, so könnt ihr uns ganz bequem erreichen. Und ein mobiler Blitzer zum Beispiel steht auf der Rheinallee in Richtung Mombach, Höhe Einkaufszentrum. Da sind 50 erlaubt. Olli aus Mombach, Leo aus Ebersheim und Isi aus Mombach. Dankeschön fürs Melden. Dann ein Enforcement-Blitzer auf der Göttelmannstraße in Richtung Innenstadt. Da sind 30 erlaubt. Maria aus Weisenau, vielen Dank fürs Bescheid geben. Ein weiterer steht auf der A60 Bingen Richtung Mainz in Höhe der Raststätte Heidenpfad auf der rechten Seite. Da sind 100 erlaubt. Und noch die graue Blitzersäule fotografiert euch, wenn ihr zu schnell seid, auf der A60 Mainz Richtung Rüsselsheim, kurz vor der Weisenauer Brücke. 100 sind erlaubt. Aber wir haben euch ja jetzt gewarnt, gell?
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1: Und da spreche ich heute Morgen mit Niklas Antweiler von der Mainzer Polizei. Einen wunderschönen guten Morgen.
2: Guten Morgen.
1: Und da wollen wir natürlich noch mal so ein bisschen zurückblicken auf das aktuelle Einsatzgeschehen. Zum Beispiel auf einen Einsatz, der hat sich in der vergangenen Nacht erst ereignet. Also ist gerade mal ein paar Stunden alt das Ganze. In der Nähe des Hauptbahnhofs ist es passiert, ne?
2: Ganz genau. Und zwar hat sich eine Streife von der Polizeiinspektion Mainz 1 in der Nähe vom Hauptbahnhof aufgehalten. Mhm. Um dort einen Sachverhalt aufzunehmen, standen draußen auf der Straße und auf einmal haben die ein lautes Schleifgeräusch gehört. Mhm. Und aus der Aliesenstraße kam dann auf einmal ein Auto angefahren auf drei Reifen. Der vordere linke Reifen hat komplett gefehlt. Das ganze Auto fuhr nur auf der Felge.
1: Sowas muss ja auffallen. Ja.
2: Mhm. Ja, das fällt auf, das ist laut. Und genau, die haben dann gewunken, gerufen und haben gesagt, er soll stehen bleiben. Aber der Fahrer ist einfach an der Streife vorbeigefahren. Und genau, die Streife hat direkt die Verfolgung aufgenommen, konnte den dann auch in der hinteren Gleiche, ist der dann mit einem Metallpoller kollidiert. Mhm. Und die konnten den dann im Endeffekt dort kontrollieren. Das Ganze ging dann so aus, dass die festgestellt haben, der hat hier zu viel Alkohol getrunken und hat auch keinen Führerschein.
1: Oh, okay.
2: Und ja, da wurden dann zum Glück niemand verletzt, aber ihm wurde eine Blutprobe entnommen und es wurden Strafanzeigen aufgenommen gegen den 35-Jährigen.
1: Ja, jetzt ist natürlich die Frage, ist derjenige schon mit dem Auto so losgefahren oder ist er möglicherweise irgendwo dagegen gefahren und hat sich das Fahrzeug dabei beschädigt, ne? Das gilt auch herauszufinden.
2: Und genau, das ist jetzt auch noch Gegenstand der Ermittlungen, also wo er losgefahren ist, wie weit er überhaupt gefahren ist, wo er den Reifen verloren hat, das muss noch ermittelt werden.
1: Was kommt denn jetzt auf ihn zu? Also womit muss er jetzt rechnen?
2: Also es wurden Straftaten aufgenommen, das Fahren ohne Fahrerlaubnis, Gefährdung des Straßenverkehrs und genau, da ist er jetzt erstmal beschuldigt. Und das Ganze geht dann irgendwann nach Abschluss der Ermittlung an die Staatsanwaltschaft.
1: Auf jeden Fall wieder mal ein spektakulärer Fall aus unserer Mainzer Innenstadt. Und gut zu wissen, dass die Polizei

0: immer ein Auge drauf hat und dann natürlich dann auch umsichtig ist und schnell handelt. Ja. In diesem Fall, ja. Dankeschön, einen wunderschönen Freitag wünschen wir und ja, bis nächste Woche. Bis dahin. Danke.
1: Jawohl, schönes Wochenende.
0: Danke.
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1: Nach dem schwachen Handelstag gestern dürfte es an den europäischen Börsen auch heute zunächst unruhig bleiben. Der Ölpreis bleibt ein großes Thema. Brent liegt weiter über $100 je Barrel, aktuell bei rund $107. Die Sorge vor weiteren Lieferengpässen im Nahen Osten treibt damit nicht nur die Energiepreise, sondern auch die Renditen an den Anleihemärkten nach oben. Dazu kommt der nächste wichtige Termin. Heute werden in den USA die Verbraucherpreise für August veröffentlicht. Die Daten könnten entscheidend dafür sein, ob die US-Notenbank in der kommenden Woche die Zinsen anhebt. Und auch die EZB beschäftigt die Anleger weiter. Sie hat gestern den Leitzins wie erwartet auf 2,5% angehoben. Inzwischen wird sogar eine weitere Erhöhung im Dezember als zunehmend wahrscheinlich angesehen. Für die Börsen bleibt damit das gleiche Grundproblem. Hohe Energiepreise treiben die Inflation, während höhere Zinsen gleichzeitig auf die Wirtschaft drücken.
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1: Ich bin Tine Klimach. Im Bundestag endet heute die erste Lesung der Haushaltspläne der Bundesregierung für das kommende Jahr. Unter anderem redet noch Arbeitsministerin Bärbel Baas. Sie ist für die umstrittene Rentenreform zuständig. Nur einer von vielen Punkten, der von der Opposition kritisiert wird.
2: Als die Rentenkommission ihre Reformvorschläge vorgelegt hat, sagten Kanzler Merz und Arbeitsministerin Baas, genauso machen wir das, und zwar alles. Inzwischen stellt aber auch Baas etwa das geplante Aus der abschlagsfreien Rente nach 45 Beitragsjahren wieder in Frage. Würde die Regierung damit eingehen auf Bedenken der Bevölkerung, die sich im AfD-Sieg bei der Landtagswahl in Sachsen-Anhalt ausgedrückt haben, oder zeigen neue interne Diskussionen, dass Union und SPD nichts auf die Reihe bekommen? Darüber wird im Bundestag heute gestritten werden. Aus Berlin Jan-Henna Reitze.
1: Mit Schweigeminuten, Glockenschlägen und Lichtinstallationen gedenken die USA heute 25 Jahre nach den Terroranschlägen vom 11. September der Opfer. Im Zentrum der Gedenkveranstaltungen stehen erneut die Orte, die damals angegriffen wurden. Das World Trade Center in New York, das Pentagon bei Washington sowie ein Feld im US-Bundesstaat Pennsylvania, auf das ein Flugzeug abgestürzt war. Bei den Angriffen vor 25 Jahren hatten Extremisten der Terrororganisation Al-Qaida 4 Flugzeuge entführt und 2 davon in die Zwillingstürme des World Trade Centers gesteuert. Im Osten der Schweiz sind bei einem Unfall eines niederländischen Reisebusses mehrere Menschen ums Leben gekommen. Weitere Personen wurden verletzt, wie die Polizei mitteilte. Der Unfall ereignete sich demnach im Kanton Graubünden.
3: Rund 50 Menschen saßen wohl im Bus, als es zu dem folgenschweren Unfall kam. Sie waren Berichten zufolge auf dem Weg nach Österreich und zu einem Tagesausflug in der Schweiz. Der endete in einer Katastrophe. Laut Polizei krachte der Reisebus gegen eine Leitplanke, kippte um und blieb auf der Seite liegen. Die niederländische Reiseorganisation, für die der Bus unterwegs war, ist erschüttert. Unsere Gedanken sind bei allen Betroffenen und ihren Angehörigen, hieß es in einer Stellungnahme. Katrin Müller, Nachrichtenredaktion.
1: Zum Sport. Der FC Bayern München ist mit einem Sieg in die Champions League gestartet. Die Münchner gewannen zu Hause mit 5:0 gegen Bodo Glimt aus Norwegen. Der RB Leipzig verlor im italienischen Como mit 1:4. Und bei den US Open steht Alexander Zverev im Halbfinale. Er trifft am Abend auf den Russen Karen Khachanov.
4: Soweit die Nachrichten aus Deutschland und der Welt und noch mehr Nachrichten für Mainz und Wiesbaden. Die hören wir dann auch exakt wieder in einer halben Stunde.
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4: Jawohl, ihr Lieben, ganz schön ist der Freitag heute hier bei uns im Antenne Mainzland schon, beziehungsweise wird er auch noch. Rund um Mainz und Wiesbaden kommt nämlich die Sonne ganz gut zum Zuge, vor allem am Vormittag und um die Mittagszeit. Da wird es häufig schön sonnig. Später mischen sich dann aber auch hier und da immer mal ein paar Wolken dazu. Und die Temperaturen, die ziehen ordentlich an, schaffen es heute bis auf 24 Grad in die Höhe zu gehen. Momentan messen wir 11 Grad oder 12 Grad jetzt sogar aktuell. Das Thermometer ist gerade nochmal umgesprungen auf die 12. Ja, das ist live. Hier bei uns am City-Studio am Fischtorplatz in der Mainzer Innenstadt auf der Rheinstraße. Und auch im Trend sieht morgen der Samstag dann wieder nach einem richtig schönen Spätsommertag aus. Bis zu 25 Grad und satte 11 Stunden Sonne sind da angekündigt. Sonntag wird es dann etwas wechselhafter. Da können uns zwischendurch auch ein paar Regenschauer erwischen, aber auch die Sonne schaut immer mal wieder raus. Und zum Start in die neue Woche soll es am Montag dann auch wieder trockener werden bei weiterhin sommerlich warmen Temperaturen.
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4: Schauen wir doch mal auf die Straßen. Um 9:03 einen wunderschönen guten Morgen wünschen wir euch. Und aktuell gar nicht so viel los. Wir wünschen euch eine gute und sichere Fahrt. Schauen aber direkt noch mal auf die A60 Mainz Richtung Rüsselsheim zwischen Mainz-Spitzdreieck und Bischofsheim. Teilweise dichter Verkehr, plant euch mal ein bisschen extra Zeit ein. Außerdem die A66 Richtung Wiesbaden zwischen Hofheim am Taunus und Diedenbergen, da ist eine Tagesbaustelle. Und nochmal rüber auf die A671 Mainz Richtung Wiesbaden zwischen Mainz-Spitzdreieck und Hochheim Süd. Auch hier dichter Verkehr, es kostet euch etwa 5 Minuten an Zusatzzeit. Wir wünschen euch eine gute und vor allem sichere Fahrt, wenn ihr unterwegs seid. Und lasst euch nicht blitzen.
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4: Denn heute Morgen wurden uns schon Blitzer gemeldet, zum Beispiel ein mobiler Blitzer auf der Rheinallee in Richtung Mombach, Höhe Einkaufszentrum. Da sind 50 erlaubt. Olli und Isi aus Mombach und Leo aus Ebersheim, vielen Dank fürs Bescheid geben. Außerdem ein Enforcement-Blitzer auf der Göttelmannstraße Richtung Innenstadt, sind 30 erlaubt. Maria aus Weisenau, danke dir fürs Melden. Ein Enforcement-Blitzer steht auch auf der A60 Bingen Richtung Mainz, Höhe der Raststätte Heidenpfad, rechte Seite. Hier sind 100 erlaubt und ebenfalls 100 100 erlaubt sind auf der A60 Mainz Richtung Rüsselsheim, kurz vor der Weisenauer Brücke. Hier ist nämlich die graue Blitzersäule, die fleißig ihre Fotos macht. Und wenn ihr noch irgendwas entdeckt habt, Staus oder Blitzer seht, gern Bescheid geben, telefonisch oder liebend gern auch per WhatsApp unter Mainz 304 3441 und wir sagen es weiter.
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4: Und wenn ihr mit dem ÖPNV unterwegs seid, mit den Öffis, denkt bitte ans gültige Ticket. Die Kontrolleure sind auch heute früh schon am Start, in der Buslinie 67 nämlich wieder, zwischen Goetheplatz Mainz und der Hahnheimer Straße in Zornheim.
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4: Und dieser Freitag heute hält einiges für uns bereit, wird alles andere als langweilig. Was ihr erleben könnt, unter anderem heute Abend, das werden wir euch gleich auch nochmal in unseren Veranstaltungstipps erzählen. Also bleibt auf jeden Fall dran.
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1: Na, wie viel Köpfchen steckt eigentlich in euch? Das könnt ihr heute Abend im Kutz in Mainz unter Beweis stellen. Bei Kutz und Köpfchen, das Pub-Quiz, warten jede Menge Fragen aus den unterschiedlichsten Bereichen auf euch. Also schnappt euch eure Freundinnen und Freunde, bildet ein Team und kämpft gemeinsam um den Quiz-Sieg. Los geht's um 19 Uhr, Einlass ist bereits ab 18 Uhr und gespielt wird in Teams von 4 bis maximal 6 Personen. Teamnamen ausdenken, Wissen zusammentrommeln und ab ins Kutz. Und wer weiß, vielleicht seid ihr ja am Ende nicht nur die mit den besten Teamnamen, sondern auch die schlauesten Köpfe des Abends. Habt ihr Lust auf Stöbern, Schnäppchen und einen Abend, der ein bisschen anders ist? Dann ab ins alte Postlager mit euch. Beim Dies und Das Nachtflohmarkt wird nämlich wieder ordentlich gebummelt, gefeilscht und entdeckt. Von Klamotten über Bücher und Spiele bis hin zu Deko, Kunst und jeder Menge Trödel. Vielleicht findet ihr ja genau das Teil, von dem ihr bisher gar nicht wusstet, dass ihr es braucht. Dazu gibt's Streetfood, Drinks, Musik und sogar eine Arcade-Area. Los geht's um 19 Uhr im alten Postlager in Mainz. Also einfach mal vorbeigucken und schauen, was euch so in die Hände fällt. Und am besten doch direkt schon mal vormerken für nächste Woche. Wenn ihr nämlich Lust auf ein bisschen Festival-Feeling mitten im Weingut habt, dann könnt ihr auf jeden Fall beim Gude-Festival in Jugenheim mal vorbeischauen. Ja, ab Freitag, 18. September im Weingut Kruppenbacher gibt's nämlich 3 Tage lang Live-Musik, Wein und verschiedene Programmpunkte. Also schon mal den Termin im Kalender markieren und vielleicht ein bisschen Vorfreude auf ein entspanntes Festival-Wochenende bekommen. Tickets und weitere Infos findet ihr ganz einfach auf der Festival-Webseite unter gude-festival.de. Schaut rein und feiert mit. Wir wünschen euch viel Spaß. Let's move.

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0: Starker Sound von Robbie Williams, Supreme auf Antenne Mainz. Klassiker inzwischen, ja. 9.30 Uhr, halb 10 haben wir es ganz genau. Zeit für die Nachrichten.
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2: Mit Robert Schäfer, einen schönen guten Morgen. In Mainz hat die Polizei in der vergangenen Nacht einen 35-jährigen Autofahrer gestoppt, der nur noch auf drei Rädern unterwegs war. Eine Streife ist in der Nähe des Hauptbahnhofs auf den Wagen aufmerksam geworden, nachdem die Beamten ein lautes Schleifgeräusch gehört haben. Die Polizisten wollten den Fahrer anhalten, doch er ist einfach an ihnen vorbeigefahren. Die Streife hat die Verfolgung aufgenommen. Auf Höhe der hinteren Bleiche ist das Auto mit einem Metallpoller zusammengestoßen, wo die Beamten den Fahrer dann kontrollieren konnten. Dabei hat sich herausgestellt, dass der 35-Jährige zu viel Alkohol getrunken und keinen Führerschein gehabt hat. Gegen ihn sind Strafanzeigen wegen Fahrens ohne Fahrerlaubnis, Gefährdung des Straßenverkehrs und Trunkenheit am Steuer aufgenommen worden. Der Mainzer Stadtrat hat das Radnetz Mainz beschlossen. Es soll künftig als strategische Grundlage für den Ausbau des Radverkehrs in der Stadt dienen und sichere, durchgängige Verbindungen zwischen den Stadtteilen sowie ins Umland schaffen. Das Netz legt zunächst fest, welche Strecken für den Radverkehr besonders wichtig sind. Die konkrete Gestaltung soll anschließend für die einzelnen Straßen geplant werden. Auch bei künftigen Verkehrs-, Sanierungs- und Straßenbahnprojekten soll das Radnetz berücksichtigt werden. Bei der Erarbeitung wurden auch Vorschläge aus der Mainzer Bevölkerung und den Ortsbeiräten einbezogen. Der Ausbau soll schrittweise erfolgen. In Mainz sind morgen zwei Demonstrationen für Demokratie und gegen Rechtsextremismus geplant. Den Auftakt macht um 12.30 Uhr eine Kundgebung am Mainzer Hauptbahnhof. Die Initiative Mainz for Democracy reagiert damit unter anderem auf das starke Abschneiden der AfD bei der Landtagswahl in Sachsen-Anhalt. Anschließend ist ein Demonstrationszug zum Gutenbergplatz geplant. Dort beginnt um 14 Uhr die monatliche Prüfdemonstration. Die Kampagne fordert, dass rechtsextreme Parteien vom Bundesverfassungsgericht verfassungsrechtlich überprüft werden. Der SVW in Wiesbaden empfängt am Sonntag Waldhof Mannheim in der dritten Fußball-Bundesliga. Nach vier sieglosen Partien zum Saisonauftakt und dem Aus im Pokal gegen Bayer Leverkusen wollen die Wien-Wiesbadener endlich ihren ersten Sieg einfahren. Soweit steht der SVW auf dem 20. und letzten Tabellenplatz. Mit einem Sieg könnten die Rot-Weißen Mannheim, das soweit auf Platz 15 steht, allerdings überholen. Anschluss ist am Sonntag um 16.30 Uhr in der Britta Arena. Die Mainzer Dynamites sind am Wochenende in der zweiten Handball-Bundesliga der Frauen beim SC 09 Kirchhof zu Gast. Nach zwei Siegen zum Saisonauftakt gegen Rödertal und Bremen wollen die Mainzerinnen ihre makellose Bilanz weiter ausbauen. Kirchhof ist mit einer Niederlage und einem Sieg in die Saison gestartet. Anwurf ist morgen um 19 Uhr.
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0: Ganz schön wird der Freitag hier bei uns im Antenne Mainzland, ihr Lieben. Rund um Mainz und Wiesbaden kommt nämlich die Sonne ganz gut zum Zuge heute, vor allem am Vormittag. Und um die Mittagszeit wird es häufig schön sonnig. Später mischen sich dann aber auch hier und da immer noch mal ein paar Wolken dazu, aber die bleiben harmlos. Die Temperaturen ziehen auch ordentlich an, schaffen es heute rauf zu klettern bis auf 24 Grad. Und wenn wir mal auf den Trend schauen, wie geht's weiter? Morgen, der Samstag, sieht auch nach einem richtig schönen spätsommerlichen Tag aus. Bis zu 25 Grad und satte 11 Stunden Sonne sind angekündigt. Sonntag dann etwas wechselhafter das Ganze. Da können uns dann zwischendurch ein paar Regenschauer erwischen, aber die Sonne schaut auch immer wieder raus.
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0: 9.34 Uhr, wir schauen mal auf die Straßen im Antenne Mainzland. Und aktuell kann ich euch sagen, sieht's gut aus. Ich habe eine Meldung von der A60 für euch Richtung Rüsselsheim zwischen Mainz-Spitzdreieck und Bischofsheim. Stockender Verkehr auf 2 Kilometern Länge.
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0: Falls ihr Blitzer entdeckt habt oder Staus gesehen habt heute Morgen, zögert nicht lange. Greift zum Telefonhörer und sagt uns gleich Bescheid. Ja? Telefonisch unter Mainz 304 3441. Könnt uns aber auch gerne einfach eine WhatsApp ins Studio schicken und dann sagen wir es auf diesem Wege an alle anderen weiter. Bitte aufpassen, ein mobiler Blitzer macht Bilder auf der Rheinallee Richtung Mombach. Höhe Einkaufszentrum sind 50 erlaubt. Olli und Isi aus Mombach und Leo aus Ebersheim, vielen Dank euch fürs Melden. Dann ein Enforcement-Blitzer auf der Göttelmannstraße in Richtung Innenstadt. Wird fotografiert, da sind 30 erlaubt. Maria aus Weisenau, vielen Dank. Ein weiterer steht auf der A60, Bingen Richtung Mainz, Höhe der Raststätte Heidenpfad auf der rechten Seite, da sind 100 erlaubt. Und dann haben wir noch die Blitzersäule, nach wie vor auf der A60 Richtung Rüsselsheim, kurz vor der Weisenauer Brücke, auch hier sind 100 erlaubt. gute Fahrt. Und wenn ihr irgendwas gesehen habt, gern Bescheid geben.
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1: Einen wunderschönen guten Morgen wünschen wir euch an diesem Freitag, 11. September 2026. Ein wirklich geschichtsträchtiger Tag, wenn wir an die schlimmen Ereignisse in New York im Jahr 2001 denken. Deshalb heute ein Tag, an dem gute Geschichte geschrieben werden soll. Und dafür sind wir alle gemeinsam verantwortlich. Los geht's mit dem Sternzeichen Jungfrau. Die Woche geht langsam auf die Zielgerade und ihr könnt etwas

0: Gehen. Lasst euch ruhig ein bisschen treiben, statt alles durchzuplanen. Steinbock, ihr habt in dieser Woche einiges geschafft und dürft jetzt zufrieden einen Haken setzen. Ein entspannter Feierabend ist heute mehr als verdient. Wassermann, ihr habt endlich etwas mehr Raum für eure eigenen Gedanken. Nutzt ihn, um auf Ideen zu kommen, die im hektischen Alltag womöglich sonst keinen Platz finden. Fische, ihr seid heute besonders empfänglich für schöne und ruhige Momente. Macht es euch gemütlich und lasst die Woche entspannt ausklingen. Widder, ihr könnt zum Ende der Woche ruhig etwas Tempo rausnehmen. Ein entspannter Start ins Wochenende tut euch besser als noch eine zusätzliche To-Do-Liste. Stier, ihr freut euch über die ruhigere Stimmung und könnt den Tag genießen. Kleine Dinge, die euch gut tun, sind heute genau richtig. Zwillinge, ihr seid locker unterwegs und habt Lust auf gute Gespräche. Vielleicht ergibt sich ja auch ganz spontan ein schöner Plan für den heutigen Abend. Krebs, ihr sucht Nähe und Vertrautheit und könnt den Freitag ganz entspannt genießen. Ein Abend mit euren Lieblingsmenschen lädt eure Akkus ganz easy wieder auf. Und Löwe, ihr habt allen Grund, die Woche mit einem guten Gefühl abzuschließen. Macht heute etwas, das euch Freude bereitet und genießt euren Auftritt ins Wochenende. Und wir wünschen euch allen einen wunderbaren Freitag, ihr Lieben.
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0: Ihr habt eure Lieblingsradiosender eingeschaltet. Das ist goldrichtig. Antenne Mainz ist hier, ihr Lieben. Und was ist denn hier los? Ja, mal ganz ehrlich, für die Fasnacht ist es doch eigentlich noch viel zu früh, oder? Aber die Vorbereitungen, die sind schon längst am Laufen, wie ihr euch sicherlich vorstellen könnt. Der Karneval Club Castell, kurz KCK, ist nämlich auf der Suche nach Nachwuchstalenten und startet dafür heute im Eisgrubräu bei uns in Mainz den sogenannten närrischen Braukessel. Ja, mit der Aktion will der KCK neue Gesichter und Talente für die Fasnacht begeistern. Doch was macht eigentlich gerade diesen Verein so besonders? Das haben wir von KCK-Präsident Dirk Lohmanns erfahren.
1: Ja, was macht uns besonders? Denk schon, der Satz Fasnacht mit Leidenschaft und dass wir so eine Familie mittlerweile geworden sind in den letzten Jahrzehnten. Ja, natürlich der alte Spruch, wenn man rechts ist, Rheins ist auch noch Mainz. Also wir legen natürlich sehr viel Wert drauf, dass man sieht, dass eben auch in der hessischen Besatzungszone immer noch Fasnacht richtig gefeiert wird von echten Fasnachtsvereinen.
0: Ja, der KCK, der blickt auf eine lange Tradition zurück und gleichzeitig geht es natürlich auch darum, diese Tradition weiterzugeben. Nachwuchs ist deshalb auch ein wichtiges Thema für den Verein.
1: Ja, Nachwuchs ist unheimlich wichtig. Wenn man keinen Nachwuchs hat, dann verkrustet man, wird alt, wird unflexibel. Aber Nachwuchs zu kriegen in der Kampagne ist gar nicht so einfach, wie man sich das vorstellt, weil wir natürlich auch beschäftigt sind. Haben wir wenig Möglichkeiten auf interessante Sitzungen von manchmal auch kleineren Vereinen, auch vielleicht mal Vereinen aus dem Vorort von Mainz zu gehen. Natürlich kennen wir das Programm der Großen, naja, aber viel interessanter ist doch mal die ganzen vielen interessanten Juwelen, die noch niemand so richtig kennt, kennenzulernen.
0: Ungeschliffene Rohdiamanten sozusagen. Und genau das könnt ihr heute Abend alles erleben beim närrischen Braukessel im Eisgrubräu in Mainz. Und vielleicht entdeckt ihr ja dort auch schon die nächsten Talente der Mainzer Fasnacht. Das wäre doch cool. Los geht's um 19:30 Uhr und Tickets bekommt ihr auch noch an der Abendkasse.

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1: Ich bin Tine Klimach. Von islamistischen Terroristen gesteuerte Flugzeuge schlagen in die Türme des World Trade Centers in New York ein, die brennen und schließlich einstürzen. Die Anschläge vom 11. September 2001 in den USA haben die Welt verändert. Heute sind sie genau 25 Jahre her.
2: Es gibt verschiedene Gedenkzeremonien, die zentrale aber findet auf dem Gelände des World Trade Centers in Lower Manhattan statt. Und dort werden traditionell die Namen der 3000 Opfer verlesen. Nur ist in diesem Jahr eine Schweigeminute für diejenigen, die an den Folgen von mit dem 11. September in Verbindung stehenden Krankheiten gestorben sind. Das sind mittlerweile mehrere 10.000. Und ab 15 Uhr ist der Memorial Plaza dann für die Öffentlichkeit zugänglich. Aus New York, Anne Pollmann.
1: Der Bundestag debattiert heute am letzten Tag der Haushaltswoche über den mit Abstand größten Etat, den für Arbeit und Soziales. Arbeitsministerin Bärbel Baas plant für das nächste Jahr allein für Zuschüsse zur Rentenversicherung, für die Grundsicherung im Alter und bei Erwerbsminderung gut 145 Milliarden Euro ein. Insgesamt umfasst ihr Etat mehr als 200 Milliarden Euro. Die Verbraucherzentralen warnen vor mangelnden Hinweisen auf künftige Erhöhungen von Krankenkassenbeiträgen. Verbandschefin Ramona Popp kritisiert, dass Krankenkassen ihre Versicherten nicht mehr über steigende Zusatzbeiträge informieren müssen.
3: Hintergrund ist eine Regelung im Sparpaket der schwarz-roten Koalition, mit der die bisherige Pflicht zu Anschreiben gestrichen wurde. Begründung: Entbürokratisierung. Aus Sicht der Verbraucherschützerin wird das Sonderkündigungsrecht dadurch faktisch ausgehöhlt. Sie fordert die Kassen wieder grundsätzlich zur Information per Brief zu verpflichten. Eine Information über die Webseite reicht auf keinen Fall aus, so Pop. Im schlimmsten Fall bemerken Versicherte die Beitragserhöhung erst, wenn ihr Nettogehalt geringer ausfällt. Dann könnte das Sonderkündigungsrecht bereits nicht mehr greifen, warnt sie. Aus Berlin, David Riemer.
1: Zum Sport. Nächster Auftaktsieg für den FC Bayern München in der Champions League. Die Münchner gewannen 5:0 gegen Bodø Glimt aus Norwegen. Niederlage dagegen für RB Leipzig. Die Sachsen unterlagen beim italienischen Debütanten Como mit 1:4.
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Türen auf für die Dorfgeschichte heißt es in Dexheim am Sonntag. Dexheim beteiligt sich am bundesweiten Tag des offenen Denkmals. Um 11 Uhr startet der Tag in Dexheim mit einem Gottesdienst in der evangelischen Martinskirche. Gegen 12 Uhr folgt dann eine Führung. Eine Kirche in Dexheim wurde schon 889 erwähnt. Vom mittelalterlichen Turm sind historische Malereien erhalten. Der heutige Kirchenraum stammt von 1557. Barbara Guntrum gibt Einblicke ins denkmalgeschützte Backhaus von 1656. Johanna Stein erläutert das Schloss-Torhaus mit Heimatmuseum und Bibelausstellung. Geöffnet von mittags bis in den Abend, jetzt am Sonntag. Der Raum der Stille am Friedhof, der ist von 10 bis 18 Uhr offen. Viele Locations gibt es da in Dexheim. Der Weg lohnt sich also dorthin. 100 Pro Roy Hessisch bei Antenne Mainz.

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Kultur um 8, das ist ein fester Termin in Nierstein, der immer wiederkehrt. Dienstags meistens. Und so ist es auch am kommenden Dienstag, 15. September. Lieblingslieder und ihre Geschichte in der Riesling-Galerie des Niersteiner Rathauses. Sängerin Daniela Frank und der rheinhessische Piano- und Keyboardspieler Walter Trapp nehmen Songklassiker aus Rock, Pop, Chanson, Jazz und Soul und geben ihnen einen eigenen Charakter. Adele, Joe Cocker, Beatles, Hannes Wader bis ABBA, all das ist dabei. Der Eintritt ist frei, das Duo freut sich aber über eine Spende. Kultur um 8, Voice and Keys in Nierstein am Dienstag. 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
1: Im Studio Robert Schäfer. Der Mainzer Stadtrat hat das Radnetz Mainz beschlossen. Es soll künftig als strategische Grundlage für den Ausbau des Radverkehrs in der Stadt dienen und sichere, durchgängige Verbindungen zwischen den Stadtteilen sowie ins Umland schaffen. Das Netz legt zunächst fest, welche Strecken für den Radverkehr besonders wichtig sind. Die konkrete Gestaltung soll anschließend für die einzelnen Straßen geplant werden. Auch bei künftigen Verkehrs-, Sanierungs- und Straßenbahnprojekten soll das Radnetz berücksichtigt werden. Bei der Erarbeitung wurden auch Vorschläge aus der Mainzer Bevölkerung und den Ortsbeiräten einbezogen. Der Ausbau soll schrittweise erfolgen. Die Faire Woche beginnt heute. Sie steht in diesem Jahr unter dem Motto Fair handeln, Vielfalt erleben. Auch die Verbraucherzentrale Rheinland-Pfalz beteiligt sich mit Informationen und Aktionen zum fairen Handel. In der Mainzer Beratungsstelle in der Seppel-Glückert-Passage gibt es unter anderem Tipps zu fairer Kleidung und Ernährung sowie Kostproben. Weitere Aktionen in Mainz sind ein faires Frühstück und eine Kleidertauschbörse. Die bundesweite Faire Woche läuft noch bis Ende September. In Mainz sind morgen zwei Demonstrationen für Demokratie und gegen Rechtsextremismus geplant. Den Auftakt macht um 12.30 Uhr eine Kundgebung am Mainzer Hauptbahnhof. Die Initiative Mainz for Democracy reagiert damit unter anderem auf das starke Abschneiden der AfD bei der Landtagswahl in Sachsen-Anhalt. Anschließend ist ein Demonstrationszug zum Gutenbergplatz geplant. Dort beginnt um 14 Uhr die monatliche Prüfdemonstration. Die Kampagne fordert, dass rechtsextreme Parteien vom Bundesverfassungsgericht verfassungsrechtlich überprüft werden. In Mainz bekommen heute neue Fasenachtstalente eine Bühne. Beim närrischen Braukessel des Karnevalclubs Castell, KCK, treten im Gewölbekeller des Eisgrubbräu Nachwuchskünstler in den Kategorien Musik, Kokolores und politisch-literarischer Vortrag auf. Das Publikum entscheidet, wer in den einzelnen Kategorien gewinnt. Die Sieger bekommen anschließend die Möglichkeit, bei der Brauereisitzung des KCK aufzutreten. Der närrische Braukessel beginnt heute um 19.30 Uhr. Der Saal im Eisgrubbräu in der Weißliliengasse öffnet um 18 Uhr. Restkarten gibt es an der Abendkasse. Der FSV Mainz 05 empfängt morgen Eintracht Frankfurt zum dritten Spieltag der Fußball-Bundesliga. Nach einem 0:5 Auswärtssieg am letzten Wochenende gegen den Hamburger SV gehen die Mainzer mit breiter Brust in die Partie. Die Eintracht hat nach der 1:4 Niederlage gegen Augsburg wieder Gutmachungsbedarf. Verletzungsbedingt fehlen bei den 05ern vor allem Erik Martel, Paul Nebel, Silvan Widmer und Dominik Kohr. Nach überstandenen Oberschenkelproblemen wird Robin Zentner zurück im Tor erwartet. Anstoß ist morgen um 15.30 Uhr in der MEWA Arena. Die Mainzer Dynamites sind am Wochenende in der zweiten Handball-Bundesliga der Frauen beim SC 09 Kirchhof zu Gast. Nach zwei Siegen zum Saisonauftakt gegen Rödertal und Bremen wollen die Mainzerinnen ihre makellose Bilanz weiter ausbauen. Kirchhof ist mit einer Niederlage und einem Sieg in die Saison gestartet. Anwurf ist morgen um 19 Uhr.
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4: Der Blick in die Verbandsgemeinden Bodenheim, Niederolm und Rheinselz. Ich bin Volker Pietsch.
5: Und der lieben Klausen Globen.

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Kerwe, Frühschoppen der Feuerwehr in Dorn-Dürkheim heißt es am Sonntag, 20. September. Die Kerb im Gerätehaus. Die Freiwillige Feuerwehr Dorn-Dürkheim lädt am Sonntag ab 11 Uhr zum Kerbe-Frühschoppen in das Gerätehaus ein. Ab 14 Uhr spielt die Band Nur Kurt. Für die Kinder steht eine Hüpfburg bereit. Es gibt Kaffee und Kuchen. Eingeladen sind alle Bürger und Bürgerinnen von Dorn-Dürkheim. Selzer Kerb wird jetzt gefeiert. 5 Tage am Gemeindezentrum. Die Gemeinde Selzen und die Kerbe Oysters feiern wie immer die Kerb am 2. September-Wochenende auf dem Gelände am Gemeindezentrum mit Kinderkarussell, mit Bungee-Trampolin, Bällewagen, Essensständen und alles, was halt zu einer Kerb entsprechend dazugehört. Heute lädt der Bauern- und Winzerverein zur Kerbeweinprobe am Generationen-Aktivpark hinter der Turnhalle ein. Am Samstag folgen Kerbeeröffnung, Kerbeumzug und es gibt am Abend Live-Musik. Sonntag startet um 10.30 Uhr mit dem Gottesdienst in der evangelischen Kirche. Montags gibt's Kaffee und Kuchen. Am Dienstag klingt die Kerb dann mit der Kerbebeerdigung aus. Von 17 bis 20 Uhr am Dienstag lädt der MGV zum Leberknödelessen entsprechend in das Weingut K.O. Binzel ein. Eine Anmeldung dafür ist notwendig, das ist wichtig. 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

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Morgen heißt es Rhein Cleanup am Niersteiner Rheinufer. Es geht los um 10 Uhr. Treffpunkt ist am südlichen Rheinufer am Schiffermast. Wenn ihr euch angemeldet habt oder noch anmelden wollt, dann könnt ihr das unter info@nierstein.de tun. Aber ihr könnt auch morgen einfach vorbeikommen. Man freut sich über jeden ehrenamtlichen Helfer und Helferin. Es macht einfach nur die Planung einfacher, wenn ihr euch vorher angemeldet habt, weil die Stadt Nierstein sorgt für Verpflegung und dann weiß man schon immer so ungefähr, was man braucht. Aber es geht ja hier um die gute Sache. Wer da ist, ist da und hilft beim Rhein-Cleanup am Niersteiner Rheinufer. Es geht um 10 Uhr morgen los am südlichen Rheinufer am Schiffermast. Einfach mitsammeln, spontan vorbeigehen, ist eine tolle Sache. 100 Pro, Rheinhessisch hier bei Antenne Mainz.

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1: Na, wie viel Köpfchen steckt eigentlich in euch? Das könnt ihr heute Abend im Kutz in Mainz unter Beweis stellen. Bei Kutz und Köpfchen, das Pub-Quiz, warten jede Menge Fragen aus den unterschiedlichsten Bereichen auf euch. Also schnappt euch eure Freundinnen und Freunde, bildet ein Team und kämpft gemeinsam um den Quiz-Sieg. Los geht's um 19 Uhr, Einlass ist bereits ab 18 Uhr und gespielt wird in Teams von 4 bis maximal 6 Personen. Teamnamen ausdenken, Wissen zusammentrommeln und ab ins Kutz. Und wer weiß, vielleicht seid ihr ja am Ende nicht nur die mit den besten Teamnamen, sondern auch die schlauesten Köpfe des Abends. Habt ihr Lust auf Stöbern, Schnäppchen und einen Abend, der ein bisschen anders ist? Dann ab ins alte Postlager mit euch. Beim Dies und Das Nachtflohmarkt wird nämlich wieder ordentlich gebummelt, gefeilscht und entdeckt. Von Klamotten über Bücher und Spiele bis hin zu Deko, Kunst und jeder Menge Trödel. Vielleicht findet ihr ja genau das Teil, von dem ihr bisher gar nicht wusstet, dass ihr es braucht. Dazu gibt's Streetfood, Drinks, Musik und sogar eine Arcade-Area. Los geht's um 19 Uhr im alten Postlager in Mainz. Also einfach mal vorbeigucken und schauen, was euch so in die Hände fällt. Und am besten doch direkt schon mal vormerken für nächste Woche. Wenn ihr nämlich Lust auf ein bisschen Festival-Feeling mitten im Weingut habt, dann könnt ihr auf jeden Fall beim Gude-Festival in Jugenheim mal vorbeischauen. Ja, ab Freitag, 18. September im Weingut Gruppenbacher gibt's nämlich 3 Tage lang Live-Musik, Wein und verschiedene Programmpunkte. Also schon mal den Termin im Kalender markieren und vielleicht ein bisschen Vorfreude auf ein entspanntes Festival-Wochenende bekommen. Tickets und weitere Infos findet ihr ganz einfach auf der Festival-Webseite unter gude-festival.de. Schaut rein und feiert mit. Wir wünschen euch viel Spaß.

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1: Ich bin Tine Klimach. Die Terroranschläge vom 11. September in den USA sind heute genau 25 Jahre her. Es gibt verschiedene Gedenkveranstaltungen. Islamistische Terroristen hatten entführte Flugzeuge unter anderem in die Türme des World Trade Centers in New York gesteuert.
2: Hier in Washington schlug ein Flugzeug eine tiefe Schneise ins Pentagon. Und wie jedes Jahr werden auch hier an der Stätte des Terrors die Namen der Opfer verlesen. Präsident Trump wird wohl dabei sein, denn an Ground Zero in New York, wo er eigentlich eine Rede halten wollte, haben die Veranstalter ihm den Mund verboten. Keine politischen Ansprachen, nur Gedenken und Namen. Diese Woche machte Trump Schlagzeilen mit der Behauptung, er habe am Tag nach den Terroranschlägen an Ground Zero beim Aufräumen geholfen, was große Zweifel weckt, denn keiner hat ihn gesehen. Aus den USA, Tina Eck.
1: In gut einer Woche wird in Mecklenburg-Vorpommern und in Berlin eine neue Landesregierung gewählt. In Mecklenburg-Vorpommern können den Umfragen zufolge AfD und SPD mit vielen Stimmen rechnen. In Berlin Linke und CDU. Das unterstreichen auch aktuelle Daten unter anderem aus dem ZDF-Politbarometer.
3: Auf 37% kann die AfD dem aktuellen ZDF-Politbarometer zufolge in Mecklenburg-Vorpommern hoffen. 3 Punkte dahinter liegt die SPD von Ministerpräsidentin Schwesig. Sie zieht, viele im Land vertrauen ihr und wollen sie wieder als Landeschefin. In Berlin kommt die Linke den ZDF-Zahlen nach auf 23% und damit auf Platz 1. Es folgt die CDU mit 21%. Gewählt wird in Mecklenburg-Vorpommern und der Hauptstadt am 20. September. Aus Berlin, Lea Matschullert.
1: Im Juni ist die Zahl der Unternehmensinsolvenzen in Deutschland wieder deutlich gestiegen. Die Amtsgerichte registrierten über 2200 Anträge und damit fast 16% mehr als ein Jahr davor, wie das Statistische Bundesamt berichtet. Für das erste Halbjahr ergibt sich damit eine Gesamtzahl von fast 13.000 beantragten Unternehmensinsolvenzen. Einen höheren Wert für ein erstes Halbjahr hatte es zuletzt im Jahr 2013 gegeben. An diesem Wochenende können Kinogänger an vielen Orten in Deutschland Filme für 5 € schauen. Mehr als 700 Kinos beteiligen sich an dem sogenannten Kinofest Samstag und Sonntag. Eine Übersicht über die teilnehmenden Kinos gibt es auf der Internetseite daskinofest.de. Karten sollte man am besten vorher online buchen.
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4: Also das ist wettertechnisch echt ein schöner Freitag heute hier bei uns im Antenne Mainzland. Sieht super aus draußen. Ja, vor allem jetzt am Vormittag und um die Mittagszeit scheint rund um Mainz und Wiesbaden häufig die Sonne. Später kommen noch ein paar Wolken dazu. Bis zu 24 Grad sind drin. Und morgen wird es dann auch nochmal richtig schön spätsommerlich mit bis zu 25 Grad und viel Sonne. Am Sonntag wird es dann wieder etwas wechselhafter mit einzelnen Schauern. Aber zum Wochenstart wieder ganz schön.
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4: Auf den Straßen im Antenne Mainzland schaut's gut aus. Aktuell haben wir keine wirklich nennenswerten Meldungen für euch hier auf dem Schirm. Wünschen euch eine gute und vor allem sichere Fahrt, wenn ihr unterwegs seid, ihr Lieben.
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4: Lasst euch aber nicht blitzen. Zum Beispiel steht ein mobiler Blitzer auf der Rheinallee Richtung Mombach, Höhe Einkaufszentrum. Da sind 50 erlaubt. Olli und Isi aus Mombach, vielen Dank fürs Melden. Und auch Dankeschön an den Leo aus Ebersheim fürs Bescheid geben. Enforcement-Blitzer, die grauen Anhänger, haben wir auch. Einmal auf der Gürtelmannstraße Richtung Innenstadt. Da sind 30 erlaubt. Maria aus Weisenau, vielen Dank dir fürs Melden. Außerdem ein Enforcement-Blitzer auf der A60 Bingen Richtung Mainz, Höhe der Raststätte Heidenfahrt, rechte Seite. Da sind 100 erlaubt. Und noch eine graue Blitzersäule macht fleißig Bilder auf der A60 Mainz Richtung Rüsselsheim, kurz vor der Weisenauer Brücke. Hier sind 100 in der Spitze ebenfalls erlaubt. Und wenn ihr noch was entdeckt habt, Staus oder Blitzer seht, gern Bescheid geben. Mainz 304 3441 telefonisch oder gern auch per WhatsApp. Und wenn ihr mit den Öffis fahrt, denkt bitte auch im ÖPNV ans gültige Ticket. Es wird verstärkt kontrolliert in der Buslinie 67 zwischen Goetheplatz Mainz und der Hahnheimer Straße in Zornheim.
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1: Widmen wir uns heute mal unseren Fastnachtsfarben. Rot, Weiß, Blau und Gelb. Das sind sie nicht nur im goldischen Mainz. Schon seit den ersten Jahren der Fasnacht generell sind diese Farben auf historischen Fahnen oder Narrenkappen zu erkennen. Dort allerdings auch nicht immer in der heutigen Reihenfolge Rot, Weiß, Blau, Gelb. Die Herkunft ist aber immer noch unklar. Es lässt sich leicht behaupten, dass Rot für Feuer, Weiß für die Reinheit, Blau für den Rhein und Gelb für die Sonne steht, um unsere Lebensfreude an der Fasnacht zu beschreiben. Viel näher liegt aber vielleicht sogar die Theorie, dass die Farben als Hommage an die Zeit der Besetzung der Franzosen zurückzuführen sind, da deren Uniformen damals all diese Farben enthielten und man gerne mal den Besatzer aufs Korn genommen hat. Also alles nur vage Theorie. Wie es wirklich war, das weiß wahrscheinlich nur Gott Jokus selbst.
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1: Mit Robert Schäfer einen schönen guten Tag. Der Mainzer Stadtrat hat das Radnetz Mainz beschlossen. Es soll künftig als strategische Grundlage für den Ausbau des Radverkehrs in der Stadt dienen und sichere, durchgängige Verbindungen zwischen den Stadtteilen sowie ins Umland schaffen. Das Netz legt zunächst fest, welche Strecken für den Radverkehr besonders wichtig sind. Die konkrete Gestaltung soll anschließend für die einzelnen Straßen geplant werden. Auch bei künftigen Verkehrs-, Sanierungs- und Straßenbahnprojekten soll das Radnetz berücksichtigt werden. Bei der Erarbeitung wurden auch Vorschläge aus der Mainzer Bevölkerung und den Ortsbeiräten einbezogen. Der Ausbau soll schrittweise erfolgen. Beim Mainzer Wissenschaftsmarkt können Besucherinnen und Besucher am Wochenende Wissenschaft selbst erleben. Auch die Universitätsmedizin Mainz ist mit zahlreichen Mitmachangeboten dabei. An 7 Ständen geht es unter anderem um künstliche Implantate, Darmkrebs, das Immunsystem und die Anatomie des Menschen. Besucher können zum Beispiel eine sogenannte elektronische Hundenase kennenlernen oder an einem sensorischen Experiment ausprobieren, wie das Gehirn unsere Wahrnehmung beeinflusst. Auch für Kinder und Jugendliche gibt es verschiedene Angebote. Der Wissenschaftsmarkt läuft morgen von 10 bis 18 Uhr und am Sonntag von 12 bis 18 Uhr auf dem Platz der Mainzer Republik. Der Eintritt ist frei. Die Stadt Mainz hat sich bei der Digitalisierung der Verwaltung deutlich verbessert. Im aktuellen Smart City Index des Digitalverbands Bitkom liegt die Stadt im Gesamtranking auf Platz 42 von 83 Großstädten. 9 Plätze besser als im Vorjahr. Besonders deutlich ist die Verbesserung bei der digitalen Verwaltung. Dort ist Mainz um 25 Plätze auf Rang 32 gestiegen. Gute Bewertungen gibt es unter anderem für das Serviceportal, digitale Bezahlmöglichkeiten und online nutzbare Verwaltungsleistungen. Der Smart City Index wird jedes Jahr veröffentlicht und vergleicht den Stand der Digitalisierung in deutschen Großstädten. In Mainz hat die Polizei in der vergangenen Nacht einen 35-jährigen Autofahrer gestoppt, der nur noch auf 3 Rädern unterwegs war. Eine Streife ist in der Nähe des Hauptbahnhofs auf den Wagen aufmerksam geworden, nachdem die Beamten ein lautes Schleifgeräusch gehört haben. Die Polizisten wollten den Fahrer anhalten, doch er ist einfach an ihnen vorbeigefahren. Die Streife hat die Verfolgung aufgenommen. Auf Höhe der hinteren Bleiche ist das Auto mit einem Metallpoller zusammengestoßen, wo die Beamten den Fahrer dann kontrollieren konnten. Dabei hat sich herausgestellt, dass der 35-Jährige zu viel Alkohol getrunken und keinen Führerschein gehabt hat. Gegen ihn sind Strafanzeigen wegen Fahrens ohne Fahrerlaubnis, Gefährdung des Straßenverkehrs und Trunkenheit am Steuer aufgenommen worden. Der FSV Mainz 05 empfängt morgen Eintracht Frankfurt zum 3. Spieltag der Fußball-Bundesliga. Nach einem 0:5 Auswärtssieg am letzten Wochenende gegen den Hamburger SV gehen die Mainzer mit breiter Brust in die Partie. Die Eintracht hat nach der 1:4 Niederlage gegen Augsburg wieder Gutmachungsbedarf. Verletzungsbedingt fehlen bei den 05ern vor allem Erik Martel, Paul Nebel, Silvan Widmer und Dominik Kohr. Nach überstandenen Oberschenkelproblemen wird Robin Zentner zurück im Tor erwartet. Anstoß ist morgen um 15.30 Uhr in der MEWA Arena.
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2: Also das ist wettertechnisch echt ein schöner Freitag heute hier bei uns im Antenne Mainzland. Sieht super aus draußen. Ja, vor allem jetzt am Vormittag und um die Mittagszeit scheint rund um Mainz und Wiesbaden häufig die Sonne. Später kommen noch ein paar Wolken dazu. Bis zu 24 Grad sind drin. Und morgen wird es dann auch nochmal richtig schön spätsommerlich mit bis zu 25 Grad und viel Sonne. Am Sonntag wird es dann wieder etwas wechselhafter mit einzelnen Schauern. Aber zum Wochenstart wieder ganz schön.
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2: Auf den Straßen im Antenne Mainzland schaut's gut aus. Aktuell haben wir keine wirklich nennenswerten Meldungen für euch hier auf dem Schirm. Wünschen euch eine gute und vor allem sichere Fahrt, wenn ihr unterwegs seid, ihr Lieben.
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2: Lasst euch aber nicht blitzen. Zum Beispiel steht ein mobiler Blitzer auf der Rheinallee Richtung Mombach, Höhe Einkaufszentrum. Da sind 50 erlaubt. Olli und Isi aus Mombach, vielen Dank fürs Melden. Und auch Dankeschön an den Leo aus Ebersheim fürs Bescheid geben. Enforcement-Blitzer, die grauen Anhänger, haben wir auch. Einmal auf der Gürtelmannstraße Richtung Innenstadt. Da sind 30 erlaubt. Maria aus Weisenau, vielen Dank dir fürs Melden. Außerdem ein Enforcement-Blitzer auf der A60 Bingen Richtung Mainz, Höhe der Raststätte Heidenfahrt, rechte Seite. Da sind 100 erlaubt. Und noch eine graue Blitzersäule macht fleißig Bilder auf der A60 Mainz Richtung Rüsselsheim, kurz vor der Weisenauer Brücke. Hier sind 100 in der Spitze ebenfalls erlaubt. Und wenn ihr noch was entdeckt habt, Staus oder Blitzer seht, gern Bescheid geben. Mainz 304 3441 telefonisch oder gern auch per WhatsApp.
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2: Heute Morgen zählt's nochmal bei uns hier in unserem Frühstücksalarm. Die letzte Runde und ihr habt nochmal die Chance, euch ein Frühstück mit Begleitung von uns spendieren zu lassen. Und zwar das super Frühstück von Werners Backstube für zwei Personen. Ihr müsst nur rausfinden, welches Geräusch ist denn da am Frühstückstisch dieser Jungs hier entstanden.
3: Guten Morgen, hier sind die Hofsänger. Jetzt kommt ein Geräusch, das an unserem Frühstückstisch zu hören ist.
2: Was könnte das für ein Geräusch sein? Wir hören es nochmal. Wir machen auch die Musik ganz leise.
4: Ein Tipp, es gehört zur Mensa-Dreifaltigkeit.
2: Das war der Tipp und hier ist nochmal das Geräusch für euch, damit ihr vielleicht auch auf die richtige Lösung kommt. Gar nicht so einfach. Es gab wirklich die unterschiedlichsten Lösungsvorschläge. Ich sag nur mal so ein paar. Süßstoff in den Kaffee drücken war dabei. Die Salz- und Pfeffermühle war dabei. Dann haben wir gehört, eine Verpackung aufschneiden, Fleischwurst aufschneiden, Paarweg aufschneiden. Also das waren wirklich die unterschiedlichsten Vorschläge. Lisanne aus Heidenpfad, schönen guten Morgen.
5: Guten Morgen.
2: Wir wollen natürlich von dir auch noch mal hören, was ist denn eigentlich dein Lösungsvorschlag heute Morgen? Du hattest ja uns schon mal einen Lösungsvorschlag geschickt, der war aber nicht so ganz hundertprozentig, oder?
5: Richtig. Der kam auch ehrlich gesagt von meinem Mann, der mit dem Ei um die Ecke kam. Und ich hatte aber irgendwie schon im Bauchgefühl, irgendwas muss es mit Wegwaschen Woi vielleicht zu tun haben.
2: Ja.
5: Ja, und dann zum Schluss noch mal die Woi-Flasche aufdrehen. Das wird es wohl gewesen sein, glaube ich.
2: Also dein Mann hatte gesagt, Ei in die Pfanne schlagen, glaube ich. Oder was hat er gesagt?
5: Das Ei aufmachen, bevor man
2: das Ei aufmachen
5: verarbeitet. Mhm. Genau.
2: Ja, irgendwie war es das nicht. Und der Tipp der Mainzer Hofsänger hat uns ja dann wahrscheinlich so ein bisschen auf die Lösung gebracht, möchte ich mal sagen. Denn das war goldrichtig. Es geht um das Aufschrauben einer Weinflasche. Sehr schön. Und du bekommst diesen Gutschein fürs super Frühstück von Werners Backstube.
5: Vielen Dank.
2: Frühstückst du gerne? Bist du so ein Frühstücker oder muss es bei dir eher mal schnell gehen morgens?
5: So ein Wochenendfrühstücker würde ich mal bezeichnen.
2: Wochenendfrühstücker, ja, also ihr zelebriert das dann gerne, ja?
5: Genau, richtig.
2: Sozusagen. Ja, und dann kannst du das natürlich auch sehr gerne zelebrieren bei Werners Backstube dann demnächst. Weißt du schon, wen du mitnimmst dahin?
5: Na, ich bin noch nicht sicher. Vielleicht kriegen noch die Kinder, mal gucken. Oder vielleicht genieße ich das auch mal ganz alleine mit meinem Mann.
2: Dein Mann hat aber doch falsch geraten.
5: Ja, trotzdem. Ja. Er darf trotzdem gerne mit.
2: Macht es euch gemütlich, macht euch eine schöne Zeit und lasst es euch gut gehen und frühstückt schön gemeinsam, gell?
5: Vielen lieben Dank.
2: Ansonsten wünschen wir euch einen schönen Freitag und vielen Dank fürs Mitmachen.
5: Danke, schönes Wochenende, liebe Grüße.
2: Und falls es heute bei euch nicht geklappt hat, ja, schade. Sei es drum, aber es war wirklich auch echt schwer. Und ich freue mich schon auf unsere nächste Runde Frühstücksalarm, wenn wir dann hoffentlich auch recht bald schon wieder spielen.
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1: Ich bin Tine Klimach. Die islamistischen Terroranschläge vom 11. September 2001 in den USA sind heute genau 25 Jahre her. Es gibt verschiedene Gedenkveranstaltungen. Der Tag hatte die Weltordnung in Frage gestellt.
2: In New York und an anderen Orten der USA wird heute den tausenden Opfern der Anschläge gedacht. Am Ground Zero, dort wo die Zwillingstürme einmal standen, sollen die Namen der Opfer verlesen werden. Am 11. September 2001 entführten Terroristen insgesamt 4 Flugzeuge. 2 davon flogen in die Türme des World Trade Centers in New York. Ein weiteres in das Pentagon nahe Washington. Ein 4. wurde von den Passagieren zum Absturz gebracht, die dadurch einen weiteren Anschlag vermieden. Aus New York, Anne Pollmann.
1: Der Vorsitzende der Innenministerkonferenz, Hamburg-Senator Andi Grote, unterstützt den Vorschlag, die Voraussetzungen für ein AfD-Verbotsverfahren zu prüfen. Eine Bund-Länder-Arbeitsgruppe wäre der nächste logische Schritt, sagte Grote dem Kölner Stadtanzeiger. Aus Sicherheitskreisen hieß es, die Innenminister von Bund und Ländern wollten nach dem Wahlerfolg der AfD in Sachsen-Anhalt den möglichen Schutz bestimmter geheimer Daten prüfen. Geschäfte, Restaurants und Dienstleister sollen künftig neben Bargeld mindestens eine digitale Bezahlmöglichkeit anbieten müssen. Das sieht ein Vorhaben von Finanzminister Klingbeil vor. Die neuen Regeln sollen nächstes Jahr umgesetzt werden. Bargeld soll weiterhin akzeptiert werden.
3: Beim Kaffee für 3 Euro soll es genauso funktionieren wie beim großen Einkauf. Eine Mindestgrenze fürs digitale Bezahlen soll es nicht geben. Extra Gebühren für Kunden auch nicht. Welches System ein Laden anbietet, darf er grundsätzlich selbst entscheiden. Ausnahmen sind zum Beispiel für Amateursportvereine oder Wohltätigkeitsverbände geplant. Klingbeils Ministerium nennt noch einen weiteren Grund für die neuen Regeln. Digitale Zahlungen hinterlassen Spuren und sollen so auch helfen, Steuerhinterziehung und Geldwäsche aufzudecken. Zoe Tassovali, Nachrichtenredaktion.
1: Bei einem schweren Reisebusunfall in der Schweiz sind 5 Menschen ums Leben gekommen. Es wurden viele weitere Urlauber verletzt, 3 darunter schwer. Der Unfall ereignete sich gestern im Kanton Graubünden. Insgesamt seien 45 Personen in dem niederländischen Bus gewesen, sagte ein Sprecher der Polizei. Die Unglücksursache ist noch unklar. Es gäbe bislang keine Erkenntnisse über Deutsche an Bord.
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4: Und das ist recht richtig schön heute hier bei uns im Antenne Mainzland. Vor allem jetzt um die Mittagszeit scheint rund um Mainz und Wiesbaden häufig die Sonne. Später kommen auch ein paar Wolken dazu. Bis zu 24 Grad sind in der Spitze drin. Und morgen wird das dann auch nochmal ein recht schöner Spätsommertag mit bis zu 25 Grad und viel Sonne. Am Sonntag wird es wechselhafter mit einzelnen Schauern.
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4: Auf den Straßen im Antenne Mainzland sieht's gut aus. Aktuell haben wir keine wirklich nennenswerten Meldungen für euch hier auf dem Schirm. Alles frei. Wünschen euch eine gute und sichere Fahrt.
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4: Mobiler Blitzer steht auf der Rheinallee Richtung Mombach, Höhe Einkaufszentrum, sind 50 erlaubt. Dankeschön an Olli und Isi aus Mombach fürs Melden und an den Leo aus Ebersheim. Dann haben wir noch graue Enforcement-Blitzer, die Anhängerblitzer einmal auf der Göttelmannstraße Richtung Innenstadt, da sind 30 erlaubt. Maria aus Weisenau, vielen Dank fürs Bescheid geben. Und noch ein weiterer steht auf der A60 Bingen Richtung Mainz, Höhe der Raststätte Heidenfahrt auf der rechten Seite, da sind 100 erlaubt. Gute Fahrt und wenn ihr noch irgendwas entdeckt habt, weitere Staus oder Blitzer seht, gern Bescheid geben, telefonisch oder liebend gern auch per WhatsApp unter Mainz 304 3441 und wir sagen es dann an alle anderen im Antenne Mainzland weiter. Und wenn ihr mit den Öffis fahrt im ÖPNV, bitte auch ans gültige Ticket denken. Es wird verstärkt kontrolliert. Das ist der Fall zum Beispiel heute in der Buslinie 57 zwischen Brezenheim-Gutenberg-Center und der Peter-Sander-Straße in Kastell.
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1: Na, wie viel Köpfchen steckt eigentlich in euch? Das könnt ihr heute Abend im Kutz in Mainz unter Beweis stellen. Bei Kutz und Köpfchen, das Pub-Quiz, warten jede Menge Fragen aus den unterschiedlichsten Bereichen auf euch. Also schnappt euch eure Freundinnen und Freunde, bildet ein Team und kämpft gemeinsam um den Quiz-Sieg. Los geht's um 19 Uhr, Einlass ist bereits ab 18 Uhr und gespielt wird in Teams von 4 bis maximal 6 Personen. Teamnamen ausdenken, Wissen zusammentrommeln und ab ins Kutz. Und wer weiß, vielleicht seid ihr ja am Ende nicht nur die mit den besten Teamnamen, sondern auch die schlauesten Köpfe des Abends. Habt ihr Lust auf Stöbern, Schnäppchen und einen Abend, der ein bisschen anders ist? Dann ab ins alte Postlager mit euch. Beim Dies und Das Nachtflohmarkt wird nämlich wieder ordentlich gebummelt, gefeilscht und entdeckt. Von Klamotten über Bücher und Spiele bis hin zu Deko, Kunst und jeder Menge Trödel. Vielleicht findet ihr ja genau das Teil, von dem ihr bisher gar nicht wusstet, dass ihr es braucht. Dazu gibt's Streetfood, Drinks, Musik und sogar eine Arcade-Area. Los geht's um 19 Uhr im alten Postlager in Mainz. Also einfach mal vorbeigucken und schauen, was euch so in die Hände fällt. Und am besten doch direkt schon mal vormerken für nächste Woche. Wenn ihr nämlich Lust auf ein bisschen Festival-Feeling mitten im Weingut habt, dann könnt ihr auf jeden Fall beim Gude-Festival in Jugenheim mal vorbeischauen. Ja, ab Freitag, 18. September im Weingut Kruppenbacher gibt's nämlich 3 Tage lang Live-Musik, Wein und verschiedene Programmpunkte. Also schon mal den Termin im Kalender markieren und vielleicht ein bisschen Vorfreude auf ein entspanntes Festival-Wochenende bekommen. Tickets und weitere Infos findet ihr ganz einfach auf der Festival-Webseite unter gudefestival.de. Schaut rein und feiert mit. Wir wünschen euch viel Spaß.

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1: Mit Robert Schäfer einen schönen guten Tag. Die Stadt Mainz hat sich bei der Digitalisierung der Verwaltung deutlich verbessert. Im aktuellen Smart City Index des Digitalverbands Bitkom liegt die Stadt im Gesamtranking auf Platz 42 von 83 Großstädten. 9 Plätze besser als im Vorjahr. Besonders deutlich ist die Verbesserung bei der digitalen Verwaltung. Dort ist Mainz um 25 Plätze auf Rang 32 gestiegen. Gute Bewertungen gibt es unter anderem für das Serviceportal, digitale Bezahlmöglichkeiten und online nutzbare Verwaltungsleistungen. Der Smart City Index wird jedes Jahr veröffentlicht und vergleicht den Stand der Digitalisierung in deutschen Großstädten. In Mainz bekommen heute neue Fasenachtstalente eine Bühne. Beim närrischen Braukessel des Karnevalclubs Kastell, KCK, treten im Gewölbekeller des Eisgrubbräu Nachwuchskünstler in den Kategorien Musik, Kokolores und politisch-literarischer Vortrag auf. Das Publikum entscheidet, wer in den einzelnen Kategorien gewinnt. Die Sieger bekommen anschließend die Möglichkeit, bei der Brauereisitzung des KCK aufzutreten. Der närrische Braukessel beginnt heute um 19.30 Uhr, der Saal im Eisgrubbräu in der Weißliliengasse öffnet um 18 Uhr. Restkarten gibt es an der Abendkasse. Der Mainzer Stadtrat hat das Radnetz Mainz beschlossen. Es soll künftig als strategische Grundlage für den Ausbau des Radverkehrs in der Stadt dienen und sichere, durchgängige Verbindungen zwischen den Stadtteilen sowie ins Umland schaffen. Das Netz legt zunächst fest, welche Strecken für den Radverkehr besonders wichtig sind. Die konkrete Gestaltung soll anschließend für die einzelnen Straßen geplant werden. Auch bei künftigen Verkehrs-, Sanierungs- und Straßenbahnprojekten soll das Radnetz berücksichtigt werden. Bei der Erarbeitung wurden auch Vorschläge aus der Mainzer Bevölkerung und den Ortsbeiräten einbezogen. Der Ausbau soll schrittweise erfolgen. In Mainz hat die Polizei in der vergangenen Nacht einen 35-jährigen Autofahrer gestoppt, der nur noch auf 3 Rädern unterwegs war. Eine Streife ist in der Nähe des Hauptbahnhofs auf den Wagen aufmerksam geworden, nachdem die Beamten ein lautes Schleifgeräusch gehört haben. Die Polizisten wollten den Fahrer anhalten, doch er ist einfach an ihnen vorbeigefahren. Die Streife hat die Verfolgung aufgenommen. Auf Höhe der hinteren Bleiche ist das Auto mit einem Metallpoller zusammengestoßen, wo die Beamten den Fahrer dann kontrollieren konnten. Dabei hat sich herausgestellt, dass der 35-Jährige zu viel Alkohol getrunken und keinen Führerschein gehabt hat. Gegen ihn sind Strafanzeigen wegen Fahrens ohne Fahrerlaubnis, Gefährdung des Straßenverkehrs und Trunkenheit am Steuer aufgenommen worden. Die Mainzer Dynamites sind am Wochenende in der zweiten Handball-Bundesliga der Frauen beim SC 09 Kirchhof zu Gast. Nach 2 Siegen zum Saisonauftakt gegen Rödertal und Bremen wollen die Mainzerinnen ihre makellose Bilanz weiter ausbauen. Kirchhof ist mit einer Niederlage und einem Sieg in die Saison gestartet. Anwurf ist morgen um 19 Uhr.
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2: Und das ist recht richtig schön heute hier bei uns im Antenne Mainzland. Vor allem jetzt um die Mittagszeit scheint rund um Mainz und Wiesbaden häufig die Sonne. Später kommen auch ein paar Wolken dazu. Bis zu 24 Grad sind in der Spitze drin. Und morgen wird das dann auch nochmal ein recht schöner Spätsommertag mit bis zu 25 Grad und viel Sonne. Am Sonntag wird es wechselhafter mit einzelnen Schauern.
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2: Auf den Straßen im Antenne Mainzland sieht's gut aus. Aktuell haben wir keine wirklich nennenswerten Meldungen für euch hier auf dem Schirm. Alles frei, wünschen euch eine gute und sichere Fahrt.
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2: Ein mobiler Blitzer steht auf der Rheinallee Richtung Mombach, Höhe Einkaufszentrum, sind 50 erlaubt. Dankeschön an Olli und Isi aus Mombach fürs Melden und an den Leo aus Ebersheim. Dann haben wir noch graue Enforcement-Blitzer, die Anhängerblitzer einmal auf der Göttelmannstraße Richtung Innenstadt, da sind 30 erlaubt. Maria aus Weisenau, vielen Dank fürs Bescheid geben. Und noch ein weiterer steht auf der A60 Bingen Richtung Mainz, Höhe der Raststätte Heidenpfad auf der rechten Seite, da sind 100 erlaubt. Gute Fahrt und wenn ihr noch irgendwas entdeckt habt, weitere Staus oder Blitzer seht, gern Bescheid geben. Telefonisch oder liebend gern auch per WhatsApp unter Mainz 304 3441. Und wir sagen es dann an alle anderen im Antenne Mainzland weiter.
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1: Mein lieber Lars, wir stehen wieder zusammen im Studio. Das heißt, du hast wieder einen Fall dabei aus einem Unternehmen. Fangen wir ganz vorne an. Um welches Unternehmen geht's?
2: Wir haben ein kleines Bauunternehmen, ja. In dem Fall, das ist ein Rohbauer. Mhm. Die haben jetzt ein Team von 5 Mitarbeitern und an sich läuft es bei denen recht gut. Mhm. Für einen Generalunternehmer machen die 90% ihrer Umsätze, mhm, und ansonsten haben die immer noch ein paar Projekte drumherum und das ist so deren Geschäftsmodell.
1: Hört sich ja erstmal super an. Wo kommt das Problemchen jetzt rein?
2: Der große Vorteil wird an der Stelle zum Problem, denn 90% der Umsätze gehen über den Generalunternehmer.
1: Über den einen, ja.
2: Und der sieht, die Baubranche läuft schlechter. Das will er nicht tragen, weil er will seine Gewinne weiterhin machen. Also wälzt er hier den Druck entsprechend auf die Zulieferer ab. Mhm. Also das Problem ist jetzt, dass wir hier erstmal bewusst für uns die Entscheidung treffen müssen als Unternehmen, wie weit gehen wir mit? Wie weit lassen wir uns nach unten handeln? Wie viel ist uns dieser Auftrag wert? Mhm. Weil irgendwann kommen wir sonst in die Situation, dass wir nicht mehr wirtschaftlich arbeiten, dass wir selber bedroht sind. Und das macht dann für uns überhaupt keinen Sinn mehr. Zu arbeiten, um Verluste zu machen, bringt uns nicht weiter. Das heißt, wir müssen ganz klar auf der einen Stelle sagen, bis hierher und nicht weiter. Mhm. Das offen und klar kommunizieren. Auf der anderen Seite gilt hier das Prinzip, dass wir uns jetzt parallel auch noch um einen Plan B kümmern müssen.
1: Genau, weil man sich ja eigentlich mit diesen 90% irgendwie in der Abhängigkeit schon befindet. Das weiß vielleicht auch das Generalunternehmen.
2: Ja, das Generalunternehmen lebt davon. Der Generalunternehmer macht das so mit all seinen Zulieferern. Mhm. Dadurch ist dann auch der Generalunternehmer am Ende trotzdem oft noch günstiger als das Architektenhaus, weil er gerade die große Menge hat. Mhm. Aber für den Kleinen ist es dann einerseits das Ausruhen. Mhm. Man hat auch in der Regel keinen Vertrieb mehr aufgebaut. Warum sollte man? Die Aufträge kommen von alleine. Ein paar Anfragen, die kommen reaktiv. Aber hier wäre jetzt zum Beispiel ein sinnvoller Weg, einfach mal zu gucken, was sind noch Architekten drumherum, was sind Projektentwickler, was sind andere Generalunternehmer und einfach mal zu sagen, hallo, hier sind wir. Mhm. Wir können euch Kapazitäten abgeben und hier jetzt quasi einen zielgerichteten Vertrieb aufbauen.
1: Also da wieder in die Akquise zu gehen. Wie schwierig stellst du dir das dann für ein Unternehmen vor, das jetzt auf gleich irgendwie zu machen?
2: Also der Weg wird nicht von jetzt auf gleich sein. Wir haben hier aber einen großen Vorteil. Wir haben unsere klare Nische, unser klares Produkt und wir müssen uns jetzt einfach angucken, wo sind die anderen Generalunternehmer, wo sind die Architekten, wo sind diejenigen, die uns die Aufträge geben. Und das ist hier jetzt kein Massenmailing, das ist jetzt hier keine Plakatwand, die wir bedrucken, sondern das ist wirklich direkte Identifikation der Kunden und die da

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1: Die europäischen Börsen legen heute überraschend wieder zu. Sowohl der DAX als auch der Eurostoxx 50 liegen zur Mittagszeit mehr als ein halbes Prozent im Plus. Damit gibt es nach dem schwachen Vortag erstmals eine spürbare Erholung, auch wenn die Börsenwoche insgesamt noch klar im Minus liegt. Für Rückenwind sorgt unter anderem der Ölpreis. Brent ist von den zwischenzeitlich fast 110 Dollar wieder zurückgekommen und liegt aktuell bei gut 105 Dollar. Das nimmt etwas Druck aus den Inflationssorgen. Gleichzeitig bleibt die Lage im Nahen Osten ein dauerhafter Unsicherheitsfaktor für die Märkte. Am Nachmittag richtet sich der Blick dann auf die USA und auf die neuen Verbraucherpreise. Die Daten sind besonders wichtig für die Zinsentscheidung der US-Notenbank in der kommenden Woche. Bis dahin steht erstmal die Erholung nach den turbulenten Tagen im Fokus.
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1: Ich bin Tine Klimach. Die mit dem Iran verbündeten Houthi-Rebellen haben jemenitischen Regierungsquellen zufolge eine strategisch gelegene Insel in der Meerenge Bab al-Mandab erobert. Die Insel liegt ganz am südlichen Ende der Meerenge, die den Golf von Aden mit dem Roten Meer verbindet. Mit den jüngsten Vorstößen kontrollieren die Houthi nun die gesamte Küste des Roten Meeres im Jemen. Der für den Welthandel enorm wichtige Schifffahrtsweg dürfte damit noch stärker bedroht werden als bisher. Bundesarbeitsministerin Bärbel Baas verspricht Vertrauen gegen Rentnerinnen und Rentner. Die abschlagsfreie Rente nach 45 Versicherungsjahren werde nicht kurzfristig abgeschafft, sagte sie im Bundestag.
2: Das Thema Rente nach 45 Versicherungsjahren ist im Gespräch. Ich will den Menschen, die gerade Angst haben, dass es übermorgen abgeschafft wird und dass ihre Verträge, die sie jetzt abgeschlossen haben, schon nicht mehr gelten. Es wird einen Vertrauensschutz geben, darauf können sich alle verlassen.
1: Bei den aktuellen Haushaltsverhandlungen verantwortet Bundessozialministerin Baas den größten Einzeletat. Ihr Etat umfasst insgesamt ein Volumen von über 200 Milliarden Euro. Die Terroranschläge vom 11. September in den USA sind heute genau 25 Jahre her. Es gibt verschiedene Gedenkveranstaltungen. Islamistische Terroristen hatten entführte Flugzeuge unter anderem in die Türme des World Trade Centers in New York gesteuert.
3: Hier in Washington schlug ein Flugzeug eine tiefe Schneise ins Pentagon. Und wie jedes Jahr werden auch hier an der Stätte des Terrors die Namen der Opfer verlesen. Präsident Trump wird wohl dabei sein, denn an Ground Zero in New York, wo er eigentlich eine Rede halten wollte, haben die Veranstalter ihm den Mund verboten. Keine politischen Ansprachen, nur Gedenken und Namen. Diese Woche machte Trump Schlagzeilen mit der Behauptung, er habe am Tag nach den Terroranschlägen an Ground Zero beim Aufräumen geholfen, was große Zweifel weckt, denn keiner hat ihn gesehen. Aus den USA, Tina Eck.
1: Die Verbraucherzentralen warnen vor mangelnden Hinweisen auf künftige Erhöhungen von Krankenkassenbeiträgen. Die Chefin des Bundesverbands, Ramona Popp, sagte der dpa, es sei ein Unding, dass Krankenkassen ihre Versicherten nicht mehr über steigende Zusatzbeiträge informieren müssten. Damit werde ein Sonderkündigungsrecht faktisch ausgehöhlt. Die Bundesregierung müsse diesen Fehler korrigieren.
4: Vielen Dank für die Infos. Weitere News gibt's natürlich wieder auf die Ohren in einer halben Stunde in unseren Top-Meldungen aus Mainz, Wiesbaden und der Region.
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4: Es ist wirklich herrlich da draußen. Die Sonne ist da und erfreut sich daran, dass gleich Wochenende ist. 22 Grad mäßig schon vom City-Studio am Fischtorplatz bis 24 Grad sind heute drin. Auch wenn wir aufs Wochenende schauen, sieht der Samstag sehr freundlich aus bei einem Sonne-Wolken-Mix bis 25 Grad. Sonntag eventuell Regenfälle möglich. So, ja, das zieht sich eigentlich ab morgens bis abends. Kann es immer wieder zu Regenfällen kommen bei Höchsttemperaturen um 22 Grad.
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4: Sieht eigentlich ganz gut aus. Eine kleine Störung haben wir auf der A60 Mainz Richtung Rüsselsheim im Mainz-Spitzdreieck. 1 Kilometer stockenden Verkehr. Und auf der A643 Mainz Richtung Wiesbaden auf der Schiersteiner Brücke 2 Kilometer stockender Verkehr. Aber ansonsten liegen mir keine weiteren Verkehrsstörungen vor. Euch wünsche ich da draußen eine gute und vor allem ganz sichere Autofahrt.
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4: Da starten wir mit einem mobilen Blitzer, den uns Olli und Easy aus Mombach und der Leo aus Ebersheim gemeldet haben. Auf der Rheinallee steht er, wenn er Richtung Mombach fährt, auf Höhe vom Einkaufszentrum. Und zwar Rheinallee 120 ist das 50 da maximal erlaubt. Danke euch, ihr drei, fürs Melden. Dann steht noch ein Enforcement-Blitzer nach wie vor auf der Göttelmannstraße Richtung Innenstadt. 30 erlaubt. Danke an die Maria aus Weisenau fürs Melden. Dann haben wir noch einen auf der A60 stehen, Bingen Richtung Mainz. Auf Höhe der Raststätte Heidenpfad auf der rechten Seite steht, da ist olivgrün. 100er maximal erlaubt. Und wenn ihr weiterfahrt auf der A60, Mainz Richtung Rüsselsheim, steht noch eine Blitzersäule kurz vor der Weisenauer Brücke. Hier 100 maximal erlaubt. Wenn euch irgendwo noch ein weiterer Blitzer auffällt, dürft ihr mir den sehr gerne melden. Übers Antenne Mainz Hörertelefon oder aber auch per WhatsApp an die Mainz 304 3441.
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4: Und denkt an, euch ein gültiges Ticket zu holen, wenn ihr mit den Öffis unterwegs seid. Denn auch am späten Freitagmittag wird noch verstärkt kontrolliert. Und zwar die Buslinie 67 fährt vom Mainzer Goetheplatz Richtung Zornheim. Haltestelle Hahnheimer Straße.
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1: Widmen wir uns heute mal unseren Fastnachtsfarben. Rot, Weiß, Blau und Gelb. Das sind sie nicht nur im goldischen Mainz. Schon seit den ersten Jahren der Fasenacht generell sind diese Farben auf historischen Fahnen oder Narrenkappen zu erkennen. Dort allerdings auch nicht immer in der heutigen Reihenfolge Rot, Weiß, Blau, Gelb. Die Herkunft ist aber immer noch unklar. Es lässt sich leicht behaupten, dass Rot für Feuer, Weiß für die Reinheit, Blau für den Rhein und Gelb für die Sonne steht, um unsere Lebensfreude an der Fasnacht zu beschreiben. Viel näher liegt aber vielleicht sogar die Theorie, dass die Farben als Hommage an die Zeit der Besetzung der Franzosen zurückzuführen sind, da deren Uniformen damals all diese Farben enthielten und man gerne mal den Besatzer aufs Korn genommen hat. Also alles nur vage Theorie. Wie es wirklich war, das weiß wahrscheinlich nur Gott Jokus selbst.
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1: Mit Robert Schäfer einen schönen guten Tag. Der Mainzer Stadtrat hat das Radnetz Mainz beschlossen. Es soll künftig als strategische Grundlage für den Ausbau des Radverkehrs in der Stadt dienen und sichere, durchgängige Verbindungen zwischen den Stadtteilen sowie ins Umland schaffen. Das Netz legt zunächst fest, welche Strecken für den Radverkehr besonders wichtig sind. Die konkrete Gestaltung soll anschließend für die einzelnen Straßen geplant werden. Auch bei künftigen Verkehrs-, Sanierungs- und Straßenbahnprojekten soll das Radnetz berücksichtigt werden. Bei der Erarbeitung wurden auch Vorschläge aus der Mainzer Bevölkerung und den Ortsbeiräten einbezogen. Der Ausbau soll schrittweise erfolgen. Beim Mainzer Wissenschaftsmarkt können Besucherinnen und Besucher am Wochenende Wissenschaft selbst erleben. Auch die Universitätsmedizin Mainz ist mit zahlreichen Mitmachangeboten dabei. An 7 Ständen geht es unter anderem um künstliche Implantate, Darmkrebs, das Immunsystem und die Anatomie des Menschen. Besucher können zum Beispiel eine sogenannte elektronische Hundenase kennenlernen oder an einem sensorischen Experiment ausprobieren, wie das Gehirn unsere Wahrnehmung beeinflusst. Auch für Kinder und Jugendliche gibt es verschiedene Angebote. Der Wissenschaftsmarkt läuft morgen von 10 bis 18 Uhr und am Sonntag von 12 bis 18 Uhr auf dem Platz der Mainzer Republik. Der Eintritt ist frei. Die Stadt Mainz hat sich bei der Digitalisierung der Verwaltung deutlich verbessert. Im aktuellen Smart City Index des Digitalverbands Bitkom liegt die Stadt im Gesamtranking auf Platz 42 von 83 Großstädten. 9 Plätze besser als im Vorjahr. Besonders deutlich ist die Verbesserung bei der digitalen Verwaltung. Dort ist Mainz um 25 Plätze auf Rang 32 gestiegen. Gute Bewertungen gibt es unter anderem für das Serviceportal, digitale Bezahlmöglichkeiten und online nutzbare Verwaltungsleistungen. Der Smart City Index wird jedes Jahr veröffentlicht und vergleicht den Stand der Digitalisierung in deutschen Großstädten. In Mainz hat die Polizei in der vergangenen Nacht einen 35-jährigen Autofahrer gestoppt, der nur noch auf 3 Rädern unterwegs war. Eine Streife ist in der Nähe des Hauptbahnhofs auf den Wagen aufmerksam geworden, nachdem die Beamten ein lautes Schleifgeräusch gehört haben. Die Polizisten wollten den Fahrer anhalten, doch er ist einfach an ihnen vorbeigefahren. Die Streife hat die Verfolgung aufgenommen. Auf Höhe der hinteren Bleiche ist das Auto mit einem Metallpoller zusammengestoßen, wo die Beamten den Fahrer dann kontrollieren konnten. Dabei hat sich herausgestellt, dass der 35-Jährige zu viel Alkohol getrunken und keinen Führerschein gehabt hat. Gegen ihn sind Strafanzeigen wegen Fahrens ohne Fahrerlaubnis, Gefährdung des Straßenverkehrs und Trunkenheit am Steuer aufgenommen worden. Der FSV Mainz 05 empfängt morgen Eintracht Frankfurt zum 3. Spieltag der Fußball-Bundesliga. Nach einem 0:5 Auswärtssieg am letzten Wochenende gegen den Hamburger SV gehen die Mainzer mit breiter Brust in die Partie. Die Eintracht hat nach der 1:4 Niederlage gegen Augsburg wieder Gutmachungsbedarf. Verletzungsbedingt fehlen bei den 05ern vor allem Erik Martel, Paul Nebel, Silvan Widmer und Dominik Kohr. Nach überstandenen Oberschenkelproblemen wird Robin Zentner zurück im Tor erwartet. Anstoß ist morgen um 15.30 Uhr in der MEWA Arena.
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2: Es ist wirklich herrlich da draußen. Die Sonne ist da und erfreut sich daran, dass gleich Wochenende ist. 22 Grad mäßig schon vom City-Studio am Fischtorplatz bis 24 Grad sind heute drin. Auch wenn wir aufs Wochenende schauen, sieht der Samstag sehr freundlich aus bei einem Sonne-Wolken-Mix bis 25 Grad. Sonntag eventuell Regenfälle möglich. So, ja, das zieht sich eigentlich ab morgens bis abends. Kann es immer wieder zu Regenfällen kommen bei Höchsttemperaturen um 22 Grad.
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2: Sieht eigentlich ganz gut aus. Eine kleine Störung haben wir auf der A60 Mainz Richtung Rüsselsheim im Mainz-Spitzdreieck. 1 Kilometer stockenden Verkehr. Und auf der A643 Mainz Richtung Wiesbaden auf der Schiersteiner Brücke 2 Kilometer stockender Verkehr. Aber ansonsten liegen mir keine weiteren Verkehrsstörungen vor. Euch wünsche ich da draußen eine gute und vor allem ganz sichere Autofahrt.
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2: Da starten wir mit einem mobilen Blitzer, den uns Olli und Easy aus Mombach und der Leo aus Ebersheim gemeldet haben. Auf der Rheinallee steht er, wenn er Richtung Mombach fährt, auf Höhe vom Einkaufszentrum. Und zwar Rheinallee 120 ist das 50 da maximal erlaubt. Danke euch, ihr drei, fürs Melden. Dann steht noch ein Enforcement-Blitzer nach wie vor auf der Göttelmannstraße Richtung Innenstadt. 30 erlaubt. Danke an die Maria aus Weisenau fürs Melden. Dann haben wir noch einen auf der A60 stehen, Bingen Richtung Mainz auf Höhe der Raststätte Heidenpfad auf der rechten Seite steht, da ist olivgrün. 100er maximal erlaubt. Und wenn ihr weiterfahrt auf der A60 Mainz Richtung Rüsselsheim, steht noch eine Blitzersäule kurz vor der Weisenauer Brücke. Hier 100 maximal erlaubt. Wenn euch irgendwo noch ein weiterer Blitzer auffällt, dürft ihr mir den sehr gerne melden. Über das Antenne Mainz Hörertelefon oder aber auch per WhatsApp an die Mainz 304 3441.
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1: Ihr habt eure Lieblingsradiosender eingeschaltet. Das ist goldrichtig. Antenne Mainz ist hier, ihr Lieben. Und was ist denn hier los? Ja, mal ganz ehrlich, für die Fasnacht ist es doch eigentlich noch viel zu früh, oder? Aber die Vorbereitungen, die sind schon längst am Laufen, wie ihr euch sicherlich vorstellen könnt. Der Karneval Club Castell, kurz KCK, ist nämlich auf der Suche nach Nachwuchstalenten und startet dafür heute im Eisgrubräu bei uns in Mainz den sogenannten närrischen Braukessel. Ja, mit der Aktion will der KCK neue Gesichter und Talente für die Fasnacht begeistern. Doch was macht eigentlich gerade diesen

0: Ja, der KCK, der blickt auf eine lange Tradition zurück. Und gleichzeitig geht es natürlich auch darum, diese Tradition weiterzugeben. Nachwuchs ist deshalb auch ein wichtiges Thema für den Verein.
1: Ja, Nachwuchs ist unheimlich wichtig. Wenn man keinen Nachwuchs hat, dann verkrustet man, wird alt, wird unflexibel. Aber Nachwuchs zu kriegen in der Kampagne ist gar nicht so einfach, wie man sich das vorstellt, weil wir natürlich auch beschäftigt sind. Haben wir wenig Möglichkeiten auf interessante Sitzungen von mal auch kleineren Vereinen, auch vielleicht mal Vereinen aus dem Vorort von Mainz zu gehen. Natürlich kennen wir das Programm der Großen. Naja, aber viel interessanter ist doch mal die ganzen vielen interessanten Juwelen, die noch niemand so richtig kennt, kennenzulernen.
0: Ungeschliffene Rohdiamanten sozusagen. Und genau das könnt ihr heute Abend alles erleben beim närrischen Braukessel im Eisgrubbräu in Mainz. Und vielleicht entdeckt ihr ja dort auch schon die nächsten Talente der Mainzer Fasnacht. Das wäre doch cool. Los geht's um 19:30 Uhr und Tickets bekommt ihr auch noch an der Abendkasse.

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1: Ich bin Tine Klimach. Arbeitsministerin Bärbel Bass hält an einer umfassenden Rentenreform fest. Im Bundestag machte sie aber ein Versprechen. Wer kurz vor der Rente steht, soll sich auf Vertrauensschutz verlassen können.
2: Die abschlagsfreie Rente nach 45 Versicherungsjahren ist seit Monaten sehr stark umstritten. Die Rentenkommission will sie abschaffen und Bars unterstützt diesen Vorschlag. Es soll aber gleichzeitig Übergangsfristen geben, damit sich die Regeln nicht plötzlich für Menschen ändern, die kurz vor dem Ruhestand stehen. Bars sagt, ohne Reformen drohen auf Dauer höhere Beiträge oder niedrigere Renten. Außerdem will sie Menschen besser absichern, die aus gesundheitlichen Gründen nicht bis ins hohe Alter arbeiten können. Zoe Tassovali, Nachrichtenredaktion.
1: In gut einer Woche wird in Mecklenburg-Vorpommern und in Berlin eine neue Landesregierung gewählt. In Mecklenburg-Vorpommern können den Umfragen zufolge AfD und SPD mit vielen Stimmen rechnen. In Berlin Linke und CDU. Das unterstreichen auch aktuelle Daten unter anderem aus dem ZDF-Politbarometer.
3: Auf 37% kann die AfD dem aktuellen ZDF-Politbarometer zufolge in Mecklenburg-Vorpommern hoffen. 3 Punkte dahinter liegt die SPD von Ministerpräsidentin Schwesig. Sie zieht, viele im Land vertrauen ihr und wollen sie wieder als Landeschefin. In Berlin kommt die Linke den ZDF-Zahlen nach auf 23% und damit auf Platz 1. Es folgt die CDU mit 21%. Gewählt wird in Mecklenburg-Vorpommern und der Hauptstadt am 20. September. Aus Berlin, Lea Matschullert.
1: Die mit dem Iran verbündeten Houthi-Rebellen erhalten weitreichenden Zugriff auf eine der wichtigsten Schifffahrtsrouten der Welt. Sie haben eine strategisch gelegene Insel erobert. Die Insel liegt ganz am südlichen Ende der Meerenge, die den Golf von Aden mit dem Roten Meer verbindet. Die Houthi hatten dort in den vergangenen Jahren mehrfach Schiffe angegriffen und teils versenkt oder diese gekapert. Bei einem schweren Reisebusunfall in der Schweiz sind 5 Menschen ums Leben gekommen. Es wurden viele weitere Urlauber verletzt, 3 darunter schwer. Der Unfall ereignete sich gestern im Kanton Graubünden. Insgesamt seien 45 Personen in dem niederländischen Bus gewesen, sagte ein Sprecher der Polizei. Die Unglücksursache ist noch unklar. Es gebe bislang keine Erkenntnisse über Deutsche an Bord.
4: Das ist wirklich tragisch. Vielen Dank für die Infos. Weitere News aus Mainz-Wiesbaden und der Region gibt's natürlich wieder zu hören in einer halben Stunde in unseren Schlagzeilen.
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4: So langsam geht's Richtung Höchsttemperatur. 23 Grad mäßig schon hier bei uns vom City-Studio am Fischtorplatz. Bis 24 Grad sind drin. Sonne und Wolken wechseln sich ab und vor allem soll's trocken bleiben. So sieht's auch am Samstag aus, wenn wir Richtung Wochenende schauen im Antenne Mainz. Wettertrend bis 25 Grad, Sonne-Wolken-Mix. Sonntag dann bis 21 Grad in der Spitze und da Regenfälle möglich eigentlich den ganzen Tag über.
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4: Sieht zurzeit gar nicht mal so schlecht aus. 2 kleine Störungen habe ich tatsächlich noch für euch. Eine kommt von der A643 Wiesbaden Richtung Mainz auf der Schiersteiner Brücke. 2 Kilometer dichter bis stockender Verkehr. Und auf der A671 Wiesbaden Richtung Mainz-Spitzdreieck zwischen Hochheim und Bischofsheim. 2 Kilometer stockender Verkehr. Weitere Störungen liegen mir aber nicht mehr vor. Ich wünsche euch eine gute und ganz sichere Fahrt da draußen.
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4: Blitzermeldungen haben wir ein paar. Ein mobiler Blitzer steht aktuell auf der Rheinallee. Wenn ihr Richtung Mombacher Kreisel fahrt, auf Höhe vom Einkaufszentrum. Höhe Rheinallee 120, 50 da maximal erlaubt. Danke an den Olli und die Isi aus Mombach und den Leo aus Ebersheim fürs Melden. Dann haben wir noch 2 Enforcements mit Blitzer. Einer steht auf der Göttelmannstraße. Wenn ihr Richtung Innenstadt fahrt, da sind 30 erlaubt, hat uns die Maria aus Weisenau gemeldet. Der andere steht auf der A60 Bingen Richtung Mainz. Auf Höhe von der Raststätte Heidenfahrt auf der rechten Seite 100. Da erlaubt ist übrigens der Olivgrüne. Und wenn ihr auf der A60 weiterfahrt, Mainz Richtung Rüsselsheim, steht eine Blitzersäule kurz vor der Weisenauer Brücke. Da sind 100 maximal auch erlaubt. Wenn euch irgendwo noch weitere Blitzer auffallen, meldet die mir sehr gerne über das Antenne Mainz Hörertelefon oder per WhatsApp an die Mainz 304 3441. So hat es nämlich auch die Gabi aus der Neustadt gemacht, den Enforcement-Blitzer auf der Göttelmannstraße nochmal gemeldet Richtung Innenstadt, kurz vor Anfang. Vor Anfang des Volksparks auf der linken Seite. Vielen Dank auf jeden Fall fürs Melden. Auch dir. Na, also wenn was ist, Mainz 304 3441 ist da die richtige Nummer.
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4: Und denkt dran, euch ein gültiges Ticket zu holen, wenn ihr mit den Öffis unterwegs seid. Denn am frühen Nachmittag wird die Buslinie 57 noch verstärkt kontrolliert, fährt von Bretzenheim im Gutenberg-Center Richtung Kastell zur Peter-Sander-Straße.
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1: Na, wie viel Köpfchen steckt eigentlich in euch? Das könnt ihr heute Abend im Kutz in Mainz unter Beweis stellen. Bei Kutz und Köpfchen, das Pub-Quiz, warten jede Menge Fragen aus den unterschiedlichsten Bereichen auf euch. Also schnappt euch eure Freundinnen und Freunde, bildet ein Team und kämpft gemeinsam um den Quiz-Sieg. Los geht's um 19 Uhr, Einlass ist bereits ab 18 Uhr und gespielt wird in Teams von 4 bis maximal 6 Personen. Teamnamen ausdenken, Wissen zusammentrommeln und ab ins Kutz. Und wer weiß, vielleicht seid ihr ja am Ende nicht nur die mit den besten Teamnamen, sondern auch die schlauesten Köpfe des Abends. Habt ihr Lust auf Stöbern, Schnäppchen und einen Abend, der ein bisschen anders ist? Dann ab ins alte Postlager mit euch. Beim Dies und Das Nachtflohmarkt wird nämlich wieder ordentlich gebummelt, gefeilscht und entdeckt. Von Klamotten über Bücher und Spiele bis hin zu Deko, Kunst und jeder Menge Trödel. Vielleicht findet ihr ja genau das Teil, von dem ihr bisher gar nicht wusstet, dass ihr es braucht. Dazu gibt's Streetfood, Drinks, Musik und sogar eine Arcade-Area. Los geht's um 19 Uhr im alten Postlager in Mainz, also einfach mal vorbeigucken und schauen, was euch so in die Hände fällt. Und am besten doch direkt schon mal vormerken für nächste Woche. Wenn ihr nämlich Lust auf ein bisschen Festival-Feeling mitten im Weingut habt, dann könnt ihr auf jeden Fall beim Gude-Festival in Jugenheim mal vorbeischauen. Ja, ab Freitag, 18. September im Weingut Kruppenbacher gibt's nämlich 3 Tage lang Live-Musik, Wein und verschiedene Programmpunkte. Also schon mal den Termin im Kalender markieren und vielleicht ein bisschen Vorfreude auf ein entspanntes Festival-Wochenende bekommen. Tickets und weitere Infos findet ihr ganz einfach auf der Festival-Webseite unter gude-festival.de. Schaut rein und feiert mit. Wir wünschen euch viel Spaß.

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1: Mit Robert Schäfer einen schönen guten Tag. Die Stadt Mainz hat sich bei der Digitalisierung der Verwaltung deutlich verbessert. Im aktuellen Smart City Index des Digitalverbands Bitkom liegt die Stadt im Gesamtranking auf Platz 42 von 83 Großstädten. 9 Plätze besser als im Vorjahr. Besonders deutlich ist die Verbesserung bei der digitalen Verwaltung. Dort ist Mainz um 25 Plätze auf Rang 32 gestiegen. Gute Bewertungen gibt es unter anderem für das Serviceportal, digitale Bezahlmöglichkeiten und online nutzbare Verwaltungsleistungen. Der Smart City Index wird jedes Jahr veröffentlicht und vergleicht den Stand der Digitalisierung in deutschen Großstädten. In Mainz bekommen heute neue Fasenachtstalente eine Bühne. Beim närrischen Braukessel des Karnevalclubs Kastell, KCK, treten im Gewölbekeller des Eisgrubbräu Nachwuchskünstler in den Kategorien Musik, Kokolores und politisch-literarischer Vortrag auf. Das Publikum entscheidet, wer in den einzelnen Kategorien gewinnt. Die Sieger bekommen anschließend die Möglichkeit, bei der Brauereisitzung des KCK aufzutreten. Der närrische Braukessel beginnt heute um 19.30 Uhr. Der Saal im Eisgrubbräu in der Weißliliengasse öffnet um 18 Uhr. Restkarten gibt es an der Abendkasse. Der Mainzer Stadtrat hat das Radnetz Mainz beschlossen. Es soll künftig als strategische Grundlage für den Ausbau des Radverkehrs in der Stadt dienen und sichere, durchgängige Verbindungen zwischen den Stadtteilen sowie ins Umland schaffen. Das Netz legt zunächst fest, welche Strecken für den Radverkehr besonders wichtig sind. Die konkrete Gestaltung soll anschließend für die einzelnen Straßen geplant werden. Auch bei künftigen Verkehrs-, Sanierungs- und Straßenbahnprojekten soll das Radnetz berücksichtigt werden. Bei der Erarbeitung wurden auch Vorschläge aus der Mainzer Bevölkerung und den Ortsbeiräten einbezogen. Der Ausbau soll schrittweise erfolgen. In Mainz hat die Polizei in der vergangenen Nacht einen 35-jährigen Autofahrer gestoppt, der nur noch auf 3 Rädern unterwegs war. Eine Streife ist in der Nähe des Hauptbahnhofs auf den Wagen aufmerksam geworden, nachdem die Beamten ein lautes Schleifgeräusch gehört haben. Die Polizisten wollten den Fahrer anhalten, doch er ist einfach an ihnen vorbeigefahren. Die Streife hat die Verfolgung aufgenommen. Auf Höhe der hinteren Bleiche ist das Auto mit einem Metallpoller zusammengestoßen, wo die Beamten den Fahrer dann kontrollieren konnten. Dabei hat sich herausgestellt, dass der 35-Jährige zu viel Alkohol getrunken und keinen Führerschein gehabt hat. Gegen ihn sind Strafanzeigen wegen Fahrens ohne Fahrerlaubnis, Gefährdung des Straßenverkehrs und Trunkenheit am Steuer aufgenommen worden. Die Mainzer Dynamites sind am Wochenende in der zweiten Handball-Bundesliga der Frauen beim SC 09 Kirchhof zu Gast. Nach 2 Siegen zum Saisonauftakt gegen Rödertal und Bremen wollen die Mainzerinnen ihre makellose Bilanz weiter ausbauen. Kirchhof ist mit einer Niederlage und einem Sieg in die Saison gestartet. Anwurf ist morgen um 19 Uhr.
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2: So langsam geht's Richtung Höchsttemperatur. 23 Grad mäßig schon hier bei uns vom City-Studio am Fischtorplatz. Bis 24 Grad sind drin. Sonne und Wolken wechseln sich ab und vor allem soll's trocken bleiben. So sieht's auch am Samstag aus, wenn wir Richtung Wochenende schauen im Antenne Mainz. Wettertrend. Bis 25 Grad, Sonne-Wolken-Mix. Sonntag dann bis 21 Grad in der Spitze und da Regenfälle möglich eigentlich den ganzen Tag über.
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2: Sieht zurzeit gar nicht mal so schlecht aus. 2 kleine Störungen habe ich tatsächlich noch für euch. Eine kommt von der A643 Wiesbaden Richtung Mainz auf der Schiersteiner Brücke. 2 Kilometer dichter bis stockender Verkehr. Und auf der A671 Wiesbaden Richtung Mainz-Spitzdreieck zwischen Hochheim und Bischofsheim. 2 Kilometer stockender Verkehr. Weitere Störungen liegen mir aber nicht mehr vor. Ich wünsche euch eine gute und ganz sichere Fahrt da draußen.
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2: Blitzermeldungen haben wir ein paar. Ein mobiler Blitzer steht aktuell auf der Rheinallee. Wenn ihr Richtung Mombacher Kreisel fahrt, auf Höhe vom Einkaufszentrum. Höhe Rheinallee 120, 50 da maximal erlaubt. Danke an den Olli und die Isi aus Mombach und den Leo aus Ebersheim fürs Melden. Dann haben wir noch 2 Enforcement mit Blitzer. Einer steht auf der Göttelmannstraße. Wenn ihr Richtung Innenstadt fahrt, da sind 30 erlaubt, hat uns die Maria aus Weisenau gemeldet. Der andere steht auf der A60 Bingen Richtung Mainz. Auf Höhe von der Raststätte Heidenfahrt auf der rechten Seite 100. Da erlaubt ist übrigens der Olivgrüne. Und wenn ihr auf der A60 weiterfahrt, Mainz Richtung Rüsselsheim, steht eine Blitzersäule kurz vor der Weisenauer Brücke. Da sind 100 maximal auch erlaubt. Wenn euch irgendwo noch weitere Blitzer auffallen, meldet die mir sehr gerne über das Antenne Mainz Hörertelefon oder per WhatsApp an die Mainz 304 3441. So hat es nämlich auch die Gabi aus der Neustadt gemacht. Den Enforcement-Blitzer auf der Göttelmannstraße nochmal gemeldet Richtung Innenstadt, kurz vor Anfang des Volksparks auf der linken Seite. Vielen Dank auf jeden Fall fürs Melden. Auch dir. Na, also wenn was ist, Mainz 304 3441 ist da die richtige Nummer.
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2: Heute Morgen zählt's nochmal bei uns hier in unserem Frühstücksalarm. Die letzte Runde und ihr habt nochmal die Chance, euch ein Frühstück mit Begleitung von uns spendieren zu lassen. Und zwar das super Frühstück von Werners Backstube für zwei Personen. Ihr müsst nur rausfinden, welches Geräusch ist denn da am Frühstückstisch dieser Jungs hier entstanden.
3: Guten Morgen, hier sind die Hofsänger. Jetzt kommt ein Geräusch, das an unserem Frühstückstisch zu hören ist.
2: Was könnte das für ein Geräusch sein? Wir hören es nochmal. Wir machen auch die Musik ganz leise.
4: Ein Tipp, es gehört zur Mensa-Dreifaltigkeit.
2: Das war der Tipp und hier ist nochmal das Geräusch für euch, damit ihr vielleicht auch auf die richtige Lösung kommt. Gar nicht so einfach. Es gab wirklich die unterschiedlichsten Lösungsvorschläge. Ich sag nur mal so ein paar. Süßstoff in den Kaffee drücken war dabei. Die Salz- und Pfeffermühle war dabei. Dann haben wir gehört, eine Verpackung aufschneiden, Fleischwurst aufschneiden, Pavek aufschneiden. Also das waren wirklich die unterschiedlichsten Vorschläge. Lisanne aus Heidenpfad, schönen guten Morgen.
5: Guten Morgen.
2: Wir wollen natürlich von dir auch noch mal hören, was ist denn eigentlich dein Lösungsvorschlag heute Morgen? Du hattest ja uns schon mal einen Lösungsvorschlag geschickt, der war aber nicht so ganz hundertprozentig, oder?
5: Richtig, richtig. Der kam auch ehrlich gesagt von meinem Mann, der mit dem Ei um die Ecke kam. Und ich hatte aber irgendwie schon im Bauchgefühl, irgendwas muss es mit Wegwaschen Woi vielleicht zu tun haben.
2: Ja.
5: Ja, und dann zum Schluss noch mal die Woi-Flasche aufdrehen. Das wird es wohl gewesen sein, glaube ich.
2: Also dein Mann hatte gesagt, Ei in die Pfanne schlagen, glaube ich. Oder was,
5: nee,
2: hat er gesagt?
5: Das Ei aufmachen, bevor man
2: das
5: bevor
2: Ei aufmachen.
5: Das verarbeitet. Mhm. Genau.
2: Ja, irgendwie war es das nicht. Und der Tipp der Mainzer Hofsänger hat uns ja dann wahrscheinlich so ein bisschen auf die Lösung gebracht, möchte ich mal sagen. Denn das war goldrichtig. Es geht um das Aufschrauben einer Weinflasche.
5: Super.
2: Sehr schön. Und du bekommst diesen Gutschein fürs super Frühstück von Werners Backstube.
5: Vielen Dank.
2: Frühstückst du gerne? Bist du so ein Frühstücker oder muss es bei dir eher mal schnell gehen morgens?
5: Ah, so ein Wochenendfrühstücker würde ich mal bezeichnen.
2: Wochenendfrühstücker, ja, also ihr zelebriert das dann gerne, ja?
5: Genau, richtig.
2: Sozusagen. Ja, und dann kannst du das natürlich auch sehr gerne zelebrieren bei Werners Backstube dann demnächst. Weißt du schon, wen du mitnimmst dahin?
5: Na, ich bin noch nicht sicher. Vielleicht kriegen so die Kinder mal gucken oder vielleicht genieße ich das auch mal ganz alleine mit meinem Mann.
2: Dein Mann hat aber doch falsch geraten.
5: Ja, trotzdem.
2: Ja.
5: Er darf trotzdem gerne mit.
2: Macht es euch gemütlich, macht euch eine schöne Zeit und lasst es euch gut gehen und frühstückt schön gemeinsam, gell?
5: Vielen lieben Dank.
2: Ansonsten wünschen wir euch einen schönen Freitag und vielen Dank fürs Mitmachen.
5: Danke, schönes Wochenende, liebe Grüße.
2: Und falls es heute bei euch nicht geklappt hat, ja, schade, sei es drum, aber es war wirklich auch echt schwer. Und ich freue mich schon auf unsere nächste Runde Frühstücksalarm, wenn wir dann hoffentlich auch recht bald schon wieder spielen.
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1: Ich bin Thomas Bleskin. Wer im Laden, Restaurant oder beim Friseur bezahlen will, soll künftig die Wahl zwischen Bargeld und digitaler Zahlung haben. Bundesfinanzminister Klingbeil plant, dass Unternehmen zusätzlich zum Bargeld mindestens eine gängige Bezahlmöglichkeit per Karte, Handy oder Uhr anbieten müssen. Das soll auch für kleine Beträge gelten.
2: Beim Kaffee für 3 Euro soll es genauso funktionieren wie beim großen Einkauf. Eine Mindestgrenze fürs digitale Bezahlen soll es nicht geben. Extra Gebühren für Kunden auch nicht. Welches System ein Laden anbietet, darf er grundsätzlich selbst entscheiden. Ausnahmen sind zum Beispiel für Amateursportvereine oder Wohltätigkeitsverbände geplant. Klingbeils Ministerium nennt noch einen weiteren Grund für die neuen Regeln. Digitale Zahlungen hinterlassen Spuren und sollen so auch helfen, Steuerhinterziehung und Geldwäsche aufzudecken. Zoe Tassovali, Redaktion.
1: Die AfD-Bundestagsfraktion hat nach eigenen Angaben Strafanzeige gegen Bundeskanzler Merz gestellt. Anlass ist eine Äußerung des Kanzlers während der Haushaltsberatungen im Bundestag. Merz hatte die AfD-Forderung nach sogenannter Remigration als ethnische Säuberung nach Herkunft und Hautfarbe bezeichnet.
3: Merz genießt als Bundestagsabgeordneter einen besonderen Schutz. Laut Grundgesetz darf ein Abgeordneter zu keiner Zeit wegen einer Äußerung im Parlament gerichtlich verfolgt werden. Es gibt allerdings eine Ausnahme, verleumderische Beleidigungen. Das sieht der parlamentarische Geschäftsführer der AfD-Fraktion Brandner im aktuellen Fall gegeben. Behörden dürfen gegen einen Abgeordneten ermitteln. Für eine Anklage muss der Bundestag allerdings über die Aufhebung der Immunität entscheiden. David Riemer, Berlin.
1: Der Welthandel könnte durch einen neuen Vorstoß der Houthi-Rebellen im Jemen zusätzlich unter Druck geraten. Nach Angaben jemenitischer Regierungsquellen haben sie eine wichtige Insel am Eingang zum Roten Meer erobert. Durch die betroffene Meerenge verläuft eine der wichtigsten Handelsrouten zwischen Europa und Asien. Die USA erinnern heute an die Terroranschläge vom 11. September 2001, die sich zum 25. Mal jähren. Im Mittelpunkt stehen Gedenkveranstaltungen in New York, am Pentagon bei Washington und in Pennsylvania. Angehörige verlesen am früheren World Trade Center die Namen der fast 3000 Todesopfer. Erstmals ist dort auch eine Schweigeminute für Menschen vorgesehen, die später an den Folgen der Anschläge starben.
4: Vielen Dank für die Infos. Weitere News gibt's natürlich wieder auf die Ohren in einer halben Stunde in unseren Top-Meldungen aus Mainz, Wiesbaden und der Region.
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4: Schauen wir uns natürlich an da draußen. Sieht nämlich schön freundlich aus. Ein Mix aus Sonne und Wolken haben wir, wobei ganz viel Sonne natürlich am Start ist. 23 Grad mäßig hier vorm City-Studio am Fischstorplatz bis 24 Grad sind heute noch drin. Morgen am Samstag auch ein schöner Sonne-Wolken-Mix bis 25 Grad. Am Sonntag ist den Tag über mit Regenfällen zu rechnen bei Höchsttemperaturen um 21 Grad.
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4: Und wir haben es jetzt Freitag um 2:04 und ich glaube, viele von euch wollen schon in den Feierabend. Sieht man auf den Straßen auf jeden Fall. Auf unserer A60 Rüsselsheim Richtung Mainz zwischen Hechtsheim Ost und dem Kreuz Mainz Süd. 2 Kilometer stockender Verkehr. In der Gegenrichtung Mainz Richtung Rüsselsheim haben wir im Mainz-Spitz-Dreieck auch 2 Kilometer dichten bis stockenden Verkehr. Außerdem auf der A643 in beiden Richtungen auf der Schiersteiner Brücke jeweils 2 bis 3 Kilometer dichter bis stockender Verkehr. Die A66 Wiesbaden Richtung Frankfurt zwischen Nordenstadt und dem Wiesbadener Kreuz 2 Kilometer stockend und in der Gegenrichtung Frankfurt Richtung Wiesbaden, Höhe Biebrich, auch nochmal 2 Kilometer stockender Verkehr. Und außerdem auf der A671 Wiesbaden Richtung Mainz-Spitz-Dreieck, Höhe Hochheim, 2 Kilometer Stau. In der Gegenrichtung Höhe Bischofsheim, noch vor der Mainbrücke, haben wir 1 Kilometer stockenden Verkehr. Ansonsten liegen mir keine weiteren größeren Verkehrsstörungen vor. Euch wünsche ich eine gute und ganz sichere Fahrt da draußen.
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4: Vielen Dank an Olli und Isi aus Mombach und den Leo aus Ebersheim. Beide haben nämlich einen mobilen Blitzer auf unserer Rheinallee gesehen. Wenn ihr Richtung Mombach fahrt, auf Höhe vom Einkaufszentrum dort, Höhe Rheinallee 120, 50 dürft ihr da maximal fahren. Dann steht noch ein Enforcement-Blitzer auf der Göttelmannstraße. Wenn ihr Richtung Innenstadt fahrt, kurz vorm Volkspark, 30 da erlaubt. Danke an die Gabi aus der Neustadt fürs Update. Und noch ein Enforcement-Blitzer steht auf der A60 Bingen Richtung Mainz auf Höhe der Raststätte Heidenfahrt. Auf der rechten Seite sind 100 erlaubt. Und wenn ihr weiterfahrt auf der A60 Mainz Richtung Rüsselsheim, haben wir noch eine Blitzersäule kurz vor der Weisenauer Brücke stehen. Hier 100 Stundenkilometer auch erlaubt. Sollten euch irgendwo noch weitere Blitzer auffallen, dürft ihr mir die sehr gerne melden über das Antenne Mainz Hörertelefon oder per WhatsApp an die Mainz 304 3441. Und denkt dran, euch ein gültiges Ticket zu holen, wenn ihr mit den Öffis unterwegs seid. Da wird nämlich heute Nachmittag die Buslinie 57 verstärkt kontrolliert, fährt von Brelzenheim, dem Gutenberg Center, Richtung Kastell zur Haltestelle Peter-Sander-Straße.
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4: Und heute Abend, ihr Lieben, da kesselt's bei uns in Mainz. Wo genau und warum es kesselt und was das mit unserer Mainzer Fasenacht zu tun hat, das erfahrt ihr gleich. Dranbleiben nach Mr. C mit Sometimes I Love You.
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0: Ihr Lieben, ja, ist denn heute schon Fasnacht? Wenn wir den Hallamarsch jetzt hören, dann denkt ihr euch, ja, Moment mal, ist ja noch ein bisschen Zeit bis zum 11.11. Aber die Vorbereitungen, die laufen natürlich längst schon und natürlich auch beim Karnevalclub Castell, beim KCK. Deswegen habe ich jetzt den KCK-Präsidenten Dirk Lohmanns bei mir in der Leitung. Ei, gute, mein Lieber.
1: Gute, wie geht's?
0: Sehr gut und ich hoffe, dir geht's auch gut und du bist vielleicht sogar schon etwas aufgeregt wegen heute Abend. Erzähl mal, warum.
1: Bin ich auch, weil wir machen heute Abend den Mährischen Braukessel im Eisgrubbräu. Vor der Pandemie haben wir öfters mal den sogenannten KCK Slam gemacht, unseren Nachwuchsabend, ein bisschen so ein Wettbewerb von neuen oder auch in ihren Vereinen schon bekannten Talenten, die sich mal beim KCK ausprobieren wollen. Mhm. Und das machen wir heute Abend eben im Eisgrub als Mährischen Braukessel, ein kleiner Wettbewerb zwischen insgesamt 10 Aktiven, die dort auftreten. Wir haben Musik, wir haben Redner, wir haben auch politische Redner und das Publikum zusammen mit einer Jury bestimmt dann, wer da die Besten sind. Und die dürfen dann in der Kampagne auch bei uns in der Brauereisitzung, die auch im Eisgrub sein wird, in der Kampagne dann auftreten.
0: Ach, wie schön. Und vielleicht ist ja das ein oder andere Goldstück dabei, dass es auf die große Bühne schafft. Ist ja nicht ausgeschlossen, ne?
1: Natürlich nicht. Nur wir wollen jetzt nicht gleich den, wie soll man sagen, dass so die Sache hochhängen, dass alle sagen, um Gottes Willen, das traue ich mir nicht zu.
0: So,
1: aber wir haben ein paar Leute, die wirklich ganz, ganz neu dabei sind. Das macht denen sicher Riesenspaß. Und wenn man denen natürlich sagt, komm hier, du stellst dich da vor 1000 Leute, dann kriegen die vielleicht einen Schreck. In so einer schönen Umgebung wie der Brauerei ist das natürlich etwas entspannter und das kann man sich, glaube ich, auch schneller vorstellen.
0: Eine schöne, gemütliche Atmosphäre ist es ja natürlich, das ist was ganz anderes, wie wenn du von der großen Bühne vor 3000 Leuten da irgendwie natürlich stehst. Und glaube ich, perfekt, um sich auch einfach mal auszuprobieren. Wenn man sagt, komm, ich wollte schon immer mal auf die Bühne, das wäre dann mal eine Idee. Ich glaube, auch das Publikum wird ein sehr, sehr harmonisches, dankbares heute Abend sein, oder?
1: Absolut. Wir haben dafür gesorgt, dass jeder gleich ein Bier kriegt oder was ähnliches, wenn er reinkommt. Also das ist schon mal sicher. Die Leute haben genug Zeit vorher so ein bisschen schon was zu essen und zu trinken. Also wir machen um 18 Uhr auf und 19:30 geht dann das Programm los, sodass die hoffentlich auch alle ganz gut drauf sind. Und die Dinge, die wir bisher im Eisgrub gemacht haben, waren eigentlich immer so, dass die Leute ziemlich schnell sehr gut drauf sind und Spaß haben einfach. Und das ist auch die Idee heute Abend. Wir wollen alle gemeinsam Spaß haben. Dieser Wettbewerb wird nicht zu ernst gesehen, sondern ist einfach zum Schluss in jedem Bereich suchen wir jemanden aus, den wir dann in der Kampagne wirklich auftreten lassen.
0: Ja, so ist es nämlich ja bei uns in der Mainzer Fasnacht. Man sollte sich selber nicht zu ernst nehmen. Ich glaube, das ist das Allerwichtigste. Aber apropos wichtig, wie wichtig ist es denn auch dir persönlich und dem KCK, den Nachwuchs zu fördern? Aber wie schwierig ist es denn, an Nachwuchs anzukommen?
1: Du, das ist wahnsinnig wichtig. Ohne Nachwuchs können wir nichts erreichen. Wenn wir auf unsere Rednerinnenstruktur gucken, dann erstens haben wir nicht viele Rednerinnen in der Mainzer Fasnacht. Da arbeiten wir alle großen Vereine arbeiten da massiv zusammen, mehr Rednerinnen zu bekommen. Das wird jetzt auch heute Abend so sein. Wir haben ein paar ganz interessante Frauen als Rednerinnen. Das ist gut. Wir haben natürlich das Altersproblem. Viele tolle Redner, die wir jetzt alle kennen und schätzen, gehen so langsam in den nächsten Jahren noch raus, da muss was passieren. Und für uns große Vereine ist es halt immer wahnsinnig schwierig, wir haben es ja gerade besprochen, mit den richtigen Formaten zu kommen. Man kann einen neuen Redner, Rednerin nicht gleich auf die Riesenbühne schicken, weil man will ja Erfahrung sammeln. Man muss anfangen zu lesen, wie das Publikum reagiert. Ich meine, du bist ja selber als Musikant und Sänger aktiv. Du weißt ja auch, man muss erstmal ein Gefühl dafür bekommen, wie die Leute reagieren. Und das kannst du im Kleinen natürlich besser als im Großen. Und das ist für alle von uns ein Riesenanliegen, dass wir ein kleines Format bieten, aber zum Schluss den Weg Richtung große Bühne durchaus offen halten und auch hoffen, dass es da einige gibt. Und wir haben den Marcel Jacobi bei uns jetzt schon fest im Programm und das ist so einer, der aus diesem Slam gekommen ist. Ja, also das ist eine tolle Sache und auch die Drems von der Pfalz waren so eine Schnapsidee aus dem Slam heraus. Und der Reinhard Schwarz, mit dem ich die Drems zusammen mache, der wird auch heute moderieren.
0: Ach, wie schön. Also kommt heute Abend auf jeden Fall vorbei zum närrischen Braukessel im Eisgrubbräu bei uns in Mainz. Wann geht's los?
1: Um 18 Uhr geht auf, da kann man was essen und trinken und 19:30 beginnt das Programm. Wir haben schon ordentlich Karten verkauft, deswegen würde ich empfehlen, so ungefähr um 18 Uhr auch da zu sein. Gibt aber Karten an der Abendkasse.
0: Also schaut da auf jeden Fall vorbei und feiert den Nachwuchs unserer Mainzer Fasenacht. Ich drücke allen natürlich heute Abend die Daumen, die vielleicht jetzt schon Lampenfieber haben. Und ansonsten wünsche ich, und das ist das Allerwichtigste, du hast es schon erwähnt, ganz viel Spaß.
1: Ja, danke schön.

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1: Mein lieber Lars, wir stehen wieder zusammen im Studio. Das heißt, du hast wieder einen Fall dabei aus einem Unternehmen. Fangen wir ganz vorne an. Um welches Unternehmen geht's?
2: Wir haben ein kleines Bauunternehmen, ja, in dem Fall. Das ist ein Rohbauer. Mhm. Die haben jetzt ein Team von 5 Mitarbeitern. Und an sich läuft es bei denen recht gut. Mhm. Für einen Generalunternehmer machen die 90% ihrer Umsätze. Mhm. Und ansonsten haben die immer noch ein paar Projekte drumherum. Und das ist so deren Geschäftsmodell.
1: Hört sich ja erstmal super an. Wo kommt das Problemchen jetzt rein?
2: Der große Vorteil wird an der Stelle zum Problem, denn 90% der Umsätze gehen über den Generalunternehmer.
1: Über den einen, ja.
2: Und der sieht, die Baubranche läuft schlechter. Das will er nicht tragen, weil er will seine Gewinne weiterhin machen. Also wälzt er hier den Druck entsprechend auf die Zulieferer ab. Mhm. Also das Problem ist jetzt, dass wir hier erstmal bewusst für uns die Entscheidung treffen müssen als Unternehmen, wie weit gehen wir mit? Wie weit lassen wir uns nach unten handeln? Wie viel ist uns dieser Auftrag wert? Mhm. Weil irgendwann kommen wir sonst in die Situation, dass wir nicht mehr wirtschaftlich arbeiten, dass wir selber bedroht sind. Und das macht dann für uns überhaupt keinen Sinn mehr, zu arbeiten, um Verluste zu machen, bringt uns nicht weiter. Das heißt, wir müssen ganz klar auf der einen Stelle sagen, bis hierher und nicht weiter, das offen und klar kommunizieren. Auf der anderen Seite gilt hier das Prinzip, dass wir uns jetzt parallel auch noch um einen Plan B kümmern müssen.
1: Genau, weil man sich ja eigentlich mit diesen 90% irgendwie in der Abhängigkeit schon befindet. Das weiß vielleicht auch das Generalunternehmen.
2: Ja, das Generalunternehmen lebt davon. Der Generalunternehmer macht das so mit all seinen Zulieferern. Mhm. Dadurch ist dann auch der Generalunternehmer am Ende trotzdem oft noch günstiger als das Architektenhaus, weil er gerade die große Menge hat. Mhm. Aber für den Kleinen ist es dann einerseits das Ausruhen. Mhm. Man hat auch in der Regel keinen Vertrieb mehr aufgebaut. Warum sollte man? Die Aufträge kommen von alleine. Ein paar Anfragen, die kommen reaktiv. Aber hier wäre jetzt zum Beispiel ein sinnvoller Weg, einfach mal zu gucken, was sind noch Architekten drumherum, was sind Projektentwickler, was sind andere Generalunternehmer und einfach mal zu sagen, hallo, hier sind wir. Mhm. Wir können euch Kapazitäten abgeben und hier jetzt quasi einen zielgerichteten Vertrieb aufbauen.
1: Also da wieder in die Akquise zu gehen. Wie schwierig stellst du dir das dann für ein Unternehmen vor, das jetzt auf gleich irgendwie zu machen?
2: Also der Weg wird nicht von jetzt auf gleich sein. Wir haben hier aber einen großen Vorteil. Wir haben unsere klare Nische, unser klares Produkt und wir müssen uns jetzt einfach angucken, wo sind die anderen Generalunternehmer, wo sind die Architekten, wo sind diejenigen, die uns die Aufträge geben. Und das ist hier jetzt kein Massenmailing, das ist jetzt hier keine Plakatwand, die wir bedrucken, sondern das ist wirklich direkte Identifikation der Kunden und die dann gezielt ansprechen, mit denen vereinbaren und einfach gucken, dass man da ein zweites, drittes oder viertes Standbein noch aufbaut.
1: Genau, ganz, ganz wichtig und in Anführungszeichen auch so früh wie möglich dann damit auch schon beginnen. Wenn ihr da draußen sagt, ja, ich habe auch ein Problem, was ihr gerne mal hier bei Wirkfaktor behandeln könntet, dann
2: gerne auf wirkfaktor.larsweber.net ins Formular eingeben.
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1: Mit Robert Schäfer einen schönen guten Tag. In Mainz sind morgen 2 Demonstrationen für Demokratie und gegen Rechtsextremismus geplant. Den Auftakt macht die Initiative Mainz for Democracy um 12.30 Uhr mit einer Kundgebung auf der Wiese in der Kaiserstraße beim Standesamt. Die Initiative reagiert damit unter anderem auf das starke Abschneiden der AfD bei der Landtagswahl in Sachsen-Anhalt. Von dort soll der Demonstrationszug zum Gutenbergplatz führen und sich dort der monatlichen Prüfdemonstration anschließen, die um 14 Uhr beginnt. Die Kampagne fordert, dass rechtsextreme Parteien vom Bundesverfassungsgericht verfassungsrechtlich überprüft werden. Der erste FSV Mainz 05 und der SVW in Wiesbaden arbeiten künftig enger zusammen. Die beiden Nachbarvereine haben dafür einen ganzheitlichen Kooperationsvertrag unterzeichnet. Die Zusammenarbeit umfasst unter anderem Kaderplanung, Scouting und Nachwuchsförderung. Auch im Frauen- und Mädchenfußball soll die Kooperation perspektivisch ausgebaut werden. Darüber hinaus wollen die Clubs bei Fortbildungen und im Austausch von Mitarbeitenden enger zusammenarbeiten. Die sportlichen Entscheidungen bleiben dabei jeweils bei den Clubs. Der Mainzer Stadtrat hat das Radnetz Mainz beschlossen. Es soll künftig als strategische Grundlage für den Ausbau des Radverkehrs in der Stadt dienen und sichere, durchgängige Verbindungen zwischen den Stadtteilen sowie ins Umland schaffen. Das Netz legt zunächst fest, welche Strecken für den Radverkehr besonders wichtig sind. Die konkrete Gestaltung soll anschließend für die einzelnen Straßen geplant werden. Auch bei künftigen Verkehrs-, Sanierungs- und Straßenbahnprojekten soll das Radnetz berücksichtigt werden. Bei der Erarbeitung wurden auch Vorschläge aus der Mainzer Bevölkerung und den Ortsbeiräten einbezogen. Der Ausbau soll schrittweise erfolgen. In Mainz bekommen heute neue Fasenachtstalente eine Bühne. Beim närrischen Braukessel des Karnevalclubs Kastell, KCK, treten im Gewölbekeller des Eisgrubbräu Nachwuchskünstler in den Kategorien Musik, Kokolores und politisch-literarischer Vortrag auf. Das Publikum entscheidet, wer in den einzelnen Kategorien gewinnt. Die Sieger bekommen anschließend die Möglichkeit, bei der Brauereisitzung des KCK aufzutreten. Der närrische Braukessel beginnt heute um 19.30 Uhr. Der Saal im Eisgrubbräu in der Weißliliengasse öffnet um 18 Uhr. Restkarten gibt es an der Abendkasse. Der FSV Mainz 05 empfängt morgen Eintracht Frankfurt zum dritten Spieltag der Fußball-Bundesliga. Nach einem 0:5 Auswärtssieg am letzten Wochenende gegen den Hamburger SV gehen die Mainzer mit breiter Brust in die Partie. Die Eintracht hat nach der 1:4 Niederlage gegen Augsburg wieder Gutmachungsbedarf. Verletzungsbedingt fehlen bei den 05ern vor allem Erik Martel, Paul Nebel, Silvan Widmer und Dominik Kohr. Nach überstandenen Oberschenkelproblemen wird Robin Zentner zurück im Tor erwartet. Anstoß ist morgen um 15.30 Uhr in der MEWA Arena.
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3: Und wir haben die Höchsttemperaturen für heute erreicht. 24 Grad mäßig hier bei uns am Fischtorbrunnen. Es ist einfach herrlich da draußen, oder? 23 in Budenheim beim Mainzer Golfclub gemessen, aber da sind auch noch 24 heute drin. Jetzt gucken wir uns den Antenne Mainz Wettertrend auch mal an. Morgen am Samstag wie heute, Mix aus Sonne und Wolken. Angenehme Temperaturen, 25 Grad. Sonntag kühlt es ein bisschen ab auf 21 Grad und da sind tagsüber auch immer wieder Regenfälle möglich.
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3: Und man merkt schon so um 3:45, dass viele von euch auch jetzt einfach schon in den Feierabend ins Wochenende wollen. Habt ihr vollkommen recht, deswegen ist schon ein bisschen mehr los auf den Straßen, wie normalerweise unter der Woche zu dieser Uhrzeit. Auf der A60 Rüsselsheim Richtung Mainz, zwischen Hechtsheim Ost und dem Kreuz Mainz Süd haben wir 2 Kilometer dichten bis stockenden Verkehr. Auf der A643 in beiden Richtungen auf der Schierstanner Brücke auch 1 bis 2 Kilometer dichter bis stockender Verkehr. Dann die A66 Frankfurt Richtung Wiesbaden zwischen Erbenheim und Biebrich 3 Kilometer. Stockender Verkehr zieht sich auch noch ins Schiersteiner Kreuz mit rein, sehe ich gerade. Dann sind sogar fast 4 Kilometer. In der Gegenrichtung Wiesbaden Richtung Frankfurt zwischen Nordenstadt und dem Wiesbadener Kreuz 3 Kilometer dichter bis stockender Verkehr. Dann haben wir außerdem auf der A671 jeweils 1 bis 2 Kilometer Stau und zwar zwischen Bischofsheim und Hochheim in beiden Richtungen. Aber weitere Störungen liegen mir tatsächlich gar nicht mehr vor. Ich wünsche euch auf jeden Fall eine gute und ganz sichere Autofahrt ins Wochenende.
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3: Ein mobiler Blitzer steht noch auf der Rheinallee, wenn ihr Richtung Mombach, Richtung Mombacher Kreisel unterwegs seid. Und zwar auf Höhe vom Einkaufszentrum, also Höhe Rheinallee 120. 50 sind da allerdings nur erlaubt. Olli und Easy aus Mombach, nicht verwechseln. Leo aus Ebersheim waren so nett, mir das zu melden. Dann steht noch ein Enforcement-Blitzer auf der Göttelmannstraße, wenn ihr Richtung Innenstadt unterwegs seid, kurz vorm Volkspark. Das ist eine 30er-Zone, hat uns die Gabi aus der Neustadt nochmal ein Update gegeben zu diesem Blitzer. Noch so ein Anhängerblitzer in Olivgrün allerdings steht auf der A60 Bingen Richtung Mainz auf Höhe von der Raststätte Heidenfahrt. Auf der rechten Seite dürfte 100 fahren. Und eine Blitzersäule steht noch auf der A60 Mainz Richtung Rüsselsheim, kurz vor der Weisenauer Brücke. Auch hier maximal 100 Stundenkilometer erlaubt. Falls euch irgendwo noch ein weiterer Blitzer auffällt, meldet mir den sehr gerne übers Antenne Mainz Hörertelefon oder per WhatsApp an die Mainz 304 3441.
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3: Und natürlich auch mit unseren Greatest Hits und dem Besten von heute. Kygo und Conrad Saville gibt's gleich auf die Ohren mit dem Firestone. Vorher aber Kelly Clarkson und der Heartbeat Song.
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1: Wir haben Freitag, ihr Lieben, und ich möchte von euch wissen, wie viel Köpfchen steckt denn eigentlich in euch? Das könnt ihr heute Abend im Kutz unter Beweis stellen bei Kutz und Köpfchen, das Pub-Quiz. Da warten nämlich jede Menge Fragen aus den unterschiedlichsten Bereichen auf euch. Also, schnappt euch eure Freunde, los geht's da um 19 Uhr. Einlass ist ab 18 Uhr. Gespielt wird natürlich in Teams und zwar von 4 bis maximal 6 Personen. Also meldet euch gerne vorher an, vielleicht seid ihr dann die schlauesten Köpfe des Abends. Oder ihr habt Lust auf Stöbern, Schnäppchen und einen Abend, der ein bisschen anders ist, dann ab ins alte Postlager bei uns in Mainz mit euch beim Dies und das Nachtflohmarkt. Wird nämlich wieder ordentlich gebummelt, gefeilscht und entdeckt, von Klamotten über Bücher und Spiele bis hin zu Deko, Kunst und jeder Menge Trödel. Findet ihr vielleicht genau das Teil, von dem ihr bisher gar nicht gewusst habt, dass ihr es braucht. Und das Ganze gibt es natürlich nicht nur zum Stöbern. Dazu kommen Streetfood, Drinks, Musik und sogar eine Arcade-Area. Also los geht's um 19 Uhr, ab mit euch ins alte Postlager nach Mainz. Und nächstes Wochenende, da habe ich auch schon eine Vorankündigung für euch, da gibt's ein Festival mitten im Weingut. Ihr könnt nämlich beim Gude-Festival in Jugenheim da vorbeischauen. 3 Tage von Freitag bis Sonntag gibt es dann nächstes Wochenende Live-Musik, Wein und verschiedene Programmpunkte. Tickets und weitere Infos findet ihr auf der Gude-Festival-Homepage. Also klickt euch da gerne mal rein. Jetzt wünsche ich euch aber erstmal einen super Start in euer Wochenende und heute schönen

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1: An den europäischen Börsen geht es heute spürbar aufwärts. Der DAX liegt am Nachmittag mehr als 0,5% im Plus, der Eurostoxx 50 sogar knapp 1%. Damit können die Märkte nach teilweise heftigen Rückschlägen in den letzten Tagen einen Teil der Verluste wieder wettmachen. Für gute Stimmung sorgt auch der Blick über den Atlantik. Die US-Börsen werden heute voraussichtlich freundlich starten. Gleichzeitig ist der Ölpreis etwas zurückgegangen und liegt wieder bei rund 104 Dollar je Barrel. Das nimmt zumindest kurzfristig etwas Druck aus den Inflations- und Zinssorgen. Unter dem Strich ist es ein versöhnlicher Abschluss einer turbulenten Börsenwoche.
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1: Ich bin Thomas Bleskin. Läden oder Restaurants, in denen man nur bar bezahlen kann, soll es künftig nicht mehr geben. Nach Plänen von Bundesfinanzminister Klingbeil sollen Unternehmen zusätzlich zum Bargeld mindestens eine digitale Bezahlmöglichkeit anbieten, etwa per Karte, Handy oder Uhr. Das soll auch für kleine Beträge gelten.
2: Beim Handel kommt der Plan gar nicht gut an. Der Handelsverband sagt, gerade kleine Läden müssten Geräte anschaffen und Gebühren zahlen und hätten am Ende mehr Bürokratie. Ganz anders sehen das Fachleute vom Handelsforschungsinstitut Köln. Viele Kunden erwarten Kartenzahlungen inzwischen einfach. Trotzdem bleibe Bargeld gerade für ältere Menschen wichtig. Deshalb hält das Institut die Wahl zwischen beidem für sinnvoll. Für größere Händler dürfte sich ohnehin kaum was ändern. Dort kann man fast überall schon bargeldlos zahlen. Soeta Sovali, Nachrichtenredaktion.
1: Der Welthandel könnte durch einen neuen Vorstoß der Houthi-Rebellen im Jemen zusätzlich unter Druck geraten. Nach Angaben jemenitischer Regierungsquellen haben sie eine wichtige Insel am Eingang zum Roten Meer erobert.
3: Durch die Meerenge von Bab al-Mandab verläuft die wichtigste Seehandelsroute zwischen Europa und Asien. Immer wieder kam es dort zu Angriffen auf Schiffe durch die mit Teheran verbündeten Houthis. Dass sie nun die gesamte jemenitische Küste am Roten Meer wie auch strategisch wichtige Inseln unter ihre Kontrolle gebracht haben, könnte potenziell auch dort die Schifffahrt weitgehend zum Erliegen bringen. So wie es bereits in der Straße von Hormuz der Fall ist. Für die unter hohen Ölpreisen leidende Weltwirtschaft sind das keine guten Nachrichten. Zum Vorrücken der Houthis im Jemen, Christoph Meyer.
1: Ein Vierteljahrhundert nach den Terroranschlägen vom 11. September 2001 gedenken die USA heute der Opfer. In New York, am Pentagon und in Pennsylvania sind Gedenkveranstaltungen geplant. Am früheren World Trade Center verlesen Angehörige die Namen der fast 3000 Menschen, die damals getötet wurden. Präsident Trump wird zu einer Zeremonie am Pentagon erwartet. Nach der Einigung auf einen schärferen Sparkurs bei Volkswagen will die IG Metall das Management zu Gesprächen zwingen. Dafür nutzt die Gewerkschaft eine Klausel aus dem Zukunftstarifvertrag von 2024. Das Unternehmen müsse nun erklären, wie es den Tarifvertrag einhalten will. An der Beschäftigungssicherung ändere sich dadurch nichts. Die Gespräche sollen noch bis Ende September stattfinden.
4: Da habt ihr es gehört. Vielen Dank für die Infos. Weitere News gibt's natürlich wieder auf die Ohren in einer halben Stunde in unseren Top-Meldungen aus Mainz, Wiesbaden und der Region.
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4: Sieht nach wie vor herrlich aus da draußen bei uns vom City-Studio am Fischtorplatz. 24 Grad habe ich da gemessen, in Heidenfahrt am Rheinufer noch 23 Grad und dann gehen die Temperaturen so langsam wieder etwas runter, wenn es dann Richtung Abend und Nacht geht. In den frühen Morgenstunden in der Nacht, ja, bis auf 13 Grad fallen die Temperaturen runter. Morgen am Samstag wird es wieder freundlich bei einem Sonne-Wolken-Mix und Höchsttemperaturen um 25 Grad. Am Sonntag müssen wir eventuell den Tag über mit Regenfällen rechnen, bis 21 Grad sind da in der Spitze drin.
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4: Sieht aktuell gar nicht mal so schlecht aus. Viele von euch wollen natürlich in den Feierabend, haben auch Freitag, vor allem ins Wochenende. Merkt man auf der A60 Rüsselsheim Richtung Mainz. Zwischen Hechtsheim Ost und dem Kreuz Mainz Süd haben wir 2 Kilometer stockenden Verkehr. Und wenn ihr Rüsselsheim Richtung Mainz auffahrt, sehe ich gerade zwischen dem Rüsselsheimer Dreieck und Rüsselsheim Mitte auch nochmal 2 Kilometer stockender Verkehr. In der Gegenrichtung Mainz Richtung Rüsselsheim zwischen dem Mainz-Spitzdreieck und Bauschheim auch 2 Kilometer Stop-and-Go-Verkehr. Außerdem auf der A643 Wiesbaden Richtung Mainz im Schierstanner Kreuz und auf der Schierstanner Brücke 2 Kilometer dichter bis stockender Verkehr. Auf der A66 Frankfurt Richtung Wiesbaden zwischen Biebrich und dem Schierstanner Kreuz auch nochmal 2 Kilometer Stop-and-Go-Verkehr. Und Und auf der A671 Wiesbaden Richtung Mainspitzdreieck Höhe Hochheim haben wir noch 2 Kilometer Stau sogar. Und wenn ihr drüben in Kastell unterwegs seid und fahrt dann nach Kostheim und wollt vom Kostheim Richtung Gustavsburg auf die Mainbrücke, da haben wir da auch auf der Kostheimer Landstraße und der Hauptstraße dann Stau und stockenden Verkehr. Sollte sich aber auch bald wieder gegeben haben. Ich wünsche euch auf jeden Fall eine gute und ganz sichere Fahrt da draußen.
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4: Haben wir noch für euch einen mobilen Blitzer und zwar auf der Rheinallee stehend, wenn ihr Richtung Mombach unterwegs seid. Auf Höhe vom Einkaufszentrum dort, Höhe Rheinallee 120, sind aber nur 50 erlaubt. Verwechselt das bitte nicht. Gemeldet von Olli und Isi aus Mombach und dem Leo aus Ebersheim. Des Weiteren haben wir einen Anhänger-Enforcement-Blitzer auf der Göttelmannstraße Richtung Innenstadt stehen. Kurz vorm Volkspark, da sind 30 erlaubt. Gabi aus der Neustadt hat es gemeldet. Und 2 Stück stehen auf der A60. Einer Bingen Richtung Mainz ist der Enforcement-Blitzer in Olivgrün auf Höhe der Raststätte Heidenfahrt auf der rechten Seite, da dürft ihr 100 fahren. Und wenn ihr weiterfahrt auf der A60 Mainz Richtung Rüsselsheim, steht noch eine Blitzersäule kurz vor der Weisenauer Brücke. Auch da 100 Stundenkilometer maximal erlaubt. Sollten euch irgendwo noch weitere Blitzer auffallen, dürft ihr mir die gerne melden über das Antenne Mainz Hörertelefon oder per WhatsApp an die Mainz 304 3441.
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4: Und denkt vor allem dran, euch ein gültiges Ticket zu holen, wenn ihr mit den Öffis unterwegs seid. Heute Nachmittag wird nämlich noch die Buslinie 57 verstärkt kontrolliert. Fährt vom Bretzenheimer Gutenberg Center Richtung Kastell zur Haltestelle Peter-Sander-Straße.
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4: Und wir widmen uns natürlich auch gleich unseren 05ern. Morgen am Samstag 15:30 ist nämlich Anpfiff im Rhein-Main-Duell. Eintracht Frankfurt bei uns zu Gast. Mehr dazu gibt's in unserer Fankurve gleich zu hören. Also dranbleiben nach Kamrad mit Love Sober.
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0: Kamrad und Love Sober haben wir gehört, ihr Lieben, und jetzt ist es Zeit.
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0: Ihr Lieben, morgen wird um 15.30 Uhr in der MEWA Arena das Rhein-Main-Duell zwischen unserem FSV und der Eintracht aus Frankfurt angepfiffen. 4 Punkte, muss man sagen, unsere Jungs aus den ersten beiden Spielen. 5 Tore, 0 Gegentore, beste Defensive der Liga. Und die Startbilanz unserer 05er hat sich in den letzten Jahren ja auch schon mal schlechter angehört, ne? Und nach einem etwas, ich sag mal, ja, etwas holprigen Start, will ich jetzt gar nicht sagen, gegen Paderborn, ja, haben unsere Mainzer ja letzte Woche ein dickes Ausrufezeichen gesetzt und einen 0-5-Auswärtssieg am Sonntag beim HSV gefeiert. Und morgen soll es dann auch der erste Heimsieg werden in unserer MEWA Arena. Und ganz wichtig ist in Urs Fischers Spiel dafür die Defensive. Und da klagt unser Chefcoach heute bei der Pressekonferenz über ein echtes Luxusproblem.
2: Logisch, wenn man dann 5-0 gewinnt, da musst du ja schon viele richtig machen. Das ist eigentlich jedes Wochenende meine Herausforderung. Wen bietest du auf? Weil es machen es eigentlich wirklich alle gut, auch unter der Woche zeigen sich, machen ihren Job. Da habe ich eigentlich was Schönes für einen Trainer, die Qual der Wahl. Aber logisch, man muss ja auch immer wieder Spieler enttäuschen, aber das ist Teil des Geschäfts. Aber logisch, nach einem 5-0 haben die drei da hinten schon auch Argumente.
0: Das ist schon so, ne? Und während unsere Mainzer letzte Woche wirklich begeistert haben, hinkt die SGE den Ansprüchen bisher noch ein bisschen hinterher. Um einen Fehlstart zu vermeiden, wird die Eintracht natürlich morgen alles reinwerfen, um zu punkten. Da müssen wir Acht geben. Urs Fischer will natürlich gegen Frankfurt genau die Grundprinzipien wieder anwenden, die auch schon gegen den HSV und Paderborn aufgegangen sind.
2: Wir waren sehr kompakt im Zentrum, hatten eine Höhe, wo wir gesagt haben, da beginnen wir einen Gegner zu stressen. Da brauchst du auch Geduld. Du musst auf die richtige Situation warten, um dann vielleicht ein Pressing auszulösen. Ich glaube auch gegen Frankfurt, du brauchst eine gute Restverteidigung. Es geht dann auch um zweite Bälle. Je besser die Restverteidigung ist, umso einfacher tut man sich. Das sind schon Punkte, die du auf den Platz bekommen musst, wenn du am Ende was mitnimmst.
0: Also können wir uns morgen auf ein packendes Rhein-Main-Duell freuen. Ab 13 Uhr übrigens könnt ihr uns natürlich verfolgen. Zusammen könnt ihr euch einstimmen mit meinem Kollegen Heiko Gille beim Mainz 05 Fanradio. Und los geht's dann um 15.30 Uhr in unserer MEWA Arena.
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0: Wunderbarer Song von Tupac, Dear Mama, 6.24 Uhr, Hammersimantenne im Einsland. Und Sturzfluten, Waldbrände und Orkane. Aufgrund des Klimawandels häufen sich natürlich Extremwetterereignisse von Jahr zu Jahr leider mehr. Und die Sicherheit unserer Bevölkerung, die steht spätestens seit dem Ukraine-Krieg auch immer mehr im Fokus von öffentlichen Debatten. Und solche Krisenszenarien sind natürlich immer auch eine enorme Herausforderung für alle Rettungs- und Sicherheitskräfte. Und zur besseren Koordinierung wurde bei uns in Rheinland-Pfalz dafür vor genau 20 Jahren die Arbeitsgemeinschaft Hilfsorganisationen im Katastrophenschutz, kurz HIK, gegründet. Wie die Organisation aufgebaut ist, das hat uns mal Manuel Borgmann von der HIK erzählt.
1: Die AG HIK ist der Zusammenschluss aller fünf großen Hilfsorganisationen in Rheinland-Pfalz, bestehend aus dem ASB, der DLRG, dem DRK, der JUH und dem Malteser Hilfsdienst. Die Hilfsorganisationen bringen alle ihr Wissen und ihr Know-how zusammen und haben die Besonderheit, dass sie ihr hilfsorganisationseigenes Potenzial in Einsätzen zur Verfügung stellen können, beispielsweise Dinge, die im klassischen Katastrophenschutz nicht gedacht sind, wie der Behindertenfahrdienst, mit dem wir einfacher Leute evakuieren können als mit anderen Einsatzmitteln und Feuerwehrfahrzeugen, sodass wir da eben auf andere Ressourcen zurückgreifen können.
0: Denn im Katastrophenfall kommt es vor allem darauf an, dass die verschiedenen Hilfsorganisationen ihre Kräfte und Fähigkeiten möglichst gut aufeinander abstimmen. Die HIK-Leistungsgruppe unterstützt dabei die zuständige Einsatzleitung und bringt eben die unterschiedlichen Organisationen einfach zusammen, damit vorhandene Ressourcen möglichst sinnvoll eingesetzt werden können. Doch damit diese Zusammenarbeit im Ernstfall auch wirklich funktioniert, hat Manuel Borgmann konkrete Forderungen auch an die Politik.
1: Ein starker Katastrophenschutz braucht natürlich auch ein starkes Hauptamt und überall ist das Geld knapp, das ist uns bekannt. Trotzdem brauchen wir sowohl hauptamtliche Stellen, die das Ehrenamt, was super gut mitarbeitet, aber das braucht eben auch Unterstützung und Organisationen. Und als Kernforderung haben wir, dass wir gerne im Landesamt des Brand- und Katastrophenschutzes mit vertreten sind, mit einer institutionalisierten Vertretung, sodass wir vor der Krise bereits miteinander zusammenarbeiten und nicht erst in der Krise zusammenkommen.
0: Mehr hauptamtliche Unterstützung und eine feste Vertretung beim Land. Damit soll die Zusammenarbeit künftig noch besser laufen. Denn wenn es im Ernstfall schnell gehen muss, sollte man sich nicht erst kennenlernen müssen.

0: NSYNC, I want you back. Wir haben es 16:30 im Antenne Mainz Land.
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2: Im Studio Robert Schäfer. In Mainz sind morgen zwei Demonstrationen für Demokratie und gegen Rechtsextremismus geplant. Den Auftakt macht die Initiative Mainz for Democracy um 12.30 Uhr mit einer Kundgebung auf der Wiese in der Kaiserstraße beim Standesamt. Die Initiative reagiert damit unter anderem auf das starke Abschneiden der AfD bei der Landtagswahl in Sachsen-Anhalt. Von dort soll der Demonstrationszug zum Gutenbergplatz führen und sich dort der monatlichen Prüfdemonstration anschließen, die um 14 Uhr beginnt. Die Kampagne fordert, dass rechtsextreme Parteien vom Bundesverfassungsgericht verfassungsrechtlich überprüft werden. Der erste FSV Mainz 05 und der SVW in Wiesbaden arbeiten künftig enger zusammen. Die beiden Nachbarvereine haben dafür einen ganzheitlichen Kooperationsvertrag unterzeichnet. Die Zusammenarbeit umfasst unter anderem Kaderplanung, Scouting und Nachwuchsförderung. Auch im Frauen- und Mädchenfußball soll die Kooperation perspektivisch ausgebaut werden. Darüber hinaus wollen die Clubs bei Fortbildungen und im Austausch von Mitarbeitenden enger zusammenarbeiten. Die sportlichen Entscheidungen bleiben dabei jeweils bei den Clubs. Die Stadt Mainz hat sich bei der Digitalisierung der Verwaltung deutlich verbessert. Im aktuellen Smart City Index des Digitalverbands Bitkom liegt die Stadt im Gesamtranking auf Platz 42 von 83 Großstädten. 9 Plätze besser als im Vorjahr. Besonders deutlich ist die Verbesserung bei der digitalen Verwaltung. Dort ist Mainz um 25 Plätze auf Rang 32 gestiegen. Gute Bewertungen gibt es unter anderem für das Serviceportal, digitale Bezahlmöglichkeiten und online nutzbare Verwaltungsleistungen. Der Smart City Index wird jedes Jahr veröffentlicht und vergleicht den Stand der Digitalisierung in deutschen Großstädten. In Mainz bekommen heute neue Fasenachtstalente eine Bühne. Beim närrischen Braukessel des Karnevalclubs Castell, KCK, treten im Gewölbekeller des Eisgrubbräu Nachwuchskünstler in den Kategorien Musik, Kokolores und politisch-literarischer Vortrag auf. Das Publikum entscheidet, wer in den einzelnen Kategorien gewinnt. Die Sieger bekommen anschließend die Möglichkeit, bei der Brauereisitzung des KCK aufzutreten. Der närrische Braukessel beginnt heute um 19.30 Uhr. Der Saal im Eisgrubbräu in der Weißliliengasse öffnet um 18 Uhr. Restkarten gibt es an der Abendkasse. In Oppenheim gibt es an diesem Wochenende erstmals ein Streetfood-Festival auf der Festwiese. Von heute bis Sonntag werden verschiedene Speisen, Wein und weitere Getränke angeboten. Dazu gibt es Straßenkunst und ein kostenloses Kinderprogramm mit Holzspielen und Hüpfburgen. Das Festival ist heute von 16 bis 23 Uhr, morgen von 14 bis 23 Uhr und am Sonntag von 12 bis 20 Uhr geöffnet. Der Eintritt ist frei. Die Mainzer Dynamites sind am Wochenende in der zweiten Handball-Bundesliga der Frauen beim SC 09 Kirchhof zu Gast. Nach 2 Siegen zum Saisonauftakt gegen Rödertal und Bremen wollen die Mainzerinnen ihre makellose Bilanz weiter ausbauen. Kirchhof ist mit einer Niederlage und einem Sieg in die Saison gestartet. Anwurf ist morgen um 19 Uhr.
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0: Sieht da draußen ganz gut aus. Die Höchsttemperaturen haben wir erreicht. Wir messen noch 24 Grad bei uns hier vorm City-Studio am Fischstorplatz. 23 Grad gemessen in Saulheim am Bahnhof. Ja, und in der Nacht sinken die Temperaturen so auf 13 Grad runter. Morgen am Samstag wird es aber wieder freundlich bei einem Sonnewolkenmix wie heute. Und 25 Grad in der Spitze. Am Sonntag kühlt es ein bisschen ab. Bis 21 Grad sind maximal drin. Und da müssen wir auch tagsüber hier und da mit Regenfällen rechnen.
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0: Natürlich wollt ihr alle ab in euren wohlverdienten Feierabend. Habt ihr vollkommen recht. Noch ein bisschen was ist aber auf den Straßen los. Kann es noch etwas länger dauern, bis ihr im Wochenende angekommen seid auf unserer A60. Wenn ihr unterwegs seid, Rüsselsheim Richtung Mainz. Zwischen dem Rüsselsheimer Dreieck und Rüsselsheim Mitte haben wir ja dicke, fette Baustelle. Deswegen dort noch 3 bis 4 Kilometer stockender Verkehr. Im weiteren Verlauf zwischen Weisenau und dem Kreuz Mainz Süd 2 Kilometer dichter bis stockender Verkehr. Und in der Gegenrichtung, wenn ihr Mainz Richtung Rüsselsheim unterwegs seid, fängt es bereits an, so Mitte Weisenauer Brücke, zieht sich fast bis Bauscheim, 2 bis 3 Kilometer Stau und stockenden Verkehr haben wir da noch. Außerdem auf unserer A643, der Schiersteiner Brücke in beiden Richtungen, 2 Kilometer stockender Verkehr. Auf der A671 von Wiesbaden Richtung Mainz-Spitzdreieck haben wir zwischen Hochheim und Bischofsheim noch 1 Kilometer Stau. Und drüben in Kostern, wenn ihr da auf der Hauptstraße unterwegs seid, in Richtung Mainbrücke, auch Richtung Ginsheim-Gustavsburg, da haben wir noch leichten Stau und stockenden Verkehr. Aber ansonsten Ansonsten liegen mir keine weiteren größeren Störungen vor. Euch wünsche ich eine gute und vor allem eine ganz sichere Autofahrt da draußen.
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0: Vielen Dank an die Sabrina aus Bretzenheim. Sie hat uns nämlich gerade geschrieben und sagt, passt auf, da wird ein Blitzer in der Pfarrer Dornstraße in Marienborn gerade aufgebaut. Danke dir fürs Melden, dann wissen wir da auf jeden Fall schon mal Bescheid. Dann haben wir noch einen mobilen Blitzer auf der Rheinallee stehen, wenn er Richtung Mombach fahrt, auf Höhe vom Einkaufszentrum. 50 da erlaubt, Olli und Isi aus Mombach und der Leo aus Ebersheim haben es gemeldet. Dann haben wir einen Anhänger, also Enforcement-Blitzer, auf der Göttelmannstraße Richtung Innenstadt stehen, kurz vorm Volkspark, sind 30 erlaubt. Danke an die Gabi aus der Neustadt fürs Melden. Und wir haben auch noch einen auf der A60, beziehungsweise sogar zwei, Bingen Richtung Mainz, Höhe von der Raststätte Heidenfahrt, da steht der Olivgrüne. Auf der rechten Seite sind 100 erlaubt und wenn ihr auf der A60 weiterfahrt, Mainz Richtung Rüsselsheim, steht kurz vor der Weisenauer Brücke noch eine Blitzersäule, da dürft ihr auch maximal 100 Stundenkilometer fahren. Sollten euch irgendwo noch weitere Blitzer auffallen, dürft ihr mir die sehr gerne über das Antenne Mainz Hörertelefon oder per WhatsApp melden an die Mainz 304 3441.
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0: Und ganz wichtig, ihr Lieben, solltet ihr nicht verpassen, bald ist nämlich wieder Rhein Cleanup Day. Mehr dazu bekommt ihr gleich zu hören nach Michael Jackson mit Beat It. Vorher aber die Giant Rooks for you.
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0: Michael Jackson mit Beat It. 16.44 Uhr haben wir es in Antenne 1, die Lieben. Und wenn uns irgendwas hier natürlich am Herzen liegt, ist es unser herrlicher Fluss, unser Rhein. Umso wichtiger ist es, dass er natürlich auch sauber bleibt und auch drumherum genau dafür sorgt. Die Rhein Cleanup GmbH bereits seit 2018 mit ihrer jährlichen Aufräumaktion eben dem Rhein Cleanup Day. Und wir Mainzerinnen und Mainzer sind jedes Mal natürlich mit vollem Einsatz dabei, wie uns der Mainzer Projektleiter und Organisator Willi Kohlmann im Interview verraten hat.
1: Wir schätzen das, dass wir ab und zu mal ein großes Lob kriegen aus Richtung Düsseldorf, wo es heißt, Mainz ist mit einer der Hochburgen. Da funktioniert super gut. Und ich muss sagen, die Mainzer und Mainzerinnen sind auch ein umweltfreundliches Völkchen und die sind enthusiastisch dabei mit Vereinen, mit sonstigen gemeinnützigen Organisationen, mit Firmen und auch Einzelpersonen und Familien.
0: Denn traditionell findet ja der Rhein Cleanup Day am zweiten Samstag im September statt. Jetzt guckt man in den Kalender, ja, morgen ist es schon wieder soweit. Die Aktion erstreckt sich dann von Mainz-Laubenheim bis nach Mombach und die wichtigsten Infos vorab hat Willi Kohlmann natürlich nochmal für euch zusammengefasst.
1: Die Mainzer können sich spontan an den Orten melden, wo wir stehen, bevor wir mit der Aktion beginnen. Das heißt am 12.09. um 10 Uhr, da ist der Start und da würden wir die ausstatten mit den Greifern, mit Mülltüten, mit Handschuhe und natürlich, wenn sie sich vorher anmelden würden auf der Webseite, wäre es für uns einfacher, sich einen Überblick zu verschaffen, welche Materialien gewünscht werden.
0: Also ihr bekommt alles, was ihr braucht, morgen gesammelt wird von 10 bis ca. 13 Uhr, wobei die Materialausgabe schon 9:45 dann einfach beginnt. Die genauen Treffpunkte für die verschiedenen Stadtteile findet ihr eben auch auf der Webseite vom Rhein Cleanup Day. Wir sind sehr gespannt, wie viel Müll auch wir dann alle wieder dieses Jahr gemeinsam aus der Natur holen werden. Danke schon mal an jeden, der mit dabei ist oder sich jetzt gerade noch spontan dazu entschieden hat. Weiter geht's hier mit Muse und Undisclosed Desires. Übrigens ein Grammy gewonnen 2011 für diesen Song. Gute Band. 5:45 Uhr am Antenne Mainzland. Schönen Feierabend euch und schönen Weg ins Wochenende.

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1: Ich bin Thomas Bleskin. Wer im Laden, Restaurant oder beim Friseur bezahlen will, soll künftig die Wahl zwischen Bargeld und digitaler Zahlung haben. Bundesfinanzminister Klingbeil plant, dass Unternehmen zusätzlich zum Bargeld mindestens eine gängige Bezahlmöglichkeit per Karte, Handy oder Uhr anbieten müssen. Das soll auch für kleine Beträge gelten.
2: Beim Kaffee für 3 Euro soll es genauso funktionieren wie beim großen Einkauf. Eine Mindestgrenze fürs digitale Bezahlen soll es nicht geben. Extra Gebühren für Kunden auch nicht. Welches System ein Laden anbietet, darf er grundsätzlich selbst entscheiden. Ausnahmen sind zum Beispiel für Amateursportvereine oder Wohltätigkeitsverbände geplant. Klingbeils Ministerium nennt noch einen weiteren Grund für die neuen Regeln. Digitale Zahlungen hinterlassen Spuren und sollen so auch helfen, Steuerhinterziehung und Geldwäsche aufzudecken. Zoe Tassovali, Redaktion.
1: Die AfD-Bundestagsfraktion hat nach eigenen Angaben Strafanzeige gegen Bundeskanzler Merz gestellt. Anlass ist eine Äußerung des Kanzlers während der Haushaltsberatungen im Bundestag. Merz hatte die AfD-Forderung nach sogenannter Remigration als ethnische Säuberung nach Herkunft und Hautfarbe bezeichnet.
3: Merz genießt als Bundestagsabgeordneter einen besonderen Schutz. Laut Grundgesetz darf ein Abgeordneter zu keiner Zeit wegen einer Äußerung im Parlament gerichtlich verfolgt werden. Es gibt allerdings eine Ausnahme: verleumderische Beleidigungen. Das sieht der parlamentarische Geschäftsführer der AfD-Fraktion Brandner im aktuellen Fall gegeben. Behörden dürfen gegen einen Abgeordneten ermitteln. Für eine Anklage muss der Bundestag allerdings über die Aufhebung der Immunität entscheiden. David Riemer, Berlin.
1: Der Welthandel könnte durch einen neuen Vorstoß der Houthi-Rebellen im Jemen zusätzlich unter Druck geraten. Nach Angaben jemenitischer Regierungsquellen haben sie eine wichtige Insel am Eingang zum Roten Meer erobert. Durch die betroffene Meerenge verläuft eine der wichtigsten Handelsrouten zwischen Europa und Asien. Die USA erinnern heute an die Terroranschläge vom 11. September 2001, die sich zum 25. Mal jähren. Im Mittelpunkt stehen Gedenkveranstaltungen in New York, am Pentagon bei Washington und in Pennsylvania. Angehörige verlesen am früheren World Trade Center die Namen der fast 3000 Todesopfer. Erstmals ist dort auch eine Schweigeminute für Menschen vorgesehen, die später an den Folgen der Anschläge starben.
4: Ja, ganz genau. Vielen Dank für die Infos. Weitere News gibt's natürlich wieder auf die Ohren in einer halben Stunde in unseren Top-Meldungen aus Mainz, Wiesbaden und der Region von und mit Robert Schäfer.
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4: Schauen wir uns natürlich an. 24 Grad messen wir immer noch. Die Höchsttemperaturen für heute hier vom City-Studio am Fischtorplatz. Wenn wir nach Dreis fahren, in unseren kleinen, aber sehr goldischen Mainzer Stadtteil, da messen wir 23 Grad. Also da gehen die Temperaturen schon ein bisschen runter. In der Nacht sinken sie auf 13 tatsächlich. Und morgen holen sie wieder auf. Bis 25 Grad sind drin. Morgen am Samstag genauso freundlich wie heute. Ein Mix aus Sonne und Wolken. Sonntag müssen wir tatsächlich bei 21 Grad Höchsttemperatur tagsüber immer wieder mit Regenfällen rechnen.
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4: Schauen wir uns mal an, ist leider einiges los und wir haben ein paar Meldungen von euch bekommen. Die Angie aus Weisenau hat uns sogar ein Bild geschickt aus diesem Stau auf der A60, wo viele drinstehen. Und der Roman aus Gonsenheim auch nochmal, A60 Mainz Richtung Rüsselsheim, hat sich auf der linken Fahrspur ein Unfall ereignet, so schreibt er. Linke Spur ist deswegen gesperrt und deswegen ist da auch aktuell so ein krasses Verkehrschaos. Wir gucken uns das in Zahlen mal an. Zunächst mal, wenn wir auf der A60 jetzt Mainz Richtung Rüsselsheim unterwegs sind. Da haben wir im Main-Spitz-Dreieck, zieht sich auch auf die Weisenauer Brücke, 2 Kilometer Stau und dann kurz vor Rüsselsheim Mitte nochmal 1 Kilometer stockenden Verkehr. In der Gegenrichtung, wenn ihr Rüsselsheim Richtung Mainz wollt, zwischen dem Rüsselsheimer Dreieck und Rüsselsheim Mitte auch nochmal 2 bis 3 Kilometer Stau und stockender Verkehr leider. Außerdem, wenn wir schon da beim Main-Spitz-Dreieck sind, in beiden Richtungen auf der A671 zwischen Bischofsheim und Hochheim jeweils noch 1 Kilometer Stau und stockender Verkehr und auf der A643 in beiden Richtungen zwischen Mombach und dem Schiersteiner Kreuz 1 bis 2 Kilometer stockender Verkehr noch. Weitere Störungen liegen mir aber nicht mehr vor. Ich danke euch allen natürlich auch fürs Melden, gerade was diesen Stau und den Unfall auf der A60 angeht. Ich wünsche euch eine gute und vor allem ganz, ganz sichere Autofahrt ins wohlverdiente Wochenende.
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4: Uiuiui, da habe ich einige für euch. Spaß niemals beiseite. Aber es sind tatsächlich noch 4 Stück. Ein mobiler Blitzer steht auf der Rheinallee, wenn ihr Richtung Mombach fahrt. Auf Höhe vom Einkaufszentrum dort. 50 da erlaubt. Kurz vor Mombacher Kreisel, ne? Olli Easy aus Mombach und der Leo aus Ebersheim haben es gemeldet. Ich danke euch. Dann steht noch ein Enforcement-Blitzer auf der Göttelmannstraße, wenn ihr Richtung Innenstadt fahrt. Kurz vorm Volkspark sind 30 erlaubt. Gabi aus der Neustadt, ich danke dir. Und noch einen Enforcement-Blitzer, einen Anhängerblitzer haben wir auf der A60 Bingenrichtung. Richtung Mainz stehen. Auf Höhe der Raststätte Heidenpfad auf der rechten Seite steht der Olivgrünisser. 100er erlaubt. Und wenn ihr auf der A60 weiterfahrt, Mainz Richtung Rüsselsheim, steht kurz vor der Weisenauer Brücke immer noch die Blitzersäule, die teure Fotos schießt, wenn ihr schneller als 100 Stundenkilometer da vorbei braust. Sollte euch aber irgendwo noch ein weiterer Blitzer auffallen, dürft ihr mir den sehr gerne melden. Noch übers Hörertelefon oder per WhatsApp. Gerne auch eine Sprachnachricht schicken. Mainz 304 3441 ist da die richtige Nummer.
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4: Und denkt dran, euch ein gültiges Ticket zu holen, wenn ihr mit den Öffis unterwegs seid. Denn auch am späten Nachmittag wird noch verstärkt die Buslinie 57 kontrolliert. Fährt vom Bretzenheimer Gutenberg Center Richtung Kastell zur Haltestelle Peter-Sander-Straße.
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4: Und da sind wir wieder drin im besten Start ins Wochenende, den man sich so vorstellen kann. Plätze 20 bis Numero Uno, dann habe ich noch ein paar Neuvorstellungen für euch dabei. Eine Neuvorstellung gleich mal, ich kann es ja schon mal ankündigen, so circa 20 vor 6, die liegt mir sehr am Herzen. Da gibt es aber später mehr dazu zu hören. Jetzt aber erstmal Platz 20, von der 19 auf die 20 bisschen runtergepurzelt, Tiffany Iris mit Vertigo und danach der Platz 19, Olivia Rodrigo mit Drop Dead.
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0: Moschina und Worshipping the Sun. Gleich 17:30 im Antenne Mainzland.
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2: Mit Robert Schäfer. Einen schönen guten Abend. In Mainz sind morgen zwei Demonstrationen für Demokratie und gegen Rechtsextremismus geplant. Den Auftakt macht die Initiative Mainz for Democracy um 12.30 Uhr mit einer Kundgebung auf der Wiese in der Kaiserstraße beim Standesamt. Die Initiative reagiert damit unter anderem auf das starke Abschneiden der AfD bei der Landtagswahl in Sachsen-Anhalt. Von dort soll der Demonstrationszug zum Gutenbergplatz führen und sich dort der monatlichen Prüfdemonstration anschließen, die um 14 Uhr beginnt. Die Kampagne fordert, dass rechtsextreme Parteien vom Bundesverfassungsgericht verfassungsrechtlich überprüft werden. In Mainz hat die Polizei in der vergangenen Nacht einen 35-jährigen Autofahrer gestoppt, der nur noch auf drei Rädern unterwegs war. Eine Streife ist in der Nähe des Hauptbahnhofs auf den Wagen aufmerksam geworden, nachdem die Beamten ein lautes Schleifgeräusch gehört haben. Die Polizisten wollten den Fahrer anhalten, doch er ist einfach an ihnen vorbeigefahren. Die Streife hat die Verfolgung aufgenommen. Auf Höhe der hinteren Bleiche ist das Auto mit einem Metallpoller zusammengestoßen, wo die Beamten den Fahrer dann kontrollieren konnten. Dabei hat sich herausgestellt, dass der 35-Jährige zu viel Alkohol getrunken und keinen Führerschein gehabt hat. Gegen ihn sind Strafanzeigen wegen Fahrens ohne Fahrerlaubnis, Gefährdung des Straßenverkehrs und Trunkenheit am Steuer aufgenommen worden. Der erste FSV Mainz 05 und der SVW in Wiesbaden arbeiten künftig enger zusammen. Die beiden Nachbarvereine haben dafür einen ganzheitlichen Kooperationsvertrag unterzeichnet. Die Zusammenarbeit umfasst unter anderem Kaderplanung, Scouting und Nachwuchsförderung. Auch im Frauen- und Mädchenfußball soll die Kooperation perspektivisch ausgebaut werden. Darüber hinaus wollen die Clubs bei Fortbildungen und im Austausch von Mitarbeitenden enger zusammenarbeiten. Die sportlichen Entscheidungen bleiben dabei jeweils bei den Clubs. Zum Tag des offenen Denkmals öffnen am Sonntag in Mainz mehrere historische Orte ihre Türen. Der alte Dom St. Johannes kann von 12 bis 18 Uhr besichtigt werden. Führungen gibt es zwischen 13.30 Uhr und 17 Uhr. Bereits um 11 Uhr beginnt dort ein Gottesdienst. Der Eintritt ist frei. Auch die Zitadelle Mainz lädt zum traditionellen Zitadellenfest ein. Von 11 bis 18 Uhr gibt es dort unter anderem Führungen und Ausstellungen zur Geschichte der Festung, außerdem Mitmachangebote für Kinder, eine Rallye und ein Bühnenprogramm. Auch hier ist der Eintritt kostenlos. Der FSV Mainz 05 empfängt morgen Eintracht Frankfurt zum dritten Spieltag der Fußball-Bundesliga. Nach einem 0:5 Auswärtssieg am letzten Wochenende gegen den Hamburger SV gehen die Mainzer mit breiter Brust in die Partie. Die Eintracht hat nach der 1:4 Niederlage gegen Augsburg wieder Gutmachungsbedarf. Verletzungsbedingt fehlen bei den 05ern vor allem Erik Martel, Paul Nebel, Silvan Widmer und Dominik Kohr. Nach überstandenen Oberschenkelproblemen wird Robin Zentner zurück im Tor erwartet. Anstoß ist morgen um 15.30 Uhr in der MEWA Arena.
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0: 24 Grad, ja, hält sich wacker, messe ich immer noch hier die Höchsttemperaturen von heute vom City-Studio am Fischtorplatz. Ja, mal gucken, ja, in Oppenheim schon 23 Grad im Kellerlabyrinth, in Nierstein am Rheinufer auch 23. Hier gehen die Temperaturen langsam nach unten, aber wir halten uns hier wacker, am Fischtorbrunnen vor allem. In der Nacht sinken die Temperaturen dann auf 13 Grad runter und morgen wird es wieder freundlich. Bei einem Sonne-Wolken-Mix und Höchsttemperaturen um 25 Grad. Am Sonntag allerdings nur noch 21 Grad und dann müssen wir tagsüber auch hier und da mal mit Regenfällen rechnen.
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0: Ist noch ein bisschen was los tatsächlich. Auf unserer A60 Mainz Richtung Rüsselsheim ist ja heute Nachmittag so ein bisschen das Sorgenkind. Da hat es ja auf der linken Fahrspur einen Unfall ereignet. Deswegen war da gesperrt. Einiges los also da noch. Fängt bereits an auf der Weisenauer Brücke, zieht sich dann bis Bauscheim. Da haben wir erstmal 2 Kilometer Stau, dann stockenden Verkehr, dann dichten Verkehr, dann wieder ein bisschen Stau. Also bis Rüsselsheim Mitte zieht sich das. Müsst ihr leider stark sein, wenn ihr da drin steht. Auch wenn ihr auf der anderen Seite unterwegs seid. Rüsselsheim Richtung Mainz auf der A60 zwischen dem Rüsselsheimer Dreieck und Rüsselsheim Mitte auch noch 3 Kilometer Stau und stockender Verkehr leider. Des Weiteren ist ein bisschen mehr los auf der A643 Mainz Richtung Wiesbaden. Zwischen Mombach und dem Schiersteiner Kreuz 3 Kilometer stockender Verkehr. In der Gegenrichtung im Schiersteiner Kreuz 1 bis 2 Kilometer dichter bis stockender Verkehr, wenn ihr Wiesbaden Richtung Mainz wollt. Und dann nochmal Höhe Gonsenheim kurz vom Dreieck Mainz noch 1 Kilometer stockender Verkehr. Und außerdem auf der A671 Wiesbaden Richtung Mainz-Spitzdreieck haben wir zwischen Hochheim und Bischofsheim noch 1 bis 2 Kilometer stockenden Verkehr. Weitere Störungen liegen mir aber nicht mehr vor. Ich hoffe, das Einsicht es auf der A60 bald gegeben hat. Ich wünsche euch eine gute und ganz sichere Autofahrt da draußen.
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0: So eine Handvoll habe ich noch für euch. Ein mobiler Blitzer steht noch auf der Rheinallee, wenn ihr Richtung Mombacher Kreisel unterwegs seid. Auf Höhe vom Einkaufszentrum, das ist ja Höhe Rheinallee 120. Da solltet ihr nicht schneller als 50 fahren, sonst werdet ihr geblitzt. Danke an den Olli und die Isi aus Mombach und den Leo aus Ebersheim fürs Melden. Dann haben wir noch einen Anhängerblitzer, ein sogenannter Enforcement-Blitzer. Der steht auf der Göttelmannstraße, wenn ihr Richtung Innenstadt unterwegs seid, kurz vorm Volkspark bei uns in Mainz. 30er-Zone, Gabi aus der Neustadt, danke fürs Update. Und zwei Stück stehen noch auf der A60. Einmal Bingen Richtung Mainz ist ein olivgrüner Enforcement-Blitzer. Auf Höhe der Raststätte Heidenfahrt steht er auf der rechten Seite, sind 100 erlaubt. Und eine Blitzersäule haben wir, wenn ihr auf der A60 weiterfahrt. Mainz Richtung Rüsselsheim, kurz vor der Weisenauer Brücke stehen auch hier maximal 100 Stundenkilometer erlaubt. Wenn euch irgendwo noch weitere Blitzer auffallen, gerne durchklingeln auf dem Hörertelefon oder mir eine WhatsApp schicken. Mainz 304 3441 ist da die richtige Nummer.
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0: Und auch gleich mit einer wunderbaren Neuvorstellung, auf die freue ich mich die ganze Zeit schon. Ist zwar letzte Woche am Freitag schon rausgekommen, aber ich wollte es nicht vorenthalten. Das ist einfach, nach einer Woche funktioniert dieses Ding einfach so gut und ich habe mega Bock. Mehr dazu gibt es gleich zu hören, um wen es geht. Jetzt starten wir aber erstmal mit unserem Platz Nummer 15. Von der 16 auf die 15 hochgemausert. Nochmal, tatsächlich, google mal. Die Rolling Stones mit In the Stars und danach ein bisschen runtergepurzelt von der 10 auf die 14 Nico Santos mit dem Optimist.
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2: Nico Santos mit dem Optimist, ganz genau. Ich habe eine Neuvorstellung für euch und freue mich sehr, ihn euch vorstellen zu dürfen. Ihr kennt ihn wahrscheinlich. Es geht um Dendemann. Mit bürgerlichem Namen heißt er Daniel Ebel. Wenn es um Hip-Hop und deutschen Rap und vor allem lyrische Kunst, ja, auch um Texte geht, dann kommt man an Dendemann nicht vorbei. Man muss ja auch sagen, er 74er Jahrgang, ne, hat ja angefangen damals im Vorprogramm auch von Fettes Brot gespielt, war damals im sehr coolen Album Außen Toppets in Geschmack mit dabei. Da hat man zum ersten Mal so von ihm gehört. Und Mitte der 90er hat er dann mit DJ Rabauke, der ja eigentlich auch mal Live-DJ bei Fettes Brot war, die Crew 1-2 gegründet. Da waren sie unterwegs, da haben sie sich einen Namen gemacht und 2003, ich glaube seit 2003 ist er dann solo unterwegs. Und jetzt hat er seit langem mal wieder einen Song released und der heißt Widerstand. Letzte Woche Freitag rausgekommen, ich will ihn euch nicht vorenthalten. Ist auch gerade wieder auf Tour. Heute Abend, ich habe mal geguckt, wo ist er heute Abend? Was haben wir, den 11.? Genau, in Stuttgart tatsächlich ist er. Also da ganz viel Spaß, wenn ihr da vielleicht sogar gleich seid. Hier ist Dendemann mit Widerstand. Hey.

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1: Wir haben Freitag, ihr Lieben, und ich möchte von euch wissen, wie viel Köpfchen steckt denn eigentlich in euch? Das könnt ihr heute Abend im Kutz unter Beweis stellen. Bei Kutz und Köpfchen, das Pub-Quiz. Da warten nämlich jede Menge Fragen aus den unterschiedlichsten Bereichen auf euch. Also, schnappt euch eure Freunde. Los geht's da um 19 Uhr. Einlass ist ab 18 Uhr. Gespielt wird natürlich in Teams, und zwar von 4 bis maximal 6 Personen. Also meldet euch gerne vorher an. Vielleicht seid ihr dann die schlausten Köpfe des Abends. Oder ihr habt Lust auf Stöbern, Schnäppchen und einen Abend, der ein bisschen anders ist. Dann ab ins alte Postlager bei uns in Mainz mit euch beim Dies und das Nachtflohmarkt. Wird nämlich wieder ordentlich gebummelt, gefeilscht und entdeckt. Von Klamotten über Bücher und Spiele bis hin zu Deko, Kunst und jeder Menge Trödel findet ihr vielleicht genau das Teil, von dem ihr bisher gar nicht gewusst habt, dass ihr es braucht. Und das Ganze gibt es natürlich nicht nur zum Stöbern. Dazu kommen Streetfood, Drinks, Musik und sogar eine Arcade-Area. Also los geht's um 19 Uhr. Ab mit euch ins alte Postlager nach Mainz. Und nächstes Wochenende, da habe ich auch schon eine Vorankündigung für euch. Da gibt's ein Festival mitten im Weingut. Ihr könnt nämlich beim Gude-Festival in Jugenheim da vorbeischauen. 3 Tage von Freitag bis Sonntag gibt's dann nächstes Wochenende Live-Musik, Wein und verschiedene Programmpunkte. Tickets und weitere Infos findet ihr auf der Gude-Festival-Homepage. Also klickt euch da gern mal rein. Jetzt wünsche ich euch aber erstmal einen super Start in euer Wochenende und heute schönen Freitag. 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
1: Ich bin Thomas Bleskin. Läden oder Restaurants, in denen man nur bar bezahlen kann, soll es künftig nicht mehr geben. Nach Plänen von Bundesfinanzminister Klingbeil sollen Unternehmen zusätzlich zum Bargeld mindestens eine digitale Bezahlmöglichkeit anbieten, etwa per Karte, Handy oder Uhr. Das soll auch für kleine Beträge gelten.
2: Beim Handel kommt der Plan gar nicht gut an. Der Handelsverband sagt, gerade kleine Läden müssten Geräte anschaffen und Gebühren zahlen und hätten am Ende mehr Bürokratie. Ganz anders sehen das Fachleute vom Handelsforschungsinstitut Köln. Viele Kunden erwarten Kartenzahlungen inzwischen einfach. Trotzdem bleibe Bargeld gerade für ältere Menschen wichtig. Deshalb hält das Institut die Wahl zwischen beiden für sinnvoll. Für größere Händler dürfte sich ohnehin kaum was ändern. Dort kann man fast überall schon bargeldlos zahlen. Zoe Tassovali, Nachrichtenredaktion.
1: Der Welthandel könnte durch einen neuen Vorstoß der Houthi-Rebellen im Jemen zusätzlich unter Druck geraten. Nach Angaben jemenitischer Regierungsquellen haben sie eine wichtige Insel am Eingang zum Roten Meer erobert.
3: Durch die Meerenge von Bab al-Mandab verläuft die wichtigste Seehandelsroute zwischen Europa und Asien. Immer wieder kam es dort zu Angriffen auf Schiffe durch die mit Teheran verbündeten Houthis. Dass sie nun die gesamte jemenitische Küste am Roten Meer, wie auch strategisch wichtige Inseln unter ihre Kontrolle gebracht haben, könnte potenziell auch dort die Schifffahrt weitgehend zum Erliegen bringen. So wie es bereits in der Straße von Hormuz der Fall ist. Für die unter hohen Ölpreisen leidende Weltwirtschaft sind das keine guten Nachrichten. Zum Vorrücken der Houthis im Jemen, Christoph Meyer.
1: Ein Vierteljahrhundert nach den Terroranschlägen vom 11. September 2001 gedenken die USA heute der Opfer. In New York, am Pentagon und in Pennsylvania sind Gedenkveranstaltungen geplant. Am früheren World Trade Center verlesen Angehörige die Namen der fast 3000 Menschen, die damals getötet wurden. Präsident Trump wird zu einer Zeremonie am Pentagon erwartet. Nach der Einigung auf einen schärferen Sparkurs bei Volkswagen will die IG Metall das Management zu Gesprächen zwingen. Dafür nutzt die Gewerkschaft eine Klausel aus dem Zukunftstarifvertrag von 2024. Das Unternehmen müsse nun erklären, wie es den Tarifvertrag einhalten will. An der Beschäftigungssicherung ändere sich dadurch nichts. Die Gespräche sollen noch bis Ende September stattfinden.
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4: Mittlerweile haben wir auch nicht mehr die Höchsttemperatur gemessen hier vom City-Studio am Fischtorplatz. Aber 23 Grad immer noch, immerhin. Und auf 13 Grad sinken die Temperaturen in der Nacht runter. In den frühen Morgenstunden dann auch. Aber dann geben wir wieder morgen Gas im Antenne Mainz Wettertrend. Bis 25 Grad sind nämlich morgen Tag über drin. Bei einem Mix aus Sonne und Wolken super freundlich. Am Sonntag allerdings müssen wir wahrscheinlich gegen Mittag und Nachmittag mit Regenfällen rechnen. Höchsttemperaturen da bis 21 Grad.
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4: Da schauen wir natürlich nochmal ganz genau hin, weil leider immer noch ein bisschen was los ist. Dem Ganzen geht ein Unfall voraus auf der A60, wenn ihr Mainz Richtung Rüsselsheim unterwegs seid. Im Mainspitz-Dreieck noch ein bisschen Stau, zieht sich da mit stoppendem Verkehr Richtung Rüsselsheim-Mitte. In der Gegenrichtung auch noch ein bisschen mehr los zwischen dem Rüsselsheimer Dreieck und Rüsselsheim-Mitte. Natürlich auch aufgrund der Baustelle dann. Da kommen ganz viele Sachen aufeinander zu. Davon betroffen dann auch noch die A671, wenn ihr dann vom Mainspitz-Dreieck Richtung Hochheim wollt. Ansonsten noch ein bisschen was los auf der Schiersteiner Brücke. In beiden Richtungen haben wir noch stockenden Verkehr. Das sollte sie aber auch bald wieder aufgelöst haben. Weitere Störungen liegen mir nicht mehr vor. Ich wünsche euch eine gute und entspannte Fahrt trotzdem in euer wohlverdientes Wochenende.
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4: Da haben wir drei Stück noch. Ein Enforcement-Blitzer, der steht auf der Göttelmannstraße. Und zwar, wenn ihr Richtung Innenstadt fahrt, steht er kurz vorm Volkspark. 30 da erlaubt. Die Gabi aus der Neustadt hat's gemeldet. Ich danke dir. Außerdem haben wir noch einen Enforcement-Blitzer, so einen Anhängerblitzer auf der A60 stehen, wenn ihr im Bingen Richtung Mainz unterwegs seid, auf Höhe der Raststätte Heidenvater. Steht er auf der rechten Seite, ist der olivgrüne, schießt eure Fotos, wenn ihr schneller als 100 fahrt. Und wenn ihr dann auf der A60 weiterfahrt, und zwar Mainz Richtung Rüssel, steht kurz vor der Weisenauer Brücke noch eine Blitzersäule. Die schießt ebenfalls teure Fotos, wenn ihr schneller als 100 fahrt. Sollten euch irgendwo noch weitere Blitzer auffallen, meldet die mir gerne. Schickt mir einfach eine WhatsApp hier ins Studio an die Mainz 304 3441. So einfach geht's. Und denkt dran, euch ein gültiges Ticket zu holen, wenn ihr heute Abend noch mit den Öffis unterwegs seid. Verstärkt kontrolliert wird dann nämlich die Straßenbahnlinie 50 noch, fährt vom Mainzer Gautor Richtung Finthen zur Haltestelle Römerquelle.
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4: Und schon sind wir angelangt an eurem Freitag in den Top 10. Und da hat sich wirklich ein bisschen was getan. Von der 11 auf die 10, jetzt neu, hört er gleich Tempest City mit Self-Aware und ein bisschen runtergeputzelt, aber nur über einen Platz. Peter Maffay und Johannes Oerding, ich finde es einen super schönen Song. Ein Leben ist nicht lang. Und ein Leben lang ist nicht lang. Hören wir uns jetzt an. Vorher Tempo City mit Self-Aware, ihr Lieben. Schön, dass ihr dabei seid.
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1: Widmen wir uns heute mal unseren Fastnachtsfarben. Rot, Weiß, Blau und Gelb. Das sind sie. Nicht nur im goldischen Mainz. Schon seit den ersten Jahren der Fasnacht generell sind diese Farben auf historischen Fahnen oder Narrenkappen zu erkennen. Dort allerdings auch nicht immer in der heutigen Reihenfolge Rot, Weiß, Blau, Gelb. Die Herkunft ist aber immer noch unklar. Es lässt sich leicht behaupten, dass Rot für Feuer, Weiß für die Reinheit, Blau für den Rhein und Gelb für die Sonne steht, um unsere Lebensfreude an der Fasnacht zu beschreiben. Viel näher liegt aber vielleicht sogar die Theorie, dass die Farben als Hommage an die Zeit der Besetzung der Franzosen zurückzuführen sind, da deren Uniformen damals all diese Farben enthielten und man gerne mal den Besatzer aufs Korn genommen hat. Also alles nur vage Theorie. Wie es wirklich war, das weiß wahrscheinlich nur Gott Jokus selbst.
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1: Jawohl, ja, eine wunderbare Neuvorstellung habe ich da für euch. Zunächst haben wir aber gehört, von Platz 5 auf die 7 etwas runtergepurzelt, Christus Randy mit den Good Old Days. Aber jetzt kommen wir zu dieser Nummer. Ihr hört sie im Hintergrund schon. Man kann sie ja auch überall in der Reality-TV-Geschichte verfolgen. Tokyo Hotel sind wieder da mit ihrem neuen Song

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1: Im Studio Robert Schäfer. In Mainz sind morgen zwei Demonstrationen für Demokratie und gegen Rechtsextremismus geplant. Den Auftakt macht die Initiative Mainz for Democracy um 12.30 Uhr mit einer Kundgebung auf der Wiese in der Kaiserstraße beim Standesamt. Die Initiative reagiert damit unter anderem auf das starke Abschneiden der AfD bei der Landtagswahl in Sachsen-Anhalt. Von dort soll der Demonstrationszug zum Gutenbergplatz führen und sich dort der monatlichen Prüfdemonstration anschließen, die um 14 Uhr beginnt. Die Kampagne fordert, dass rechtsextreme Parteien vom Bundesverfassungsgericht verfassungsrechtlich überprüft werden. Der erste FSV Mainz 05 und der SVW in Wiesbaden arbeiten künftig enger zusammen. Die beiden Nachbarvereine haben dafür einen ganzheitlichen Kooperationsvertrag unterzeichnet. Die Zusammenarbeit umfasst unter anderem Kaderplanung, Scouting und Nachwuchsförderung. Auch im Frauen- und Mädchenfußball soll die Kooperation perspektivisch ausgebaut werden. Darüber hinaus wollen die Clubs bei Fortbildungen und im Austausch von Mitarbeitenden enger zusammenarbeiten. Die sportlichen Entscheidungen bleiben dabei jeweils bei den Clubs. Die Stadt Mainz hat sich bei der Digitalisierung der Verwaltung deutlich verbessert. Im aktuellen Smart City Index des Digitalverbands Bitkom liegt die Stadt im Gesamtranking auf Platz 42 von 83 Großstädten. 9 Plätze besser als im Vorjahr. Besonders deutlich ist die Verbesserung bei der digitalen Verwaltung. Dort ist Mainz um 25 Plätze auf Rang 32 gestiegen. Gute Bewertungen gibt es unter anderem für das Serviceportal, digitale Bezahlmöglichkeiten und online nutzbare Verwaltungsleistungen. Der Smart City Index wird jedes Jahr veröffentlicht und vergleicht den Stand der Digitalisierung in deutschen Großstädten. In Mainz bekommen heute neue Fasenachtstalente eine Bühne. Beim närrischen Braukessel des Karnevalclubs Castell, KCK, treten im Gewölbekeller des Eisgrubbräu Nachwuchskünstler in den Kategorien Musik, Kokolores und politisch-literarischer Vortrag auf. Das Publikum entscheidet, wer in den einzelnen Kategorien gewinnt. Die Sieger bekommen anschließend die Möglichkeit, bei der Brauereisitzung des KCK aufzutreten. Der närrische Braukessel beginnt heute um 19.30 Uhr, der Saal im Eisgrubbräu in der Weißliliengasse öffnet um 18 Uhr. Restkarten gibt es an der Abendkasse. In Oppenheim gibt es an diesem Wochenende erstmals ein Streetfood-Festival auf der Festwiese. Von heute bis Sonntag werden verschiedene Speisen, Wein und weitere Getränke angeboten. Dazu gibt es Straßenkunst und ein kostenloses Kinderprogramm mit Holzspielen und Hüpfburgen. Das Festival ist heute von 16 bis 23 Uhr, morgen von 14 bis 23 Uhr und am Sonntag von 12 bis 20 Uhr geöffnet. Der Eintritt ist frei. Die Mainzer Dynamites sind am Wochenende in der zweiten Handball-Bundesliga der Frauen beim SC 09 Kirchhof zu Gast. Nach 2 Siegen zum Saisonauftakt gegen Rödertal und Bremen wollen die Mainzerinnen ihre makellose Bilanz weiter ausbauen. Kirchhof ist mit einer Niederlage und einem Sieg in die Saison gestartet. Anwurf ist morgen um 19 Uhr.
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3: Mittlerweile haben wir auch nicht mehr die Höchsttemperatur gemessen hier vorm City-Studio am Fischtorplatz. Aber 23 Grad immer noch. Immerhin. Und auf 13 Grad sinken die Temperaturen in der Nacht runter. In den frühen Morgenstunden dann auch. Aber dann geben wir wieder morgen Gas im Antenne Mainz Wettertrend. Bis 25 Grad sind nämlich morgen Tag über drin. Bei einem Mix aus Sonne und Wolken super freundlich. Am Sonntag allerdings müssen wir wahrscheinlich gegen Mittag und Nachmittag mit Regenfällen rechnen. Höchsttemperaturen da bis 21 Grad.
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3: Da schauen wir natürlich nochmal ganz genau hin, weil leider immer noch ein bisschen was los ist. Dem Ganzen geht ein Unfall voraus auf der A60, wenn ihr Mainz Richtung Rüsselsheim unterwegs seid. Im Mainspitz-Dreieck noch ein bisschen Stau, zieht sich da mit stockendem Verkehr Richtung Rüsselsheim-Mitte. In der Gegenrichtung auch noch ein bisschen mehr los zwischen dem Rüsselsheimer Dreieck und Rüsselsheim-Mitte. Natürlich auch aufgrund der Baustelle dann. Da kommen ganz viele Sachen aufeinander zu. Davon betroffen dann auch noch die A671, wenn ihr dann vom Mainspitz-Dreieck Richtung Hochheim wollt. Ansonsten noch ein bisschen was los auf der Schiersteiner Brücke. In beiden Richtungen haben wir noch stockenden Verkehr. Das sollte sie aber auch bald wieder aufgelöst haben. Weitere Störungen liegen mir nicht mehr vor. Ich wünsche euch eine gute und entspannte Fahrt trotzdem in euer wohlverdientes Wochenende.
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3: Da haben wir drei Stück noch. Ein Enforcement-Blitzer, der steht auf der Göttelmannstraße. Und zwar, wenn ihr Richtung Innenstadt fahrt, steht er kurz vorm Volkspark. 30 da erlaubt. Die Gabi aus der Neustadt hat es gemeldet. Ich danke dir. Außerdem haben wir noch einen Enforcement-Blitzer, so einen Anhängerblitzer auf der A60 stehen, wenn ihr im Bingen Richtung Mainz unterwegs seid. Auf Höhe der Raststätte Heidenvater steht er auf der rechten Seite. Ist der olivgrüne, schießt eure Fotos, wenn ihr schneller als 100 fahrt. Und wenn ihr dann auf der A60 weiterfahrt, und zwar Mainz Richtung Rüssel, steht kurz vor der Weisenauer Brücke noch eine Blitzersäule. Die schießt ebenfalls teure Fotos, wenn ihr schneller als 100 fahrt. Sollten euch irgendwo noch weitere Blitzer auffallen, meldet die mir gerne. Schickt mir einfach eine WhatsApp hier ins Studio an die Mainz 304 3441. So einfach geht's.
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3: Und folgen auch gleich den Plätzen 5 bis Nummer 1. Wir wagen uns ans Treppchen ran. Aber bevor wir da hinkommen, machen wir noch eine kleine Zeitreise gemeinsam und reisen mal eine ordentliche Zeit zurück. Mehr will ich noch nicht verraten, aber jetzt checken wir erstmal, was als nächstes kommt. Bisschen runtergepurzelt ist tatsächlich Meghan Trainor mit Get In Girl. Hören wir von Platz 3 auf Platz 4. Es geht noch immer noch in den Top 5 drin, aber einer hat sich richtig hoch geboostet und den hören wir jetzt auf Platz 5 von der 13. In der zweiten Woche, glaube ich, erst drin. Von der 13 auf die 5 Sido mit Essa.
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1: Ihr Lieben, lasst uns wieder auf eine kleine Zeitreise begeben. Gemeinsam machen wir das und reisen ordentlich zurück. Nicht 26, nein, 27 Jahre in der Zeit zurück. Und dann befinden wir uns im Jahr 1999. Das letzte Jahr der 90er war angebrochen. Und es passt schnapszahlenmäßig ganz gut, denn für 9 Wochen auf Platz 1 in den deutschen Charts war dieser Song hier. Und er war nicht mehr wegzudenken. Auch das animierte Video dazu haben wir rauf und runter gesehen bei Viva und bei MTV und haben diesen Song mitgegrölt, weil halt auch der Text zumindest im Refrain gar nicht mal so schwer war. Es geht um Eiffel 65 Blue, Dabba-Dee, Dabba-Dee. Den gibt's jetzt für euch auf die Ohren. Viel Spaß damit, ihr Lieben.

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Schauen wir uns das Treppchen noch mal ganz genau an, bevor wir auf Platz 1 kommen. Also, von der 7 auf die 3 aufgestiegen, direkt aufs Treppchen drauf gesprungen, drauf geflogen. Hüge, Email Angel und Alternative mit Move into the Sun. Das macht auch Sinn, jetzt wo der Sommer sich so langsam in Herbst übergibt oder übergeben will, noch mal sich zur Sonne zu bewegen. Definitiv. Dann war er 6-7 Wochen auf Platz 1 und da nicht wegzubekommen. Haben wir gerade gehört, ihr habt es ja auch wahrscheinlich selbst gemerkt. Bruno Mars mit On My Soul ist tatsächlich von Platz Nummer 1 vom Thron verdrängt worden und wird wahrscheinlich ganz langsam den Weg nach unten bahnen aus der Chartshow raus, aber der wird uns noch ein bisschen erhalten bleiben. Ja, und jetzt fragt ihr euch natürlich, wer hat es denn geschafft, auf Platz 1 zu kommen? Und das ist sie hier. Von der 2 auf die 1 hat sich so ganz klein, still und heimlich hochgemausert. Nesta mit Yes Girl. Bisschen positive Energie gibt's da fürs Wochenende natürlich noch mit auf die Ohren. Ansonsten wünsche ich euch natürlich einen wunderschönen Start in euer Wochenende. Jetzt um 19 Uhr geht's weiter mit unserem Star-DJ Enrico Ostendorf, der euch auch durch die Nacht begleitet mit einem wunderbaren Party-Mix. Also bleibt einfach dran. Genießt euer Wochenende. Macht's gut. Bis bald. Ade.

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1: Ich bin Katrin Müller. Feierlich haben die USA 25 Jahre nach den 9/11-Terroranschlägen der Opfer gedacht. Im Zentrum der Gedenkveranstaltungen die Orte, die damals angegriffen wurden. Das World Trade Center in New York und das Pentagon bei Washington. Sowie ein Feld im US-Bundesstaat Pennsylvania, auf das ein Flugzeug abgestürzt war.
2: Am Ground Zero, dem Ort der zerstörten Zwillingstürme in New York, lasen Angehörige die Namen der fast 3000 Getöteten vor. Auch New Yorks Bürgermeister Zoran Mamdani gedachte dort der Opfer, während US-Präsident Donald Trump an einer Gedenkveranstaltung am Pentagon teilnahm. 25 Jahre sind die Terroranschläge nun her, aber es gibt immer mehr Menschen, die an den gesundheitlichen Folgen leiden, unter anderem, weil sie giftigen Rauch und Staub eingeatmet haben. Daran sind inzwischen mehr Menschen gestorben als an den Anschlägen selbst. Aus New York, Christina Horsten.
1: Ein UN-Sonderberichterstatter sieht Ungleichheiten in Deutschland und fordert mehr Anstrengungen von der Bundesregierung zu ihrer Bekämpfung. Seit 2010 habe die Einkommens- und die Vermögensungleichheit in Deutschland zugenommen, was zu sozialer Verunsicherung beitrage, vor allem in der unteren Mittelschicht, hieß es. Betroffen sind demnach insbesondere Menschen mit Behinderungen, Einwanderer, Flüchtlinge und Frauen. Zum Abschluss der Haushaltswoche im Bundestag stand die Rentenreform im Fokus. Und einmal mehr haben die Pläne der Bundesregierung für heftige Debatten gesorgt. Dabei kommt die Kritik nicht nur aus den Reihen der Opposition.
3: In der Koalition wird seit Monaten um die abschlagsfreie Rente nach 45 Versicherungsjahren gestritten. Mehrere Ministerpräsidenten von CDU und SPD wollen sie behalten. Andere in der Union drängen dagegen darauf, die vereinbarte Reform durchzuziehen. Dazu gehört auch der frühere Rentenrebell Johannes Winkel. Er sagt, die Pläne berücksichtigen endlich auch die junge Generation. Die Opposition sieht das ganz anders. Die AfD nennt das geplante Aus einen Affront. Die Grünen halten die Reform für unsozial. Zoe Tassovali, Redaktion.
1: Zum Fußball. Robin Gosens hat dem FC Schalke 04 den Weg zum ersten Bundesligasieg seit 2023 geebnet. Nach einem Tor gegen seinen Ex-Club gewann der Aufsteiger zum Auftakt des dritten Spieltags mit 3:1 beim 1. FC Union Berlin.
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